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1: Es ist 3 Uhr, am Mikrofon Christian Huber. Flugtickets werden teurer aufgrund der steigenden Kerosinpreise, sagt AOA-Chefin Annette Mann. Eine Streichung von Inlandsflügen komme derzeit aber nicht in Frage.
2: Wenn ich rein wirtschaftlich eine Entscheidung treffen würde, hätte ich den Innsbruck und auch Klagenfurt oder Graz-Flug wahrscheinlich schon nicht mehr im Portfolio. Aber wir sehen uns hier natürlich auch in der Standortverantwortung. Das ist auch immer wieder Thema in den politischen Gesprächen. Und das ist eigentlich der Grund, warum wir diese Flüge nach wie vor haben, für die Standortqualität und weniger, weil wir glauben, dass wir das unbedingt in unserem Netz brauchen.
1: Pflegekräfte dürfen Medikamente verschreiben. Umgesetzt ist das Gesetz aber noch nicht. Die Details hat Katja Arthofer.
3: Unnötige bürokratische Abläufe verringern, das Gesundheitspersonal entlasten und die Patientenversorgung verbessern. Das ist das Ziel der Kompetenzausweitung für hochqualifizierte Pflegekräfte. Wenn diese künftig bestimmte Medikamente und Medizinprodukte, die im Pflegealltag gebraucht werden, verschreiben dürfen. Es bedeutet aber auch, dass diplomierte Pflegerinnen und Pfleger künftig etwas dürfen, das bisher der Ärzteschaft vorbehalten war. Und so wollen die einen an die Ärztekammer, dass möglichst wenige Medikamente auf der Liste stehen. Die Pflegevertretung fordert hingegen besonders viele. Die nötige gemeinsame Liste gibt es deshalb nicht. Das Gesundheitsministerium muss nun selbst übernehmen. Von dort heißt es, es werde derzeit mit hoher Intensität an einer tragfähigen und sorgfältig abgestimmten Regelung gearbeitet, damit es in den kommenden Monaten endlich zu einer tragfähigen Umsetzung komme.
1: Österreichs bester Tennisspieler Sebastian Ofner ist beim ATP-Turnier in Rom gegen Jannik Sinner ausgeschieden. Christoph Roth.
4: Der Steirer muss sich dem Südtiroler in der zweiten Runde mit 3:6 und 4:6 geschlagen geben, zeigt sich nach der Partie dennoch durchaus zufrieden.
5: Vorhin haben wir schon gedacht, okay, es wird richtig schwer, dass ich da mithalte oder mitspiele, weil das ist doch noch mehr eine andere Liga. Aber dann mit der ersten Satz habe ich gemerkt, okay, ich kann die Rallye immer wieder mitgehen. Spielt teilweise echt ganz gut, also fühle mich gut. Deswegen glaube ich, war das schon eine gute Leistung.
4: Für Sinner war es beim Heimturnier nach dem Freilos in Runde 1 ein Auftakt nach Maß und der 29. Sieg in Folge auf Masters-Ebene. Nach dem Match zollt der Weltranglisten-Erste auch offener Respekt.
6: Ja, ich glaube, Sebastian ist ein sehr guter Spieler. Er hat gut aufgeschlagen, auch in die wichtigen Punkte. Aber ich kann sehr zufrieden sein.
4: Für Sebastian Ofner geht es nun nach einer kurzen Pause weiter nach Genf und anschließend zu den French Open. Und heute Mittag bestreitet dann noch Anastasia Potapova ihr Drittrundenmatch in Rom gegen Ludmila Samsonova.
1: Jetzt zum Wetter mit Nathalie Auer.
7: Wer heute vorhat, den Muttertag draußen zu verbringen, kann das auf jeden Fall machen. Die meiste Zeit habt ihr es trocken und es wird auch warm. Die Temperaturen legen bis zum Nachmittag ordentlich zu und klettern auf frühsommerliche 19 bis 27 Grad. Dazu gibt's von Salzburg bis ins Burgenland überwiegend sonniges Wetter. Von Italien her ziehen dagegen einige Wolken durch. Außerdem spürt ihr heute zeitweise auch den Wind. Er bläst ab Mittag mit Spitzen bis zu 40 Kilometer pro Stunde. Morgen wird es dann unbeständig mit einigen Schauern und Gewittern.
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1: Es ist 4 Uhr, am Mikrofon Christian Huber. Nach dem Hunter-Virus-Ausbruch soll das betroffene Kreuzfahrtschiff heute vor Teneriffa evakuiert werden. Nina Walli.
2: Das Kreuzfahrtschiff soll im Süden der kanarischen Insel Teneriffa zwischen 5 und 7 Uhr unserer Zeit vor dem Hafen von Granadilla ankern. Bei Tagesanbruch ist geplant, die ersten Passagiere nach Nationalitäten getrennt auf einem kleinen Schiff an Land und in Bussen direkt zum Flughafen Teneriffa Süd zu bringen. Von dort werden sie dann in die jeweiligen Heimatländer ausgeflogen. Deutschland, Frankreich, Belgien, Irland und die Niederlande haben dafür bereits Flugzeuge geschickt. Für die übrigen EU-Bürger hat Brüssel 2 weitere Maschinen entsandt. Alle Passagiere müssen nach ihrer Ankunft in der Heimat in Quarantäne. Das Gepäck und auch die Leiche der verstorbenen Deutschen bleiben an Bord. Das Schiff soll nach der Evakuierung der Passagiere mit einer Restbesatzung weiter in die Niederlande fahren.
1: Machtwechsel in Ungarn. Peter Matyja ist jetzt neuer Ministerpräsident. In Budapest Paul Griesheim.
3: Peter Magyar ist nun offiziell Ministerpräsident von Ungarn. Damit sind 16 Jahre unter Viktor Orbán beendet. Magyar und seine konservative Tisza-Regierung erben einen Staat mit leeren Kassen, mit einem rekordhohen Budgetdefizit. Viele, viele Herausforderungen also, die auf den 45-Jährigen warten, der nicht weniger versprochen hat als einen Systemwechsel. Er will Korruption bekämpfen, das Gesundheitssystem verbessern, das Bildungswesen ebenfalls und vor allem die Wirtschaft wieder auf Vordermann bringen.
1: Österreichs Blaulichtorganisationen ärgern sich jetzt immer öfter über blockierte Einsatzfahrzeuge. Peter Obermüller.
4: Pkw, die nicht zur Seite fahren, um Platz zu schaffen, Fußgänger und Radfahrer, die unmittelbar vor einem Einsatzfahrzeug die Straßenseite wechseln müssen, Lenkerinnen und Lenker, die Blaulicht- und Vollgetonhorn nicht registrieren oder bewusst ignorieren. Und dann gibt es noch jene, die falsch reagieren. Und auch der Polizei sind diese Fälle bekannt. Hans Wolfgruber von der Salzburger Landespolizeidirektion.
5: Die Polizei stellt immer wieder fest, dass unaufmerksame Lenkerinnen und Lenker nicht zu spät oder falsch auf Einsatzfahrzeuge reagieren. Wir appellieren zu maximaler Aufmerksamkeit im Sinne aller Einsatzorganisationen und im Sinne der Verkehrssicherheit.
4: Behindern von Einsatzfahrzeugen kann auch rechtliche Folgen haben, von Geldstrafen bis zur Untersuchung beim Amtsarzt, zur Überprüfung der Verkehrszuverlässigkeit. Dann ist auch der Führerschein in Gefahr.
1: Jetzt zum Wetter mit Nathalie Auer.
6: Ein freundlicher Tag erwartet uns heute von Salzburg bis ins Burgenland. Hier scheint für einige Stunden die Sonne. Von Vorarlberg bis Kärnten tauchen dagegen immer mehr Wolken auf und stellenweise kann es am Nachmittag auch nass oder gewittrig werden. Außerdem legt der Wind langsam zu. Ab Mittag müsst ihr mit Windspitzen von 30 oder 40 Kilometer pro Stunde rechnen. Die Temperaturen, die sind heute richtig frühsommerlich. Sie steigen auf 19 bis 27 Grad. Morgen gehen die Temperaturen dann zurück und außerdem gibt es diesmal einige Schauer und Gewitter.
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1: Im Nachrichtenstudio Martina Kofler. Guten Morgen. In Wien wird die Song Contest Showwoche offiziell eingeläutet. Am Nachmittag findet die Eröffnungsfeier mit den Delegationen der 35 teilnehmenden Nationen auf dem Rathausplatz statt. Und ab heute ist auch das Eurovision Village für die Fans geöffnet. Mehr von Evelyn Kanya.
2: Über einen türkisen Teppich ziehen die Song Contest-Delegationen heute Nachmittag vom Burgtheater zum Rathaus. Dort werden sie dann offiziell begrüßt. Übertragen wird diese Zeremonie ab 16.55 Uhr live in ORF 1. Das Eurovision Village, also das Fan-Party-Dorf auf dem Rathausplatz, öffnet schon ab 14 Uhr. Der Eintritt ist frei. Es gilt heute aber, wie auch am Finaltag, eine strenge Keine-Taschen-Policy. Mitnehmen darf man nur kleine persönliche Gegenstände wie Geldtasche und Handy und transparente Behältnisse, die maximal A6 groß sind. Das Eurovision Village ist nun täglich ab spätestens 14 Uhr geöffnet, bis Mitternacht oder bis zum Ende der Fernseh-Live-Shows. Diese werden auch auf dem Rathausplatz übertragen.
1: Nach dem Ausbruch des Hunter-Virus auf einem niederländischen Kreuzfahrtschiff wird das Schiff in Kürze in Teneriffa erwartet. Dort sollen die rund 150 Passagiere und ein Teil der Crew von Bord gebracht und in ihre Heimatländer geflogen werden. Die Evakuierung erfolgt unter hohen Sicherheitsvorkehrungen. Laut Weltgesundheitsorganisation werden alle Passagiere vorsorglich als Kontaktpersonen mit hohem Risiko eingestuft. Bei israelischen Angriffen im Süden des Libanon sind nach Angaben des libanesischen Gesundheitsministeriums mindestens 9 Menschen getötet worden, unter ihnen ein Kind. Bei Gegenangriffen der pro-iranischen Hisbollah-Miliz wurden laut Armee 3 Soldaten verletzt. Zwischen Israel und dem Libanon gilt seit 3 Wochen eine Waffenruhe, die von der Hisbollah aber nicht anerkannt wird. Tausende Besucher aus aller Welt werden heute zur internationalen Befreiungsfeier in der KZ-Gedenkstätte Mauthausen erwartet. Delegationen zahlreicher Opfergruppen werden Kränze auf dem ehemaligen Appellplatz niederlegen. Das offizielle Österreich ist vertreten durch Vizekanzler Andreas Babler, weitere Ministerinnen und Minister sowie Oberösterreichs Landeshauptmann Thomas Stelzer. Das waren die Nachrichten mit Martina Kofler. Und jetzt noch zum Wetter.
3: Am heutigen Muttertag erwartet uns noch einmal überwiegend sonniges und recht warmes Wetter. Die neue Woche beginnt dann allerdings unbeständig. Mit lebhaftem, mitunter kräftigem Südwind wird es heute speziell an der Alpen-Nordseite föhnig. Damit steigen die Temperaturen auf 19 bis knapp 27 Grad mit den höchsten Werten in Oberösterreich und dem Mostviertel. Selbst in 2000 Meter Höhe werden es 7 bis 12 Grad. Von Salzburg bis ins Burgenland gibt es dazu bis zum Nachmittag einiges an Sonnenschein. Von Italien und der Schweiz herziehen allerdings mehr und mehr Wolken auf und die bringen speziell im Bergland einzelne Regenschauer. Morgen am Montag beginnt sich das Wetter dann langsam umzustellen. Von Beginn an hängen viele Wolken über Österreich und allmählich breiten sich mitunter kräftige Schauer und Gewitter auf den Großteil des Landes aus. Der Wind dreht auf West und bringt etwas kühlere Luft. Damit hat es im Westen stellenweise nur mehr höchstens 14 Grad, meist werden es aber wieder 17 bis 24 Grad. In 2000 Meter Höhe kühlt es etwas ab auf 3 bis 8 Grad. So viel zum Wetter von Georg Brack.
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1: Heute mit Olivier Dantine, Superintendent der Evangelischen Kirche für Salzburg und Tirol.
2: Die beginnende Woche steht in Wien ganz im Zeichen des Eurovision Song Contests am kommenden Samstag. Zum dritten Mal ist Wien Gastgeber des weltweit größten Musikwettbewerbs. Und so ist diese Woche erfüllt von Musik. Dass ein Musikevent so große Aufmerksamkeit genießt und sehr viele Menschen anzieht, hat viele Gründe. Einer davon ist sicher, dass Musik in vielen Bereichen des Lebens eine wichtige Rolle spielt. Ein Leben ohne Musik ist für die meisten Menschen nicht vorstellbar. Sie ist sowohl im Alltag als auch an besonderen Zeiten wichtig. Denn bei Musik wird spürbar, dass es außer dem Leben hier und jetzt über den Alltag hinaus noch so viel mehr gibt. Musik bringt etwas in mir zum Schwingen, was ich nicht mit Händen greifen kann, was auch über die sichtbare Welt hinausweist. Deswegen ist es kein Wunder, dass sich nahezu alle Religionen auch in Musik ausdrücken. Von melodischem Rezitieren heiliger Texte über einfache Gesänge bis hin zu großen Werken der Kirchenmusik, etwa von Johann Sebastian Bach. In den christlichen Kirchen ist Gottesdienst ohne Musik nicht denkbar. Wenn ich singe, lasse ich mich nicht einfach nur von Worten berieseln, sondern nehme aktiv teil am Lob Gottes. Es wird mir dann bewusst, warum es heißt, wer singt, betet doppelt.
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1: Im Studio Andreas Lechner. In Kürze wird auf der Kanareninsel Teneriffa das von einem tödlichen Hunter-Virus betroffene Kreuzfahrtschiff Hondius erwartet. Dann endet für die knapp 150 Menschen an Bord des niederländischen Schiffs eine 40-tägige Odyssee. Mehr von Nina Walli.
2: Das Kreuzfahrtschiff soll im Süden der kanarischen Insel Teneriffa vor dem Hafen von Granadilla ankern. Bei Tagesanbruch ist geplant, die ersten Passagiere nach Nationalitäten getrennt auf einem kleinen Schiff an Land und in Bussen direkt zum Flughafen Teneriffa Süd zu bringen. Von dort werden sie dann in die jeweiligen Heimatländer ausgeflogen. Deutschland, Frankreich, Belgien, Irland und die Niederlande haben dafür bereits Flugzeuge geschickt. Für die übrigen EU-Bürger hat Brüssel 2 weitere Maschinen entsandt. Alle Passagiere müssen nach ihrer Ankunft in der Heimat in Quarantäne. Das Gepäck und auch die Leiche der verstorbenen Deutschen bleiben an Bord. Das Schiff soll nach der Evakuierung der Passagiere mit einer Restbesatzung weiter in die Niederlande fahren.
1: Das Parlament in Budapest hat gestern Nachmittag Péter Madia zum neuen ungarischen Premierminister gewählt. Der Chef der Mitte-Rechtspartei Respekt und Freiheit, TISA, hat 140 der 199 Abgeordneten Stimmen erhalten. Die Menschen in Budapest haben danach die Wahl des 45-jährigen pro-europäischen Hoffnungsträgers mit einem Volksfest zum Systemwechsel gefeiert. In Wien wird die Song Contest Showwoche offiziell eingeläutet. Am Nachmittag findet die Eröffnungsfeier mit den Delegationen der 35 teilnehmenden Nationen auf dem Rathausplatz statt. Gleichzeitig wird dort auch das Eurovision Village für die Fans eröffnet. Der Eintritt in das Partydorf ist frei. Es gilt allerdings ein Taschenverbot. Das Mitbringen von Taschen, Rucksäcken oder anderen großen Gegenständen in den Veranstaltungsort ist verboten. Beim Tennis-ATP-Masters-Turnier in Rom ist für Österreichs Nummer 1 Sebastian Ofner in der zweiten Runde Endstation. Der Steirer musste sich gestern Abend der Nummer 1 der Welt, Jannik Sinner, glatt in 2 Sätzen geschlagen geben. Christoph Ott.
3: Der Steirer muss sich dem Südtiroler in der zweiten Runde mit 3:6 und 4:6 geschlagen geben, zeigt sich nach der Partie dennoch durchaus zufrieden.
4: Vorhin haben wir schon gedacht, okay, es wird richtig schwer, dass ich da mithalte oder mitspiele, weil das ist doch noch mehr eine andere Liga. Aber dann mit der ersten Satz habe ich gemerkt, okay, ich kann die Rallye immer wieder mitgehen. Spielt teilweise echt ganz gut, also fühl mich gut. Deswegen glaube ich, war das schon eine gute Leistung.
3: Für Sinner war es beim Heimturnier nach dem Freilos in Runde 1 ein Auftakt nach Maß und der 29. Sieg in Folge auf Masters-Ebene. Nach dem Match zollt der Weltranglisten-Erste auch Ofner Respekt.
5: Ja, ich glaube, Sebastian ist ein sehr guter Spieler. Er hat gut aufgeschlagen, auch in die wichtigen Punkte. Aber ich kann sehr zufrieden sein.
3: Für Sebastian Ofner geht es nun nach einer kurzen Pause weiter nach Genf und anschließend zu den French Open. Und heute Mittag bestreitet dann noch Anastasia Potapova ihr Drittrundenmatch in Rom gegen Ludmila Samsonova.
1: Das waren die Nachrichten mit Andreas Lechner.
6: Und jetzt? Das Oberösterreich weiter mit Dominik Klinger. Heute haben wir es meistens sonnig, gegen Abend hin gibt es dickere Wolken und teilweise Regen. Aktuell messen wir 9 Grad in Steyr, 8 Grad in Braunau und 7 in Gmunden. Bis zu 27 Grad sind dann heute noch möglich und heute Abend kann es gewittern und regnen, vor allem im Salzkammergut wird das der Fall sein. Am Montag, morgen dann spürbar kühler und schon ab Mittag regnerisch. 3 nach 6, ORF Radio Oberösterreich mit dem besten Verkehrsservice im Land. Alles frei um 6.03 Uhr. Kommen's gut an.
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6: Wir wären nie gewaschen und meistens nicht gekämmt. Die Strümpfe hätten Löcher. Schmutzig wäre das Hemd. Zugegeben, das Gedicht ist schon ein bisschen aus der Mode, aber der Muttertag ist es nicht. Heute feiern wir unsere Mamas. Danke, dass es euch gibt.

0: 11 nach 6 haben wir es. Schönen guten Morgen am Sonntag, dem 10. Mai. Der könnte ja ein denkwürdiger Tag in Oberösterreich Sportgeschichte werden. Heute ist es nämlich soweit. Der LASK könnte sich die entscheidenden Punkte für den Meistertitel holen. Ihr redet so viel in der Möglichkeitsform, weil wir wollen sie nicht verschreien. Endlich wieder Meister, nach über 60 Jahren. Das wäre was. Gespielt wird daheim gegen Red Bull Salzburg und der Meistertitel, der gehört den Schwarz-Weißen fix, wenn Sturm Graz gleichzeitig das Spiel gegen Hartberg nicht gewinnt. Der langjährige LASK-Torhüter und Trainer Klaus Lindenberger weiß, was es jetzt für einen Sieg braucht.
1: Richtige Taktik, das Momentum. Natürlich auch Glück, logischerweise. Und einen Trainer, den hat der LASK, der einfach die Situation analysieren kann. Diese Einstellung für Salzburg jetzt, ja, dass man da jetzt eine Selbstmotivation braucht. Ich glaube, das brauche ich keinen Spieler erklären. Ich glaube, dass sie aufgrund der Qualität der Mannschaft auch Salzburg zu Hause schlagen können.
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3: Ich habe schon 3 Monate lang keinen Regen mehr gespielt.

Aufstehen mit den Drifters, das können Sie hier in Radio Oberösterreich. 18 nach 6 haben wir's. Vor 50 Jahren, 1976, da holt sich Österreich 6 Medaillen bei den Olympischen Winterspielen in Innsbruck. Da gibt es in Oberösterreich im Mai ein heftiges Erdbeben. Im Sommer danach eine Hitzewelle und in Wien wird die Arena besetzt und Niki Lauda überlebt seinen Unfall am Nürburgring. Und im Radio waren in diesem Jahr Smokey auf Platz 10 der Hitparade mit I'll Meet You at Midnight.

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1: 6:30 im Studio Thomas Rieher. Guten Morgen. 5 Feuerwehren waren bis in den späten Abend bei St. Wolfgang mit der Bekämpfung eines Waldbrands beschäftigt. Ein etwa 20 mal 20 Meter großes Areal ist in Flammen aufgegangen. An dem Einsatz waren auch 2 Hubschrauber beteiligt. Nach etwa 2 Stunden war die Lage unter Kontrolle. Der Einsatz hat unter anderem aber auch deshalb länger gedauert, weil noch mit Drohnen nach Glutnestern gesucht worden ist. Die Linzer Grünen fordern strengere Regeln für Airbnb und andere Kurzzeitvermietungen. Sie wollen eine Registrierungspflicht, damit sichtbar wird, wie viele Wohnungen in Linz an Touristen vermietet werden, anstatt zum Wohnen zur Verfügung zu stehen. Die Grünen warnen, dass dadurch Wohnraum knapper und auch teurer wird. Dank eines 1:1 bei der WSG Tirol darf Blau-Weiß weiter auf den Verbleib in der Fußball-Bundesliga hoffen. Die Linzer haben in Innsbruck viel Kampfgeist gezeigt und haben trotz eines frühen Rückstands den so wichtigen Punkt holen können. Mit einem Heimsieg gegen den GAK am Samstag könnte Blau-Weiß dem Abstieg sogar aus eigener Kraft entgehen. Das waren die Nachrichten und jetzt zum Wetter mit Dominik Klinger.
2: Heute haben wir es meistens sonnig. Gegen Abend hin gibt es dickere Wolken und teilweise Regen. Aktuell messen wir 10 Grad in Grein, 9 in Wels und 8 Grad in Mattighofen. Bis zu 27 Grad sind dann heute möglich. Am Abend kann es gewittern und regnen. Vor allem im Salzkammergut wird es der Fall sein. Und morgen Montag dann spürbar kühler und schon ab Mittag regnerisch. 6:35, ORF Radio Oberösterreich mit dem besten Verkehrsservice im Land. Gutes gegangen, nichts ist geschenkt, kommen Sie gut an.
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0: Ja, wirklich nachhaltig irgendwas gebracht für die Böden hat es nicht, weil es waren ja nur punktuelle Gewitter, die da in den Alpen unterwegs waren. Das heißt, für die allermeisten Flächen ist es da immer noch sehr, sehr trocken.
1: Okay, mehr Regen für ganz Oberösterreich soll es ja dann morgen geben. Wann wird es denn losgehen und welchen Landwirten rettet es dann die Ernte?
0: Ja, ob es die Ernte rettet, das ist viel, kann ich nicht sagen, aber es wird so ab den Mittagsstunden losgehen, dass da verbreitet Schauer und Gewitter entstehen. Der Schwerpunkt wird im Süden des Landes sein, aber auch im Norden, da sollte es zumindest etwas Regen geben. Die ganz große Entspannung wird es jetzt auch sicher noch nicht sein, aber zumindest mal ein Anfang ist damit die Niederschläge gemacht.
1: Also das heißt, Salzkammergut und Mühlviertel könnten davon profitieren. Wie wird es dann im Laufe der Woche weitergehen mit Regen?
0: Ja, auch am Dienstag, da haben wir es vor allem am Vormittag noch immer wieder mit Regen zu tun. Da sinkt sogar die Schneefallgrenze vorübergehend auf vielleicht so bis zu 800 Meter ab. Also Eisheiligen lassen da grüßen. Dann wird es wieder eher ein, zwei Tage trocken werden. Richtung Wochenende könnte sich dann neuer Regen ankündigen.
1: Herr Sterz, vielen Dank für die Analyse.
0: Bitte gerne.
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Aufstehen mit Level 42 um 6.46 Uhr. Die beste Musik bekommen Sie hier bei uns in Radio Oberösterreich. Viel war es ja nicht, aber ein bisschen Regen hatten wir dann gestern schon in Oberösterreich. Maximilian Sterz von der Cheers für Austria. In welchen Vierteln hat es den Böden denn auch was gebracht?

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1: Im Studio Andreas Lechner. In Ungarn hat gestern eine neue politische Ära begonnen. Nach 16 Jahren Viktor Orban ist Peter Madia zum neuen Premierminister gewählt worden. Die Menschen in Budapest haben die Wahl des 45-Jährigen mit einem Volksfest zum Systemwechsel gefeiert, berichtet in Budapest Paul Griesey.
2: Jubelstimmung in Budapest. Tausende feiern am Kossuth-Platz vor dem Parlament die Angelobung von Peter Madja. Es ist wunderbar, wir sind sehr glücklich. Endlich leben wir in einem freien Land, sagt die Budapesterin Zsuzsa Fajszer. Nach der Vereidigung im Inneren des prunkvollen Parlamentsgebäudes tritt Peter Madja draußen vor die versammelten Massen. Ungarn ist in der Lage, wieder auf die Beine zu kommen, an sich zu glauben und eine Heimat für alle Ungarn zu werden, sagt Madja und kündigt an, sich für rasche Reformen einzusetzen. Das erste Ziel seiner konservativen Tisza-Regierung ist es, die eingefrorenen EU-Gelder zurückzuholen, die eigentlich für Ungarn vorgesehen sind, wegen Verstößen gegen die Rechtsstaatlichkeit aber vorübergehend eingefroren wurden.
1: Bei der traditionellen Militärparade gestern in Moskau hat Kreml-Chef Wladimir Putin erklärt, dass der russische Angriffskrieg auf die Ukraine langsam zu Ende gehe. Außerdem sei er, Putin, zu direkten Gesprächen mit dem ukrainischen Präsidenten Volodymyr Zelensky bereit, allerdings nur in Moskau oder nach einer langfristigen Friedensvereinbarung auch an einem anderen Ort. In 3 Jahren will die EU den digitalen Euro auf den Markt bringen. Der digitale Euro soll überall angenommen werden müssen, damit er laut Nationalbank auch genutzt wird, wie Johannes Hoprecht berichtet.
3: Wenn der digitale Euro kommt, sollen Händlerinnen und Wirte ihn praktisch überall annehmen müssen, damit er auch genutzt wird. Das solle die EU aber auch für Bargeld vorschreiben, fordert Thomas Steiner, einer der Direktoren der österreichischen Nationalbank.
4: Uns ist es wichtig, dass es nicht möglich ist, Geschäften über Schilder auszuweisen. Wir nehmen kein Bargeld und man muss mit Karte oder digital bezahlen. Das wollen wir nicht. Bargeld sollte immer angenommen werden müssen.
3: Kundinnen und Kunden sollten frei wählen können, sagt Steiner, denn sonst werde Bargeld schlechter gestellt und womöglich weniger genutzt werden.
4: Wer Bargeld nutzen will, der muss es auch verwenden, denn sonst geht es verloren.
3: Noch aber ist Österreich eine Bargeldnation. Jede zweite Rechnung wird mit Geldscheinen oder Münzen bezahlt.
1: Das von einem tödlichen Hunter-Virus-Ausbruch betroffene Kreuzfahrtschiff Hondius ist laut Medienberichten vor kurzem vor der Kanareninsel Teneriffa eingetroffen. In einer Stunde sollen dann die rund 150 Menschen an Bord des niederländischen Schiffs an Land gebracht und in ihre Heimatländer ausgeflogen werden. 3 Menschen sind bisher an dem Virus verstorben. Das waren die Nachrichten mit Andreas Lechner.
5: Heute ist es meistens sonnig in Oberösterreich. Erst gegen Abend hin gibt es dickere Wolken und teilweise Regen. Aktuell messen wir 11 Grad in Linz, 10 in Ried im Innkreis und 9 Grad in Stadl-Pauer. Bis zu 27 Grad sind heute grundsätzlich noch möglich. Am Abend kann es dann gewittern und regnen, vor allem im Salzkammergut und Teilen des Mühlviertels wird es so sein. Am Montag ist es dann spürbar kühler und schon ab Mittag regnerisch. 3:07, ORF Radio Oberösterreich mit dem besten Verkehrsservice im Land. Keine Staus, keine Unfälle. Kommen's gut an.
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5: Genau, heute ist Muttertag und ich hoffe mal stark, dass das für Sie jetzt keine überraschende Information war. Und falls doch, auf der Tankstelle gibt's ja Weinflaschen und diese Schokoladenherzen. Sie wissen, was ich meine.

0: Für alle, die heute einen besonderen Tag haben, nämlich Purzeltag, Stevie Wonder, Happy Birthday in Radio Oberösterreich. Und 100.000 andere haben heute auch einen besonderen Tag, nämlich die Mamas in Oberösterreich. Es gibt hier unzählige verschiedene Gründe, warum man der Mama dankbar sein kann. Fritz Schweiger aus Linz hat diese.
1: Meine Mutter bin ich erstens einmal für die Erziehung dankbar und dass ich es erreichen konnte, dass ich studieren konnte. Weil mein Vater ist sehr bald gestorben und meine Mutter hat zusätzlich noch arbeiten gehen müssen, damit ich diesen Studienlehrgang machen konnte.
0: Und jetzt zu Ihnen. Warum ist oder war Ihre Mutter die beste Mutter? Das würde mich interessieren. Sagen Sie mir es gerne unter 0732 60 60 60.

0: Vorher habe ich Sie gefragt, warum Ihre Mutter eine ganz besondere Mutter ist. Und ich habe jetzt jemanden in der Leitung. Schönen guten Morgen.
1: Ja, grüß Gott, hier ist der Fritz. Guten Morgen aus Linz. Grüß Sie Gott.
0: Schönen Hallo, guten Fritz. Morgen. Schönen guten Morgen.
1: Sie, ich weiß, habe ich gerade gehört im Radiobeichter, die beste Mutter der Welt. Also das könnte sein, dass das meine war.
0: Erzählen Sie mir, warum.
1: Ja, folgendes. Ich bin 1947 geboren und 2 Monate vor meiner Geburt, ja, ist mein Vater tödlich verunglückt beim Holzschneiden für ein Elternhaus meiner Mutter. Und die hat mich praktisch dann 2 Monate vor meiner Geburt auf die Welt gebracht und dann hat sie mich durchgefrettet, wie man so sagt. Ich habe früher als kleiner Bub schon einen Holzroller bekommen, dann ein altes Fahrrad und dann hat sie mir zum Moped was dazu gezahlt. Und dann zum Auto noch, und jetzt möchte ich mich bedanken für ihre mütterliche Aufopferung. Sie hat gearbeitet von der Früh bis auf Nacht, wie gesagt, und jetzt bin ich nächstes Jahr 80 Jahre alt und da möchte ich mich hier bedanken.
0: Ich kann mir vorstellen, dass es 1947 gar nicht so leicht war als Alleinerzieherin.
1: Es ist richtig, das war kurz nach dem Krieg und jetzt habe ich das gehört und mir gedacht, muss ich mich bei der Mutter bedanken.
0: Ich sage vielen, vielen herzlichen Dank, Fritz. Dankeschön und wir hoffen, wo auch immer die Mama gerade ist, dass sie das mitbekommen hat.
1: Friedhof in Urfrist ist begraben, wie gesagt. Ja, herzlichen Dank.
0: Danke Ihnen vielmals.
1: Dankeschön.
0: Alles Gute.

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1: 19:30 im Studio Thomas Rieha. In der KZ-Gedenkstätte Mauthausen gedenken heute Delegationen aus aller Welt den rund 90.000 Menschen, die von den Nationalsozialisten in dem Konzentrationslager und den Außenlagern getötet worden sind. Anlass der Feier, die um 11 Uhr beginnt, ist die Befreiung des KZ durch die US-Armee vor 81 Jahren. ORF 3 überträgt die internationale Feier live. Sie wird auch auf den Online-Kanälen des Mauthausen-Komitee mehrsprachig gestreamt. 5 Feuerwehren waren bis in den späten Abend bei St. Wolfgang mit der Bekämpfung eines Waldbrands beschäftigt. Ein etwa 20 mal 20 Meter großes Areal ist in Flammen aufgegangen. An dem Einsatz waren auch 2 Hubschrauber beteiligt. Nach etwa 2 Stunden war die Lage unter Kontrolle. Der Einsatz hat unter anderem deshalb länger gedauert, weil noch mit Drohnen nach Glutnestern gesucht worden ist. Keine Punkte hat es im letzten Heimspiel der Saison für die Kicker der SV Ried gegeben. Die Innviertler müssen sich dem WAC mit 0:1 geschlagen geben. Nun müssen die Rieder auch in der Schlussrunde am kommenden Samstag um einen Platz im Europacup-Playoff zittern. Das waren die Nachrichten und jetzt zum Wetter mit Dominik Klinger.
2: Ganz viel Sonne haben wir heute am Sonntag. Erst gegen Abend hin gibt es dickere Wolken und teilweise Regen in Oberösterreich. Aktuell messen wir 12 Grad in Schärding, 11 Grad in Puchenau und 10 Grad in Kremsmünster. Bis zu 27 Grad sind am Nachmittag übrigens drin. Heute Abend kann es dann gewittern und regnen, vor allem im Salzkammergut und im Mühlviertel. Am Montag wird es dann spürbar kühler und schon ab Mittag regnerisch. 19:30, ORF Radio Oberösterreich mit dem besten Verkehrsservice im Land. Keine Staus, keine Unfälle, kommen's gut an.
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0: versprechen, das kann er echt gut, der Josch. Hier ist Radio Oberösterreich um 7.43 Uhr. Er hat einen blauen Stern über einem Auge. Er vertritt Österreich nächste Woche beim Song Contest in und in gut 20 Minuten werden Sie ihn genauer kennenlernen. Sänger Cosmo. Heute zu Gast in der Linzertorte bei Maria Theiner. Und liebe Maria, letztes Jahr haben wir ja den Spaß gewonnen. Dieses Jahr sind die Wettquoten etwas mäßiger. Beeinflusst sowas den Cosmo irgendwie?
1: Naja, er sagt, die Buchmacherquoten stehen ja heuer nicht allzu gut für Österreich. Das ist ihm aber komplett egal, weil für ihn ist wichtig, dass der Auftritt gut ist. Und was der hat, der glaubt sehr an Visualisierungen. Das heißt, der setzt sich Ziele, macht sich dann Plakate dazu, hat sogar als Jugendlicher mit seinem Bruder eine eigene App für solche Visualisierungen entwickelt. Und da stellt er sich natürlich vor, wie es sein wird, dann den großen Pokal in Händen zu halten und das gewonnen zu haben. Aber er sagt, es motiviert ihn einfach und das heißt jetzt nicht, dass seine Welt zusammenbricht, wenn es nächste Woche am Samstag halt nur zu einem Platz irgendwo reicht. Hauptsache der Auftritt ist gut und er hat Spaß obendrauf.
0: Dabei sein ist alles, genau. Unseren Song Contest Fixstarter Cosmo lernen Sie besser kennen in 20 Minuten hier in Radio Oberösterreich.

0: So klingt die beste Musik in Radio Oberösterreich, Middle of the Road, Sacramento, um 10 vor 8. Und die Sonntagsgedanken, die sind heute von Schwester Ida Worell, von den Franziskanerinnen in Vöcklabruck. Die ist übrigens auch eine erfolgreiche Influencerin.
1: Guten Morgen. Was ist Wahrheit? Und bevor wir uns hier in philosophischen Fragen verlieren, möchte ich mich zu einem Aspekt hinwenden. Ich rede gerade auf Social Media sehr viel über meinen Glauben. Und wir sind alle heute tendenziell empfindlich, wenn jemand uns erzählt, wie wir leben sollen oder was richtig und falsch ist. Andererseits herrscht auch eine große Sehnsucht nach einfachen Antworten, gerade im Glauben. Mein persönliches Charisma ist es nicht, anderen zu sagen, was sie tun oder lassen sollen. Ich möchte einfach nur erzählen von meinem Leben und von meinen Erfahrungen mit Gott und im Glauben, weil die eigenen Erfahrungen nämlich immer die Wahrheit sind. Und als gläubige Christin baue ich da auf etwas, nämlich den Geist der Wahrheit. Und auf diesen Beistand, gesandt von Gott, baue ich und bitte gleichzeitig auch immer um die richtigen Worte, damit so viele wie möglich mich auch verstehen können und so meine Wahrheit hören können.

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2: Im Studio Andreas Lechner. Das von einem tödlichen Hantavirus-Ausbruch betroffene niederländische Kreuzfahrtschiff Hondius hat vor einer Stunde die Kanareninsel Teneriffa erreicht. Jetzt werden die mehr als 100 Menschen von Bord gebracht. Wie das genau ablaufen wird, berichtet in Spanien ORF-Korrespondentin Maren Holzermann.
3: Die Hondius hat nicht direkt am Steg angelegt. Der Regionalpräsident von den Kanaren hat darauf bestanden, dass das Kreuzfahrtschiff ohne direkten Kontakt zum Land ankert. Dort ist alles vorbereitet. Die Passagiere werden nun auf schnellstem Weg und ohne jeglichen Kontakt mit der lokalen Bevölkerung zum Flughafen Teneriffa Süd gebracht.
4: The risk to the population, to the local population is low.
3: Die Passagiere dürfen das Schiff aber erst nach einer medizinischen Überprüfung verlassen. Symptome scheint weiterhin niemand zu haben. Wenn sich das bestätigt, werden sie in Fünfergruppen an Land gebracht, sobald ihr Flugzeug zum Abflug bereitsteht. Sie werden FFP2-Masken tragen und dürfen nur das Nötigste mit von Bord nehmen. Die Hondius fährt dann mit einer 30-köpfigen Besatzung in die Niederlande zurück, wo sie desinfiziert werden soll.
2: Tausende Besucher aus aller Welt werden heute zur internationalen Befreiungsfeier in der KZ-Gedenkstätte Mauthausen in Oberösterreich erwartet. Die Feierlichkeiten zum 81. Jahrestag widmen sich dem Schwerpunkt Täter und Täterinnen im Nationalsozialismus. Damit wolle man den Blick bewusst auf jene richten, die durch Mitwirkung oder Wegsehen zur Umsetzung und Aufrechterhaltung des NS-Terrors beigetragen haben, hieß es im Vorfeld. Im aktuellen Nahostkonflikt droht der Iran den USA im Fall von weiteren Angriffen auf iranische Handelsschiffe im Persischen Golf mit Vergeltung. Denn trotz geltender Waffenruhe hat das US-Militär am Freitag zwei unter iranischer Flagge fahrende Öltanker angegriffen und außer Gefecht gesetzt. Die Tanker hätten versucht, einen iranischen Hafen am Golf von Oman anzulaufen und damit die US-Seeblockade zu brechen, hieß es in Washington. Viele Computerpasswörter sind zu einfach und daher leicht zu knacken. Das zeigt einmal mehr eine aktuelle Studie. Therese Eder mit den Einzelheiten.
5: 6 von 10 Passwörtern konnten laut dem Virenschutzhersteller Kaspersky in circa einer Stunde geknackt werden. 2 von 10 sogar in unter einer Minute. Das Problem ist, dass viele weiterhin sehr einfache Passwörter verwenden, bestätigt Sandra Pöheim von Watchlist Internet.
6: Man hat hunderte Online-Konten und da braucht man bei jedem Konto ein eigenes Passwort und das will und kann sich irgendwie kein Mensch merken. Und deswegen ist es der einfachere Weg, ich nehme was Leichtes. So denken viele und diese Denkweisen kennen ja Kriminelle und deswegen macht man es den Kriminellen sehr leicht, diese Passwörter zu knacken.
5: Statt immer das Gleiche zu nehmen, empfiehlt Pöheim.
6: Passwortmanager sind auf jeden Fall sehr sinnvoll, weil es einfach die Sicherheit erhöht, dass man wirklich starke Passwörter verwendet und die sind ja mit der Gesichtserkennung geschützt und in dem nicht direkt am Gerät gespeichert.
5: Wenn möglich, sollte man zusätzlich eine 2-Faktor-Authentifizierung nutzen.
2: Das waren die Nachrichten mit Andreas Lechner.
7: Und jetzt das Oberösterreich-Wetter mit Dominik Klinger. Bis am Nachmittag gibt es heute Sonne pur in Oberösterreich, höchstens ein paar dünne Wolken dazu. Momentan messen wir 12 Grad in Rohrbach, 11 in Steyr und 9 Grad in Hallstatt. Bis zu 27 Grad sind dann am Nachmittag übrigens drin. Gegen Abend hin gibt es dann dickere Wolken im Land, teilweise auch Gewitter und Regen. Und morgen Montag wird es dann spürbar kühler und schon ab Mittag regnerisch. 3 nach 8 ORF Radio Oberösterreich mit dem besten Verkehrsservice im Land und keinen Meldungen. Kommen's gut an.
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9: Vor 160 Millionen Menschen singen, ein ganzes Land vertreten bei der größten Musikshow der Welt. Hätten Sie sich das mit 19 getraut? Eben. Es muss schon wirklich ein beeindruckender junger Mensch sein, der das diese Woche tut. Und ich freue mich riesig, dass wir ihn heute früh näher kennenlernen können. Bei mir ist Österreichs Song Contest Star Benjamin Gedeon alias Cosmo. Schönen guten Morgen.
10: Guten Morgen, freut mich sehr.
9: Bist du als Kind in einen Topf mit Zaubertrank gefallen oder woher nimmst du die Energie und die Kraft?
10: Wieso der Zaubertrank von Asterix und Obelix? Nein, ich glaube, wenn ich das so sagen darf, dass ich einfach die besten Eltern der Welt habe und einfach so groß geworden bin. Aber es ist auf jeden Fall nicht Magie. Es ist sehr viel Arbeit und ein wunderbares Team.
9: Oh, so ein schönes Kompliment für die Eltern, oder? Geht gerade heute am Muttertag runter wie Öl. Überhaupt ist Cosmo mit seinen jungen Jahren ein sehr reflektierter Gesprächspartner, der schon viel zu erzählen hat, und genau das macht er bis 10 Uhr. Und nachdem er uns mit seinem Song Contest-Hit Tanzschein zum Tanzen auffordern will, machen wir gleich auch tanzbare Musik für diesen Sonntagmorgen. Das ist Thelma Houston. Herzlich willkommen.

0: Don't Leave Me This Way, ein Disco-Klassiker zum Auftakt der Linzer Torte mit Österreichs Song Contest-Vertreter Cosmo. Du hast ja mit deinen 19 Jahren schon vor deinem Wechsel zur Kunstfigur unter deinem bürgerlichen Namen Benjamin Gedeon Musik gemacht und eine ziemlich beachtliche Karriere hingelegt. Zum Beispiel hast du bei der großen deutschen Fernsehshow The Voice Kids das Finale erreicht. Du warst Vorband von Alvaro Soler. Du hast Kompositionswettbewerbe gewonnen. Wie lang und wie geplant war dann der Wechsel von Benjamin zu Cosmo?
1: Letztes Jahr habe ich von englischsprachigem Singen und Songwriting umgeswitcht auf Deutsch, weil ich mir mal meiner Kreativität total freien Lauf lassen wollte und einfach mal schauen wollte, was dabei rauskommt. Und da kamen einige Songs und wenig später auch Tanzschein und ich habe halt gemerkt, okay, das ist alles was ganz Neues und ich möchte mal von Neuem anfangen, eine saubere Leinwand sozusagen, und da dachte ich, okay, ich mache einen neuen Namen und eine neue Künstlerperson.
0: Der Name Cosmo ist angelehnt an deine kosmopolitische Herkunft. Deine Mama ist Ungarin, der Papa ist Deutscher, du bist in Budapest geboren, aufgewachsen in Halbturn im Burgenland. Wie hat dich diese Mischung geprägt?
1: Also einerseits habe ich mich immer ein bisschen out of place gefühlt, aber andererseits hat es mir die Möglichkeit gegeben, das Ganze selbst in die Hand zu nehmen und mir sozusagen mein Zuhause und dieses Heimatsgefühl selbst zu erfinden. Und das ist eben diese Einstellung, dass man offen ist dafür und nicht irgendwie denkt, man ist an einen Ort gebunden oder an ein Genre oder an einen Style. Also wenn man einmal so eine offene Einstellung hat gegenüber der Welt, dann sieht man auch viel mehr Positives, finde ich.
0: Du hast zuerst schon gesagt, du hast die besten Eltern der Welt. Haben die dir auch die Tür zur Musik aufgemacht?
1: Auf jeden Fall. Also meine Mama hat mich beim Klavierunterricht angemeldet, damit ich gescheit werde und gute Noten schreibe. Hat dann auch geklappt, aber ich habe es dann ein bisschen übertrieben. Und das war der Startschuss für das Ganze.
0: Das heißt, Klavier war deine Leidenschaft dann irgendwann und nicht mehr die von der Mama?
1: Naja, wie soll ich sagen? Also es war schon, sie hat mich schon angemeldet, aber ich habe es dann zu meinem Ding gemacht und habe das dann auch selber gepusht, weil mein Bruder und ich wurden auch so erzogen, dass wir unsere eigenen Projekte machen dürfen. Also meine Eltern waren halt immer offen dafür und dadurch konnten wir uns dann immer selbst erfinden und auch mal so ausprobieren. Und ich finde, das ist ganz wichtig. Also es war nie irgendwie was Aufgezwungenes oder so. Es war immer das eigene Lego-Haus, das man sich selber zusammenbaut.
0: Welche Rolle dann auch noch die Oma und ein Weihnachtsgeschenk bei Cosmos Weg auf die Bühne gespielt haben, gleich nach Musik aus Badersee. Das ist Oberseher Alfred Jaklitsch mit seiner 80er-Jahre-Band Joy.

0: Auch das ist Musik aus Österreich. Joy in der Linzer Torte mit Benjamin Gedeon alias Cosmo. Du bist im Juni 2006 in Budapest geboren worden und jetzt im Mai 2026 vertrittst du Österreich beim Song Contest. Und da wären ja noch einige andere Karrieren möglich gewesen. Bei dir zum Beispiel haben dein Bruder und du auch als Jugendliche schon eine App, also ein Handyprogramm entwickelt.
1: Stimmt.
0: Was war das? Was habt ihr da gemacht?
1: Was war das denn? Also es war tatsächlich eine App, wo man seine Ziele aufschreiben konnte und die tracken konnte, wie man so seine Ziele erreicht. Hat dann nicht für den großen Markt gereicht, aber es war eine sehr gute Erfahrung, weil das hat uns dann auch so weitergebracht, indem Ziele aufschreiben und manifestieren und so, das ist ja ein großes Thema bei uns und das mache ich auch jetzt so beim Eurovision Song Contest.
0: Das heißt, die App wäre zum Beispiel gewesen, du gibst ein, mein Ziel ist Song Contest Sieg und dann kannst du jeden Tag schauen, welchen Fortschritt du auf dem Weg zu diesem Ziel schon gegangen bist.
1: Genau, da hat man dann so kleine Unterziele und teilt sich das ein und darum ging es uns.
0: Jetzt frage ich mich schon langsam, was kannst du denn nicht?
1: Ich kann kein Segelboot fahren. Das kann nur der JJ.
0: Das lässt sich aber lernen.
1: Und diese hohen Töne, die schaffe ich in 100 Jahren nicht. Das ist ganz sicher.
0: Dafür kannst du wunderbar tief singen, wie du beweist beim Tanzschein. Wie ist überhaupt das Singen in dein Leben getreten, neben dem Klavierspielen?
1: Ich habe mit ungefähr 10 Jahren zu Weihnachten eine Karaoke-Maschine geschenkt bekommen. Und auch wegen der Weihnachtszeit dann sehr viel Jazzlieder gesungen. Da hat meine Oma mich immer dazu motiviert und gesagt, sing mir doch noch bitte irgendwas. Und so bin ich dann eigentlich auch so zum Jazzgesang gekommen. So richtig professionell wollte ich es dann auch wegen The Voice Kids machen, eben weil ich habe es einmal probiert, bin dann aber beim Casting schon rausgeflogen und dann wollte ich es halt mal wirklich gescheit angehen und sehr viel Unterricht nehmen und dann hat es geklappt.
0: Allererste Auftritte hast du schon davor in der Kirche gegeben. Was genau waren das für Shows?
1: Das waren auch sehr tolle Shows. Also ich habe gesungen und Klavier gespielt. Ich habe gelernt, wie man früh morgens singt.
0: Das brauchst du für einen Song Contest nicht.
1: Das brauche ich Gott sei Dank nicht, aber ich habe jetzt auch diese Erfahrung. Das war echt schön. Es waren immer so vertraute Menschen und da wurde mir so der Freiraum gegeben, mich mal auszuprobieren, wie das ist, vor Menschen aufzutreten und zu singen.
0: Und hast du das ab dem ersten Mal genossen oder war das Lampenfieber am Anfang doch größer als die Freude?
1: Es war doch größer und meine Mama musste da auch das eine oder andere Mal leiden, weil ich vielleicht mal nicht so gut geübt habe und dann vor versammelter Gemeinde ein bisschen gefreestylt habe im Text. Ich habe dann einfach auch das gelernt, spontan sein.
0: Ja, das ist eine entscheidende Fähigkeit für Bühnenmenschen. Davon würde bestimmt auch der große Reinhard V.

0: Von ersten Auftritten in einer burgenländischen Kirche auf die größte Bühne der Welt. Song Contest-Star Cosmo ist zu Gast in der Linzer Torte.
1: Du studierst ja Zahnmedizin. Und wenn ich ganz ehrlich bin, dann wackelt da ein bisschen mein Weltbild. Weil
2: nicht der Zahn, sondern das Weltbild.
1: Nicht der Zahn, nein, die sind fest. Aber das Weltbild insofern, weil Zahnmedizin ist auf der Beliebtheitsskala so ungefähr auf der anderen Seite wie Popstar. Wie geht sich das aus? Wie passt beides zusammen?
2: Ich wollte die perfekte Mitte finden. Man hasst mich als Zahnarzt und man mag mich als Musiker. Nein, also Medizin, den Beruf habe ich immer sehr bewundert, auch das Arbeiten mit Menschen und für Menschen, und ich finde, es gehört auch ein bisschen zur Musik dazu, weil es sind doch auch Probleme von Menschen, die man zu lösen probiert, und andererseits muss man auch mit den Händen gut arbeiten können, also Klavier spielen und dann als Zahnarzt mit den Händen arbeiten, ist beides wichtig.
1: Du bist für dieses Studium natürlich auch nach Wien übersiedelt. Das ist jetzt nicht so weit vom Burgenland nach Wien, aber trotzdem ist das ein großer Schritt für einen jungen Menschen zu Hause, die Sachen zu packen und in die große Stadt zu gehen.
2: Voll.
1: Was hat das auch mit dir als Musiker gemacht?
2: Das war der entscheidende Schritt letztes Jahr, das Umziehen nach Wien, wo man dann doch ein bisschen ein Niemand ist, einfach auch so ein bisschen anonym ist, aber auch mal sich den Freiraum geben kann und auch mal sich ein bisschen auch in der Stadt verlieren kann. Und das fand ich auch schön, weil nur so konnte ich das mal checken, okay, wie passe ich hier eigentlich rein in dieses ganze Getümmel? Und ich habe auch sehr viel Zeit allein verbracht. Das war für mich auch sehr wichtig, weil ich auch jetzt kein Problem habe, damit allein zu sein. Und das ist, finde ich, etwas ganz Wichtiges, weil wenn man sich ein bisschen selbst findet, dann ist man auch sicherer unterwegs. Und das spüre ich auch jetzt bei vielen Interviews und bei vielen Auftritten. Ich kann halt ich selbst sein. Und das ist echt cool, weil vor ein paar Jahren war das nicht so. Da habe ich immer probiert, irgendwer anders zu sein, irgendeine Version von mir. Und dass ich das ablegen konnte dadurch, hat mir sehr viel geholfen.
1: Allein sein, das gibt's doch gar nicht mehr bei dir, oder? Zurzeit?
2: Zurzeit? Doch, hin und wieder schon noch. Und es ist tatsächlich dann ein sehr heftiger Umschwung, so von vielen Menschen und viele Eindrücke und dann zu Hause irgendwie Geschirr spülen oder so und es ist keiner da.
1: Das WC muss noch geputzt werden, das ist auch so.
2: Genau, und man muss mit beidem leben können, finde ich. Es ist definitiv nicht leicht und ich habe immer noch Schwierigkeiten hier und da, aber es ist ein großer Unterschied zu vor ein paar Jahren.
1: Was die Studienkolleginnen und Kollegen zum Song Contest Ruhm von Cosmo so sagen, darüber sprechen wir unter anderem nach den ORF Radio Oberösterreich Nachrichten um 8:30.

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3: 8:30 im Studio Thomas Rieha. In der KZ-Gedenkstätte Mauthausen gedenken heute Vormittag Delegationen aus aller Welt den rund 90.000 Menschen, die von den Nationalsozialisten im Konzentrationslager und den Außenlagern getötet worden sind. Anlass der Feier, die um 11 Uhr beginnt, ist die Befreiung des KZ durch die US-Armee vor 81 Jahren. Es sei wichtig, aus der Geschichte zu lernen, wachsam zu bleiben und demokratische Werte zu verteidigen, um die Zukunft menschenwürdig zu gestalten, betont Willi Merni, der Vorsitzende des Mauthausen-Komitee Österreich.
4: Also eine der Lehren ist für heute, und die ist ganz wichtig, man ist nicht nur für das verantwortlich, was man tut, man ist natürlich auch für das verantwortlich, was man nicht tut. Und so ein System hat nur funktionieren können, weil Menschen weggeschaut haben, absichtlich weggeschaut haben. Und ich glaube, die Antwort für die Gegenwart ist, schauen wir hin, wenn Ungerechtigkeit passiert, artikulieren wir sie. Wegschauen macht ein Problem immer nur größer. Hinschauen kann ein Problem lösen.
3: ORF 3 überträgt die internationale Feier live im Fernsehen. Sie wird auch auf den Online-Kanälen des Mauthausen-Komitee mehrsprachig gestreamt. Dank eines 1:1 bei der WSG Tirol darf Blau-Weiß weiter auf den Verbleib in der Fußball-Bundesliga hoffen. Die Linzer haben in Innsbruck viel Kampfgeist gezeigt und haben trotz eines frühen Rückstands den so wichtigen Punkt holen können. Trainer Michael Kölner.
5: Wenn im Winter einer gesagt wird, halt im letzten Match können wir mit einem Heimsieg zu Hause die Liga halten. Ich glaube, das hat jeder unterschrieben. Wir haben viermal beeindruckend ein Spiel zu Hause hingeht. So ein Spiel werden wir noch mal brauchen, damit wir dann am Ende in der Bundesliga sind.
3: Der Abstiegs-Showdown gegen den GAK findet am kommenden Samstag im Donauparkstadion statt. Keine Punkte hat es im letzten Heimspiel der Saison für die Kicker der SV Ried gegeben. Die Innviertler müssen sich dem WAC mit 0:1 geschlagen geben. Kapitän Andreas Leitner.
6: Enttäuschend und sehr ärgerlich. Es trifft es am Punkt, weil wir es einfach als gesamte Mannschaft nicht richtig am Platz gebracht haben, wie wir sollten.
3: Den Meistertitel fixieren kann heute Nachmittag der LASK. Holen die Schwarz-Weißen im Heimspiel gegen Red Bull Salzburg mehr Punkte als Verfolger Sturm Graz, bleibt die Meisterschale in Linz. Trainer Dietmar Kühlbauer.
7: Ganz gleich, wie die Situation ist, wird sowieso ein schwieriges Spiel, aber wir sind ready für dieses Spiel und werden euch alles versuchen, dass wir das Spiel gewinnen.
3: Spielbeginn in der bereits ausverkauften Raiffeisen Arena ist um 17 Uhr. Das waren die Nachrichten und jetzt zum Wetter mit Dominik Klinger.
8: Bis am Nachmittag gibt's heute Sonne pur in Oberösterreich, höchstens aber dünne Wolken dazu. Momentan messen wir 13 Grad in Wels, 12 im Berg und 11 Grad in Reichhaming. Bis zu 27 Grad sind heute maximal drin. Gegen Abend hin gibt's dann dickere Wolken, teilweise auch Gewitter und Regen. Am Montag dann kühler als heute und ab den Mittagsstunden können's mit Schauer und Gewitter rechnen, vor allem im Süden. 8:30 ORF Radio Oberösterreich mit dem besten Verkehrsservice im Land. Alles rollt, kommen's gut an.
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10: Liebe Freundinnen und Freunde, liebe Studienkollegen, wir werden uns jetzt lange wenig sehen. Ich fahre zum Song Contest. Cosmo, was hat denn dein Freundeskreis zu dieser Nachricht gesagt?
11: Ich habe ihnen so gesagt, ja, ich werde euch total vermissen. Und sie waren so, ja klar, aber es ist der ESC. So, es gibt ja nichts Größeres und Cooleres. Und dann war ich so, ja, stimmt, habt's recht.
10: Was ist so dein Plan? Weil jetzt geht sich natürlich kein Zahnmedizinstudium aus. Möchtest du gleich im Herbst wieder loslegen? Soll die Pause länger werden? Oder lässt du das jetzt einfach einmal auf dich zukommen?
11: Ich habe mich für ein Jahr beurlauben lassen. Es geht auch gar nicht anders, weil es sind fixe Stundenpläne. Aber ich finde es gut, weil es ist einerseits ein Jahr, wo viel passieren wird, auch nach dem ESC. Und ich kann dann so nach einem Jahr reflektieren, ist das was für mich? sollte ich eine andere Richtung einschlagen? Ich bin da ziemlich offen.
10: Ja, das ist wahrscheinlich auch klug, weil am Beginn so einer Karriere viel passieren kann. Wenn wir uns zum Beispiel anschauen, dass erst ein paar Monate vergangen sind, seit Benjamin Gedeon auf der Bühne zu Cosmo geworden ist. Und jetzt stehen er und sein blauer Stern um das Auge auf der Bühne der größten Musikshow der Welt. Was es mit diesem blauen Stern übrigens auf sich hat und warum die Mama die Inspiration für den Song Contest-Hit Tanzschein geliefert hat, unser Thema gleich in dieser Linzer Torte am Muttertag. Einen schönen guten Morgen wünsche ich Ihnen. 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
1: Es gibt ein Markenzeichen, das den Cosmo vom Benjamin unterscheidet. Das ist natürlich der blaue Stern, den du auch heute rund um dein rechtes Auge trägst. Was passiert mit dir, wenn du dir den aufmalst? Also erstens, malst du ihn wirklich selbst jeden Tag?
2: Ja, den male ich immer selber. Ich fühle mich freier irgendwie dadurch. Ich löse mich ein bisschen von diesem Benjamin, den ich schon 19 Jahre lang kenne und der immer da war, und dann kann ich mal Cosmo sein, was halt wirklich so ganz meine eigene Erfindung ist. Und das ist halt das Coole daran. Da kann ich wirklich tun und lassen, was ich möchte.
1: Das heißt, es ist eine Art Verwandlung, sobald du den Pinsel in die blaue Farbe tunkst und malst.
2: Ja, schon. Ich würde sagen, Cosmo ist ein Teil von mir. Wir haben immer noch die gleichen Werte, aber es ist auf jeden Fall ein anderes Verhalten. Also ich kann mit Cosmo extrovertierter sein, weil Benjamin ist da doch

0: Natürlich Tom Neuwirth, Conchita Wurst, da waren es die langen schwarzen Haare und der Bart, die das Markenzeichen waren, mit denen er dann auch den Song Contest gewonnen hat und wirklich zum ganz großen internationalen Star geworden ist, mit allen Schwierigkeiten für die Seele inklusive. Wie schützt du dich davor, dass der Cosmo vielleicht irgendwann einmal den Benjamin so abhängt, dass es schwierig wird?
1: Ich meine, das Schöne ist, es sind zwei verschiedene Leben und es wird nie so wirklich echt sein. Ich meine, es ist kein normaler Beruf, Interviews zu geben und auf so einer großen Bühne zu stehen und so ein riesiges Publikum und Fans und Autogramme geben. Es ist halt wirklich so ein bisschen ein Traumleben. Und mit Cosmo ist es halt klar getrennt. Sozusagen der Benjamin, der wartet halt immer noch zu Hause. Und da ist immer noch ein anderes Leben, was dann trotzdem weitergeht. Und ich finde das halt super wichtig, auch für das Mentale, dass man dann auch mit der Familie als Benjamin umgeht und nicht irgendwie als Cosmo.
0: Das heißt, um es für mich zu übersetzen in unsere Arbeitswelt, für dich ist der Stern so ein bisschen wie einstempeln, ausstempeln, in die Arbeit gehen, wieder rausgehen und sonst der Privatmensch sein?
1: Genau, voll.
0: Du warst keine 8, als Conchita den Song Contest gewonnen hat. Welche Erinnerungen hast du an diesen Tag, an diesen Event?
1: Oh, ich kann mich ganz gut erinnern. Ich bin vorm Fernseher gesessen und war begeistert, dass Österreich bei so einem riesigen Event zeigen konnte, wie es drauf ist und wie geil die Musik in Österreich sein kann. Ich war so begeistert, ich habe es am nächsten Tag in Lego nachgebaut, also den Auftritt von Conchita. Und es gibt so ein Video, was ich mit dem iPad gemacht habe und im Hintergrund läuft auch Rise Like a Phoenix. Also ich war sehr begeistert.
0: Ist damals auch schon die Idee entstanden, das will ich auch, oder gab es da später einen auslösenden Moment?
1: Ja, es war schon das Gefühl da. Und bei Konzerten ist es auch immer so, es wäre schon cool, da auf der Bühne zu stehen. Irgendwie, ich kann das nicht ausschalten. Aber es war dann die späteren Jahre dann auch eher so ein Joke, so mit Freunden, so, hey, stell dir vor, ich wäre da beim ESC, haha, es wäre doch urkrass. Und jetzt ist es halt kein Witz mehr und es ist sehr real, das ist schon crazy.
0: Ja, Spaß wurde ernst und der startet am Samstag mit Tanzschein. Das ist eine Nummer, die natürlich super tanzbar ist, die in die Beine fährt. Wenn man ein bisschen genauer hinhört, hat sie aber doch auch einiges an Botschaft. Also für mich ist so das Klarste eine Absage an alte Männerbilder, die du sehr charmant damit verpackst und formulierst. Zumindest verstehe ich es so. Du auch? Ist dir was anderes wichtiger an der Nummer?
1: Danke, dass du es sagst, weil ich finde, genau das wollte ich auch mit dem Song erreichen. Ich wollte einen Song, der auf jeden Fall viel gut ist und zum Tanzen anleitet, aber ich wollte auch eine ganz klare Message und Story dahinter haben. Und es sind auf jeden Fall diese veralteten Rollenbilder, die ich zurücklassen wollte. Ich bin auch sehr froh, wenn man sich den Text mal genauer anschaut, wenn man sich ein bisschen inspirieren lässt, und im Grunde genommen ist es einfach, habt euch ein bisschen mehr lieb und zeigt ein bisschen mehr Respekt, weil dann können wir auch alle so tanzen, wie wir.

0: Sailor in Radio Oberösterreich und davor Tanzschein. Die Nummer, mit der Benjamin Gedeon alias Cosmo Österreich in der kommenden Woche beim Song Contest vertreten wird. Und dieses Lied ist, wie passender Muttertag, deiner Mama gewidmet. Sowieso und überhaupt, weil es dein erster großer Hit ist und der in jedem Fall ihr gewidmet gewesen wäre? Oder gibt es gerade bei dieser Nummer einen besonderen Bezug zu ihr?
1: Letztes Jahr haben wir ein bisschen weniger Konzerte gespielt mit der Band und die Mama war halt so, ja, sie findet es schade, weil sie wird gern wieder zum Konzert kommen und tanzen, weil sie tanzt so gern mit Papa auf meinen Konzerten. Und dann war ich so, ich glaube, es geht nicht nur der Mama so, ich glaube, es geht ganz vielen so. Und ich finde, das merkt man jetzt auch an den vielen lieben Videos von Kindergartengruppen und Schulklassen und Tanzschulen. Ich glaube, das Bedürfnis, ein bisschen loszulassen und zu tanzen, ich glaube, das haben wir alle und das habe ich einfach hautnah an der Mama erlebt.
0: Stimmt's, dass dir die Idee zu der Nummer zu Tanzschein beim Laufen in Wien gekommen ist?
1: Ja, genau. Ich war wirklich ein bisschen frustriert, so, weil ich habe mit meinem Produzenten Nono Punch geredet. Er meinte, ja, wir brauchen irgendwie ein Konzept, eine Idee für diesen ESC-Song. Und dann war ich so, boah, das muss ja irgendwas Krasses sein und irgendwie super kompliziert sein und so. Aber ich bin auf nichts gekommen und dann war ich einfach laufen. Und da kam mir einfach diese Idee spontan mit dem, sie brauchen einen Tanzschein. Und so hat das dann alles begonnen. Also es war so ein unterbewusstes Thema, das irgendwie schon lange raus wollte aus mir.
0: Und das Lustige ist, jetzt wo du es sagst, kann ich mir das richtig gut vorstellen, dass man drauf auch laufen kann und
1: ja,
0: sich so selbst eintakten kann.
1: Ja, gerne. Beim nächsten Vienna City Marathon oder so.
0: Was macht denn einen großen, guten Song Contest Song aus?
1: Ich als langjähriger Experte.
0: Jahrzehntelang, möchte ich sagen.
1: Also was mich immer catcht beim ESC sind Songs, die mich direkt ansprechen, wo der Sänger oder die Sängerin mir direkt in die Augen schaut und ich der oder ihm das auch glaube. Also ich finde, es soll wirklich vom Herzen kommen, es soll authentisch sein. Wir haben so eine Welt voller KI und Fake-Sachen und Blödsinn. Ich will irgendwas, was echt ist.
0: Danke dafür. Wie wichtig ist dir der Humor in der Musik und im Leben?
1: Der Humor kann ein schönes Thema sein in der Musik, kann sehr unterhaltsam sein, aber muss für mich nicht überall dabei sein. Ich finde, Musik sollte auch ein bisschen ernst sein. Ich mache sie auch nicht als Witz. Mir ist das Wichtigste. Deswegen hat es auf jeden Fall einen Platz verdient und es ist cool als Unterhaltung, aber es muss nicht überall sein. Im Leben finde ich, Humor ist ganz wichtig, dass man sich einfach nicht immer zu ernst nimmt, weil das Leben immer ernst zu nehmen, das packt der Mensch, glaube ich, nicht. Und deswegen ist es immer gut, ein bisschen mit so einer Leichtigkeit durchs Leben zu gehen.
0: Die ganze Welt schaut in den nächsten Tagen nach Österreich, nach Wien und auf die große Song Contest Bühne. Hinter die Kulissen dieser Bühne schauen wir unter anderem in der nächsten Stunde dieser Linzer Torte mit Cosmo. Schönen Sonntag, Oberösterreich, und vor allem auch schönen Muttertag allen Mamas.

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4: Im Studio Andreas Lechner. Die Bundesregierung muss sparen, um das Minus im Staatshaushalt in den Griff zu bekommen. Aus diesem Grund wird die Homeoffice-Vergütung gestrichen. Das soll laut Regierung an die 70 Millionen Euro bringen, wie Felix Nowak berichtet.
5: Mit dem Homeoffice-Pauschale sollen jene Kosten abgedeckt werden, die bei der Arbeit zu Hause anfallen, etwa für Internet. Pro Jahr kann der Arbeitgeber maximal 300 Euro steuerfrei auszahlen, wenn beide Seiten eine entsprechende Vereinbarung abgeschlossen haben. Andernfalls bekommen Arbeitnehmer die Summe zumindest als Freibetrag beim Steuerausgleich. Das dürfte in Zukunft nicht mehr möglich sein. Bei den Zahlungen der Arbeitgeber kommt es auf die jeweilige Vereinbarung an. Falls die Summe überhaupt weiter ausbezahlt wird, zählt sie künftig wohl zum regulären Einkommen. Insofern können für Arbeitnehmer und Arbeitgeber Steuern bzw. Abgaben fällig werden. Kritik kommt von der Gewerkschaft. Gegenüber den Salzburger Nachrichten spricht man beim ÖGB von Belastungen der Arbeitnehmer, die man nicht nachvollziehen könne.
4: Bei der traditionellen Militärparade gestern in Moskau hat Kreml-Chef Wladimir Putin erklärt, dass der russische Angriffskrieg auf die Ukraine langsam zu Ende gehe. Das könnte auch auf die Stimmung in Russland zurückzuführen sein, wie Sarah Emler berichtet.
6: In der russischen Bevölkerung steigt der Unmut über den weiterhin andauernden Krieg gegen die Ukraine. Dass die Militärparade zum Sieg über Nazi-Deutschland wohl die kleinste seit Jahren war, scheint die Stimmung nur zu verschärfen. Just in diesem Moment verkündet der russische Präsident Wladimir Putin, dass der Krieg bald zu Ende gehe.
7: Kanzler Föderativen Republik Germania, господин Schröder.
6: Als Vermittler würde er sich den ehemaligen deutschen Bundeskanzler Gerhard Schröder wünschen. Der 82-jährige Sozialdemokrat wurde immer wieder zu seiner Nähe zu Putin und russischen Konzernen kritisiert. In einem Gastbeitrag in der Berliner Zeitung hatte Schröder den Angriffskrieg Russlands zwar als völkerrechtswidrig bezeichnet, warnte aber gleichzeitig vor einer Dämonisierung Russlands. Wohl wissend, dass Schröders Nähe zu Moskau ein Problem sein könnte, fügt Putin hinzu, dass die EU natürlich auch jemanden vorschlagen könne, sofern diese Person Russland nicht kritisiere.
4: Vor der Küste von Katar im Persischen Golf ist offenbar ein Frachtschiff beschossen worden. Es sei in der Früh nur wenige Seemeilen von Doha entfernt von einem unbekannten Geschoss getroffen worden. Das hat die britische Behörde für maritime Sicherheit mitgeteilt. Es gebe keine Verletzten an Bord. Auch das Feuer, das nach dem Beschuss ausgebrochen war, sei bereits gelöscht, hieß es weiter. Wer hinter dem Beschuss steckt, ist noch unklar. Österreichs Blaulichtorganisationen ärgern sich immer öfter über rücksichtslose Autolenker sowie Radfahrer und Fußgänger, die unmittelbar vor einem Einsatzfahrzeug noch schnell die Straßenseite wechseln. Ärgerlich seien auch Autofahrer, die das Blaulicht- und Folgetonhorn nicht bemerken oder einfach ignorieren. Denn laut Polizei ist das Behindern von Einsatzwegen nicht nur gefährlich, sondern kann auch rechtliche Folgen haben. Diese reichen von Geldstrafen bis zur Führerscheinabnahme. Das waren die Nachrichten mit Andreas Lechner.
8: Wenn Sie heute mit der Mama was im Freien unternehmen wollen, passt gut. Bis Mittag gibt es Sonne pur in Oberösterreich und am Nachmittag nur dünne Wolken und bis zu 27 Grad. Aktuell messen wir 14 Grad in Linz, 13 in Altheim und 12 in Schörfling am Attersee. Gegen Abend hin gibt es dann dickere Wolken, teilweise auch Gewitter und Regen. Ja, und am Montag spürbar kühler und ab den Mittagsstunden können Sie mit Schauer und Gewitter rechnen, vor allem im Süden. 3 nach 9, ORF Radio Oberösterreich mit dem besten Verkehrsservice im Land. Alles frei, kommen Sie gut an.
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10: Einen schönen Sonntag, 6 Tage vor der größten Musikshow der Welt, 6 Tage vor dem Song Contest Finale in Wien. Also, unser österreichischer Vertreter Cosmo frühstückt heute mit uns. Sag, wirst du als jemand, der in Wien lebt, mit der U-Bahn zu deinem Auftritt fahren oder doch mit der Limousine?
11: Ich wollte unbedingt mit der U-Bahn fahren, aber ich muss da irgendwie zu einem Hintereingang oder so und da kommt man nur mit dem Taxi hin, deswegen. wenn es das Taxi.
10: Ich kann mir vorstellen, dass auch das ganze Organisationsteam recht froh darüber ist, wenn da alles getan wird, damit Cosmo rechtzeitig und sicher ankommt. Wie es überhaupt so ist, in der eigenen Stadt so eine Megashow zu erleben, gleich. Davor ziehen wir aber selbst unser Glitzerkostüm an und gehen mit Carole King ins Hard Rock Café.

0: 19 Jahre jung und kurz vor dem größten Auftritt seines Lebens. Cosmo, du vertrittst Österreich als Gastgeberland heuer beim Song Contest. Die wenigsten Menschen erleben das einmal in ihrem Leben und die allerwenigsten erleben es in der eigenen Stadt. Bist du froh, ausgerechnet in Wien beim ESC dabei zu sein oder hättest du auch, ich weiß nicht, London, Paris, Madrid gern aus dieser Perspektive erlebt?
1: Nee, ich find's perfekt, so wie es ist, weil Wien ist, finde ich, die beste Stadt der Welt. Ich liebe es hier. Wenn ich auf Urlaub bin, dann bin ich jedes Mal wieder froh, in Wien zurückzukommen. Und als ESC-Stadt, finde ich, ist es in dem Sinne sehr passend, dass man sich sehr schnell einfindet und sehr schnell zu Hause findet. Also auch wenn man nur für einen Tag nach Wien kommt für den ESC, es ist trotzdem wie, als würde man zu Hause ankommen.
0: Für die nächste Frage hätte ich jetzt eigentlich gern so eine Therapeutinnen-Couch für dich. Oh. Sie bezieht sich nämlich auf das, was mit deinem Leben so passiert ist seit Ende Februar. Seit klar ist, dass du mit Tanzschein dein Finalticket gelöst hast. Was hat das mit deinem Leben gemacht?
1: Also Frau Therapeutin, bitte verschreiben Sie mir was für die wildeste Reise meines Lebens, für viele schlaflose Nächte und vergessene Mittagessen. Nein, es ist super crazy, aber irgendwann habe ich mich dann einfach dazu entschlossen, mich ein bisschen treiben zu lassen von allem, weil ich wache immer auf und mache es halt Tag für Tag und ich finde, das ist so die Einstellung, die es am leichtesten macht.
0: Was hat dich am meisten überrascht von dem, was da so über dich drüber gerollt ist?
1: DJ Ötzi hat den Tanz gemacht. Ich war bei unserem Bundespräsidenten, Herrn Van der Bellen. Das war eine riesengroße Ehre. Meine Schule hat den Tanz gemacht, die Lehrer und Lehrerinnen. Und einfach, dass ich jedes Mal, wenn ich mein Handy aufmache, dass dann Tanzschein-Tanz-Videos kommen. Es fühlt sich an wie ein Paralleluniversum.
0: Kann ich mir vorstellen. Wird man da irgendwie auch begleitet? Gibt es sowas wie Medientraining? Weil deine Interviews sind immer so klar, reflektiert, deutlich. Würde man sich manchmal von Menschen, die das seit Jahrzehnten machen, wünschen, dass sie so antworten wie du? Habt ihr das geübt oder bist du dein Naturtalent?
1: Also Übung in dem Sinne, dass ich dann doch das eine oder andere Interview schon hatte. Das auf jeden Fall. Aber ich hatte nie Medientraining. Was ich mir immer wünsche, auch wenn ich Interviews höre, ist Geschichten zu hören von Menschen, weil ich finde, das ist am interessantesten und am spannendsten, wenn man nicht einfach so irgendwas sagt und dann sich am Ende denkt so, okay, aber what was the point? Also ich rede wirklich einfach so, wie ich rede. Sonst wird es auch zu anstrengend. So.
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0: OMD, Made of Orleans. Am Sonntag vor einer Woche, in der sich alles um Musik dreht in Österreich rund um den Song Contest. Cosmo, du hast gerade gesagt, dass du dich nicht verstellen willst, dass du gern du selbst bist. Das ist wunderbar und ehrt dich, aber es macht vielleicht auch Kritik direkter. Und davon hast du gleich im Februar nach deiner Wahl zu Österreichs ESC-Vertreter eine Menge abbekommen, vor allem online, von Menschen, die halt gern eine oder einen anderen im Finale gesehen hätten. Und wie es im Internet so ist, manche sind da sehr weit über den guten Geschmack hinausgegangen. Wie gehst du mit sowas um?
1: Ich kann gut damit leben, weil, also ich bin mit dem Internet aufgewachsen, ich bin damit aufgewachsen, dass es ein weird place sein kann. Und was ich halt bemerke, ist, es unterscheidet sich so sehr von der Realität. Die letzten Wochen waren die besten Wochen meines Lebens. Es waren so viele liebe Menschen, die ich kennengelernt habe. Und manche waren vielleicht nur aus Höflichkeit nett. Aber wenn man sich so Kommentare anschaut, ich glaube euch das nicht, dass ihr mir das ins Gesicht sagen würdet. Aber auch wenn, ich meine, dann ist das halt so, ich bin, wie ich bin. Und ich möchte auch jungen Menschen zeigen, dass das voll okay ist und dass man sich da nicht verbiegen lassen sollte. Aber ich glaube, etwas, woran wir noch gemeinsam arbeiten sollten und können, ist, dass wir ein bisschen weniger Hass verbreiten im Netz, weil das muss wirklich nicht sein. Das sollten wir uns gar nicht angewöhnen, das sollten wir nicht als okay oder für natürlich empfinden, weil das ist es einfach nicht.
0: Das finde ich jetzt auch als alter Mensch sehr spannend, denn ich bin noch ohne Internet aufgewachsen und ich sitze manchmal davor und lese mir so Kommentarspalten durch und frage mich, was ist mit euch Leute? Woher kommt denn das alles? Und jemand, der offensichtlich in dieser Welt groß geworden ist, schafft es zu sagen, ja, das ist ja nur das Internet, das muss man ja nicht ernst nehmen. Ist das tatsächlich so?
1: Ja, voll. Das muss man wirklich nicht ernst nehmen. Also ich finde irgendwie, es war so eine Erlaubnis für die Leute, irgendwie ganz sich zu verhalten, wie nicht wie sich selbst. Also das ist ja auch irgendwie nur so eine Version von ihnen und das ist ja nicht so mutig. Das ist eher feige. Wenn man wirklich Mut hat, dann kommt zu mir und lass uns reden, weil ich diskutiere ja auch gerne und ich höre mir gerne die Meinungen von Menschen an. Finde das gut, dass die jeder sagen kann.
0: Und tatsächlich geht es ja dann darum, was Jury und Publikum am Samstag zu Cosmos Lied Tanzschein sagen. Wobei die Wettquoten nicht so gut stehen, auch darüber sprechen wir gleich nach Peter Cornelius.

0: Der blaue Stern ist sein Markenzeichen, der Song Contest-Auftritt, der große Traum, der nächste Woche in Erfüllung geht. 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
1: Österreich ist ja bei den Buchmachern nicht ganz vorn dabei. Diesmal ist das was, was du dir überhaupt anschaust, was dir wichtig ist, was dich betrifft?
2: Nö.
1: Schulterzug.
2: Es kann der erste Platz sein, es kann der letzte Platz sein. Ich werde so oder so mich auf den Auftritt fokussieren und schauen, dass ich da mein Bestes gebe. Darum geht's mir.
1: Kannst du uns ein bisschen mitnehmen hinter die Kulissen des Song Contests? Was passiert da alles eigentlich schon seit Wochen, was wir nicht mitkriegen, wenn wir dann am Dienstag, Donnerstag, Samstag die Shows sehen?
2: Mein Gott, es sind so viele Menschen, die da daran arbeiten und Tonnen an Technik. Es ist die größte Musikshow der Welt und ich finde, das merkt man halt auch so an den Menschen. Es ist wirklich Arbeit auf Hochtouren, aber jeder ist halt auch sehr leidenschaftlich dabei. Es ist eine Familie, die hinter den Kulissen so zusammenwächst. Es ist für jeden und jede ein sehr persönliches Ereignis und etwas, glaube ich, woran wir uns alle noch lange erinnern werden.
1: Was ich auch lange nicht gewusst habe oder unterschätzt habe, das ist, was das für eine Fan-Community hat.
2: Oh ja.
1: Für die allermeisten von uns ist einmal im Jahr Song Contest und da wird dann ferngeschaut und in der Familie darüber gesprochen, ob die Richtigen gewonnen haben oder nicht. Aber da gibt es Menschen, für die ist Song Contest das Leben.
2: Oh ja, es ist so krass, diese Fans, wie leidenschaftlich sie sind und ich bin dafür so dankbar, weil das spürt man so richtig auf der Bühne. Also auch bei den Pre-Partys habe ich gemerkt, die Crowd ist voll dabei und kann den Text und kann den Tanz und das ist für mich so, also ich kann das wirklich schätzen, weil es ist überhaupt nicht selbstverständlich und die halten auch richtig zusammen. Das ist echt, echt was Tolles. Vor allem heute in dieser Welt, wo wir sehr viele Differenzen haben, die uns auseinanderbringen.
1: Was kannst du uns denn über deinen Auftritt schon sagen? Also ich nehme an, der blaue Stern ist gesetzt.
2: Der blaue Stern ist gesetzt, genau.
1: Das Glitzerkostüm aus dem Vorentscheid auch wieder mit dabei. Was wird sich ändern? Was wird neu sein?
2: Na, das ist leider hin. Da braucht man ein neues. aber es wird auf jeden Fall wieder irgendwas Auffälligeres sein. Und also wir haben Tänzerinnen und Tänzer auf der Bühne, die wahnsinnig talentiert sind und das so toll machen. Also die Proben sind so erfüllend. Es ist so arg, jedes Mal zu denken, dass die für meinen Song da sind und dass wir das alle gemeinsam machen. Das ist wirklich einfach eine geile Show und ich bin richtig hyped, das am Samstag jetzt zu machen.
1: Und was muss das dann erst am Sonntag für ein Gefühl sein, wenn das, wofür man monatelang alles gegeben hat, plötzlich vorbei ist? Auch das wird ein Thema sein nach den ORF Radio Oberösterreich Nachrichten um 9:30.

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1: 9:30 im Studio Thomas Rieha. In Oftering im Bezirk Linzland ist eine 87-jährige Radfahrerin bei einem Verkehrsunfall schwer verletzt worden. Ein Auto hat die Frau gegen 15 Uhr im Kreuzungsbereich übersehen. Nach der Erstversorgung durch das Rote Kreuz ist die Schwerverletzte mit dem Notarzthubschrauber in das Unfallkrankenhaus nach Linz gebracht worden. 5 Feuerwehren waren bis in den späten Abend bei St. Wolfgang mit der Bekämpfung eines Waldbrands beschäftigt. Ein größeres Areal ist in Flammen aufgegangen. An dem Einsatz waren auch 2 Hubschrauber beteiligt. Nach etwa 2 Stunden war die Lage unter Kontrolle. In der KZ-Gedenkstätte Mauthausen gedenken Delegationen aus aller Welt heute den rund 90.000 Menschen, die die Nationalsozialisten in dem Konzentrationslager und den Außenlagern getötet haben. Anlass der Feier, die um 11 Uhr beginnt, ist die Befreiung des KZ durch die US-Armee vor 81 Jahren. Das waren die Nachrichten und jetzt zum Wetter mit Dominik Klinger.
2: Also wenn Sie heute mit der Mama was im Freien unternehmen wollen, dann passt das gut. Bis Mittag gibt es nämlich Sonne pur in Oberösterreich und am Nachmittag nur dünne Wolken mit bis zu 27 Grad. Aktuell messen wir übrigens 15 Grad in Pregarten, 14 Grad in Brambachkirchen und 13 Grad in Pieberbach. Gegen Abend hin haben wir dann ein bisschen dickere Wolken bei uns, teilweise auch Gewitter und Regen. Und am Montag wird es spürbar kühler und ab den Mittagsstunden können Sie mit Schauern und Gewittern rechnen. Vor allem im Süden wird das der Fall sein. 9:30 ORF Radio Oberösterreich mit dem besten Verkehrsservice im Land und keinen Meldungen, kommen's gut an.
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4: Tokyo Hotel, Christina Stürmer oder die Pussycat Dolls sind im Radio gelaufen, als Cosmo 2006 zur Welt gekommen ist. Und obwohl du so jung bist, wünschst du dir alte Haudegen hier in der Linzer Torte von mir. Queen nämlich, die waren die erste Band, die dich so voll und ganz für Musik begeistert hat, hast du mir erzählt. Warum? Was fasziniert dich so daran?
5: Queen ist halt nicht nur sehr roh und ehrlich, sondern auch so innovativ. Das sind einfach Genies, die da arbeiten. Und das ist, was mich am meisten inspiriert, Menschen dabei zuzuschauen, wie sie ihren Job oder ihre Leidenschaft zu 100% fühlen und mit jeder Kraft machen, die sie eben haben. Und das habe ich von ihnen auch mitgenommen, dass ich das genauso machen möchte.
4: Weißt du noch, welche Queen-Nummer es war, die dich als erstes begeistert hat, die du als erstes auf Dauerschleife gehört hast?
5: Ich glaube, das allererste war Somebody to Love. Oh ja, habe ich in meinem Schulbus am Heimweg gehört.

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0: Dreimal hat Österreich bis jetzt den Song Contest gewonnen. 1966 mit Udo Jürgens, 2014 mit Conchita Wurst, 2025 mit Johannes Pietsch alias JJ. Heuer versucht der 19-jährige Burgenländer Benjamin Gedeon alias Cosmo sein Glück. Sag Cosmo, hast du dir von den österreichischen Vertreterinnen und Vertretern der letzten Jahre auch schon Tipps geholt?
1: Ja, ich war wirklich froh. Zum Beispiel mit Thea habe ich geredet. Sie hat mir wahnsinnig wertvolle Tipps mitgegeben. Mit JJ habe ich kurz geredet und was er mir auf jeden Fall mitgegeben hat, ist, ich sollte mich darauf einstellen, dass es Last-Minute-Changes geben wird. Also bei ihm war es irgendwas mit der Laterne und mit der Windmaschine. Also da können sich Sachen noch verändern. Deswegen diese Spontanität noch mitnehmen von vergangenen Konzerten mit der Band. Da ist auch nicht immer alles rund gelaufen. Und dann haben wir uns vielleicht mal für zwei Songs nicht gehört oder habe ich den Text vergessen oder so. Aber das gehört dazu und das ist so die richtige Challenge beim Live-Spielen.
0: Mir kommt jetzt ein bisschen das Bild vom kleinen Benjamin in der Kirche in den Kopf, von dem du zuerst erzählt hast,
1: der
0: den Text vergessen
1: erlebt.
0: Hat.
1: So ist es, genau. Den muss ich auch wieder auspacken.
0: Wenn wir jetzt noch einmal so die letzten Wochen Revue passieren lassen, wie oft hat es Momente gegeben, in denen du dir gedacht hast, warum? Warum tue ich mir das an?
1: Ich glaube, es war meistens so der Weg von einem Interview zum anderen. Also ich bin einmal im Zug gesessen und habe mir schnell noch eine Kappe geholt, weil ich eben den blauen Stern auf hatte. Und dann haben natürlich die Leute geschaut, aber es war noch nicht so ganz klar, wer ich bin. Und das war dann so, ja, was mache ich hier eigentlich? Schon ein bisschen weird.
0: Wie schaffst du es, Balance zu halten?
1: Indem ich mir auch Grenzen setze, weil ich finde, man kann nicht immer alles geben und erwarten, dass es immer so weitergehen wird. Ein Holzhacker kann so viel Holz hacken, wie er möchte. Irgendwann muss er seine Axt wieder schärfen. Und das ist eben das Axtschärfen, das mir ganz wichtig ist, dass ich mal runterkomme, dass ich mich mal wieder sammle und sozusagen ein bisschen den Reset-Knopf drücke.
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0: ganz praktisch aus? Begleite ich dich so etwas wie eine Visualisierung auch Richtung 16. Mai, Richtung Samstag?
1: Auf jeden Fall. Also ich stelle mir ganz oft vor, wie ich so auf der Bühne stehe, wie die Menschen den Tanz machen. Aber auch wenn ich es mir 100-mal vorstelle, ich werde trotzdem so Gänsehaut bekommen, wenn da wirklich jemand den Tanz mitmacht oder wenn jemand mit einem Stern hinkommt auf dem rechten Auge, das wäre schon echt org. Aber ich stelle mir auch vor, dass ich das gewinne, dass ich den Pokal in der Hand halte. Aber das stelle ich mir nicht nur vor, damit das in Erfüllung geht, sondern auch wenn es nicht in Erfüllung geht, es ist halt ein großer Motivationsschub. Und ich finde, das macht das Visualisieren auch aus, dass man mit der richtigen Einstellung da in das Ganze hineingeht.
0: Ralf Rangnick hat unserem WM-Fußball-Nationalteam kleine WM-Pokale als Schlüsselanhänger geschenkt. Hast du auch etwas in der Wohnung, was dich immer so ein bisschen schon seit Wochen an den Song Contest erinnert oder an dir, einen Glücksbringer?
1: Ich habe ein goldenes Boot bekommen vom lieben JJ. Und das erinnert mich jedes Mal an diesen Moment. Und es erinnert mich auch jedes Mal daran, was das für ein Privileg ist, weil es hätten genauso die 11 anderen sein können. Und das gibt mir nochmal Kraft und erinnert mich nochmal daran, was es für eine Ehre ist, hier zu sein.
0: Seit Monaten ist dein Leben auf den 16. Mai ausgerichtet. Was sind deine Pläne für den 17., für den Tag danach?
1: Schwer zu sagen. Ich bin mir dessen bewusst, dass danach auf jeden Fall die Aufmerksamkeitsspanne ein bisschen abfallen wird oder sogar viel abfallen wird. Aber um ehrlich zu sein, geht es danach gleich weiter. Ich freue mich auf alles, was danach passiert. Es wird Konzerte geben, wir gehen auf Tour. Es gibt noch viele weitere Songs, die ich euch zeigen möchte. Deswegen, ja, ich werde am 17. Mai wahrscheinlich so ein Video posten. Hey, ist noch wer da? Ich habe noch was.
0: Als Cosmo oder als Benjamin? Oder
1: als
0: beides?
1: Cosmo.
0: Also der Cosmo bleibt. Der ist gekommen, um zu bleiben.
1: Genau.
0: Wie willst du in 10, 20, 30 Jahren auf 2026 und auf den ESC zurückschauen?
1: Als Bootcamp für die Musikwelt und meine Musikkarriere. Am besten als Sprungbrett, auch als so ein Stückchen Geschichte, wo wir die Menschen mit unserem Tanz zusammenbringen konnten.
0: Ich wünsche dir von Herzen, dass das so aufgeht und dass das so wird. Die Daumen von ganz Österreich sind für dich gedrückt. Zum Schluss, gibt's einen Rat, den du dir selbst geben würdest für Samstag?
1: Der Cosmo, der sollte immer der Cosmo bleiben, egal was andere sagen, weil die Menschen haben für Cosmo gestimmt und den möchte ich auch auf der Bühne präsentieren.
0: Wir werden dabei sein. Vielen herzlichen Dank. Abschließend habe ich noch ein Glücksbringergeschenk für dich. Eine Linzertorte. Ich weiß nicht, ob ihr das über den Burgenland esst.
1: Wie toll. Dankeschön. Oh, krass.
0: Sehr, sehr gerne. Gott.
1: Vielen lieben Dank. Ich dachte, weil ich habe jetzt, oh, Wahnsinn. Boah, die schaut gut aus. Ich habe mir die ganze Zeit jetzt vorgestellt und hatte so Heißhunger.
0: Den können wir stillen.
1: Vielen lieben Dank, es hat mich sehr gefreut.
0: 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Und sehen werden wir Cosmo dann am Donnerstag im zweiten Semifinale. Da tritt er außer Konkurrenz auf. Fürs Finale am Samstag ist er als Vertreter des amtierenden Siegerlandes Österreich fix qualifiziert. Also schauen wir, was herauskommt. Eine spannende Erfahrung für den 19-Jährigen wird es in jedem Fall. Damit jetzt noch einen angenehmen Sonntag Oberösterreich und ganz liebe Grüße diesmal vor allem allen Mamas zum Muttertag.

0: Am Samstag vertritt er Österreich bei der größten Musikshow der Welt, dem Song Contest. Heute ist er zu Gast in der Linzer Torte, Cosmo.
1: Du hast zuerst schon erzählt, du visualisierst gern. Du hast mit deinem Bruder da sogar einmal eine App entwickelt. Wie schaut das jetzt

Einen guten Vormittag aus Wien. Am heutigen Sonntag übertragen die Regionalradios des ORF eine katholische Messe aus der Kirche St. Ursula in der Wiener Innenstadt. Hier im ehemaligen Kloster der Ursulinen ist unter anderem das Institut für Kirchenmusik der Universität für Musik und Darstellende Kunst Wien untergebracht. Seit vielen Jahren übernimmt der Dominikanerorden hier die Seelsorge und so wird auch heute ein Mitglied des Predigerordens, wie die Dominikaner auch genannt werden, die Messe zelebrieren. Es ist Pater Günter Reitzi. Den musikalischen Schwerpunkt bilden Werke von Wolfgang Sauseng, der hier am Institut lange Jahre Komposition unterrichtet hat und der auch an der Orgel zu hören ist.

Im Namen des Vaters und des Sohnes und des Heiligen Geistes. Amen. Unser Herr Jesus Christus, der von den Toten auferstanden ist, sei mit euch. Verkündet es jauchzend, damit man es hört. Ruft es hinaus bis ans Ende der Erde. Ruft, der Herr hat sein Volk befreit. Alleluja. Liebe Schwestern und Brüder hier in St. Ursula und alle, die daheim an den Radios mit uns feiern, seien Sie herzlich willkommen. Besonders begrüßen möchte ich die Kranken und Einsamen. Möge Ihnen diese gemeinsame Feier der Heiligen Messe erfahrbar machen, dass wir mit Ihnen zusammengehören. Wir stehen noch immer in der Osterzeit, die uns daran erinnert, dass der Auferstandene uns neues Leben schenkt. Bitten wir im Kyrie um Verzeihung für die Augenblicke, wo wir dieses Geschenk nicht annehmen oder es falsch verwenden.

Lasset uns beten. Allmächtiger Gott, lass uns diese österliche Zeit in herzlicher Freude begehen und die Auferstehung unseres Herrn preisen, damit das Ostergeheimnis, das wir in diesen 50 Tagen feiern, unser ganzes Leben prägt und verwandelt. Darum bitten wir durch Jesus Christus, deinen Sohn, unseren Herrn und Gott, der in der Einheit des Heiligen Geistes mit dir lebt und herrscht, von Ewigkeit zu Ewigkeit.

0: Lesung aus der Apostelgeschichte. In jenen Tagen kam Philippus in die Hauptstadt Samariens hinab und verkündete dort Christus. Und die Menge achtete einmütig auf die Worte des Philippus. Sie hörten zu und sahen die Zeichen, die er tat. Denn aus vielen Besessenen fuhren unter lautem Geschrei die unreinen Geister aus. Auch viele Lahme und Verkrüppelte wurden geheilt. So herrschte große Freude in jener Stadt. Als die Apostel in Jerusalem hörten, dass Samarien das Wort Gottes angenommen hatte, schickten sie Petrus und Johannes dorthin. Diese zogen hinab und beteten für sie, dass sie den Heiligen Geist empfingen. Denn er war noch auf keinen von ihnen herabgekommen, sie waren nur getauft auf den Namen Jesu des Herrn. Dann legten sie ihnen die Hände auf und sie empfingen den Heiligen Geist. Wort des lebendigen Gottes.
1: Amen.

0: Lesung aus dem ersten Brief des Apostels Petrus. Schwestern und Brüder, heiligt in eurem Herzen Christus den Herrn. Seid stets bereit, jedem Rede und Antwort zu stehen, der von euch Rechenschaft fordert über die Hoffnung, die euch erfüllt. Antwortet aber bescheiden und ehrfürchtig, denn ihr habt ein reines Gewissen, damit jene, die euren rechtschaffenen Lebenswandel in Christus in schlechten Ruf bringen, wegen ihrer Verleumdungen beschämt werden. Denn es ist besser, für gute Taten zu leiden, wenn es Gottes Wille ist, als für böse. Denn auch Christus ist der Sünden wegen ein einziges Mal gestorben, ein Gerechter für Ungerechte, damit er euch zu Gott hinführe, nachdem er dem Fleisch nach zwar getötet, aber dem Geist nach lebendig gemacht wurde. Wort des lebendigen Gottes.
1: Amen.

Der Herr sei mit euch. Aus dem Heiligen Evangelium nach Johannes. In jener Zeit sprach Jesus zu seinen Jüngern: Wenn ihr mich liebt, werdet ihr meine Gebote halten. Und ich werde den Vater bitten, und er wird euch einen anderen Beistand geben, der für immer bei euch sein wird. Den Geist der Wahrheit, den die Welt nicht empfangen kann, weil sie ihn nicht sieht und nicht kennt. Ihr aber kennt ihn, weil er bei euch bleibt und in euch sein wird. Ich werde euch nicht als Waisen zurücklassen, ich komme zu euch. Nur noch kurze Zeit und die Welt sieht mich nicht mehr. Ihr aber seht mich, weil ich lebe und auch ihr leben werdet. An jenem Tag werdet ihr erkennen, ich bin in meinem Vater, ihr seid in mir und ich bin in euch. Wer meine Gebote hat und sie hält, der ist es, der mich liebt. Wer mich aber liebt, wird von meinem Vater geliebt werden. Und auch ich werde ihn lieben und mich ihm offenbaren. Evangelium unseres Herrn Jesus Christus. Lieben Sie Jesus? Sicher werden jetzt einige von Ihnen sagen, klar, tue ich. Sicher? Naja, es geht so, wird die nächste Antwort sein. Er ist mir schon wichtig. Ich glaube ja an ihn. Das habe ich aber nicht gefragt. Meine Frage war, lieben Sie Jesus? Aber bevor Sie weiter versuchen zu antworten, erlauben Sie mir, eine zweite Frage zu stellen. Halten Sie seine Gebote? Ja, zumindest versuche ich es. Oft ist die Antwort. Aber was hat das eine mit dem anderen zu tun? Für Jesus offensichtlich viel, wenn nicht sogar alles. Denn sonst hätte er nicht gesagt, wenn ihr mich liebt, werdet ihr meine Gebote halten. Aber stellen wir doch noch eine andere Frage. Was ist Liebe? Liebe bedeutet doch, den anderen hören, mit ihm reden, Austausch haben, verstehen, aufeinander eingehen, den anderen zu einem Teil meiner selbst werden lassen. Liebe bedeutet doch auch, miteinander und füreinander zu handeln. Das ernst wichtig nehmen, was der andere mir sagt. Mich nach dem anderen orientieren, ohne mich selbst zu verlieren. Nun, zurück zum Wort Jesu. Wenn ihr mich liebt, werdet ihr meine Gebote halten. Ist dieses Gebote halten nicht eben das, was ich gerade aufgezählt habe? Sind die Gebote Jesu nicht, liebe Gott, liebe deinen Nächsten und liebe dich selbst? Liebend Jesu Gebote halten heißt also, auf ihn hören, ihn zum Teil meiner selbst werden lassen, mit ihm handeln, für mich und für meinen Nächsten. Eigentlich wäre die Liebe zu Jesus recht einfach, würden wir uns nicht immer wieder selbst im Weg stehen. Anderes wichtiger halten als Jesu Worte. Nicht auf ihn hören, nicht unser Herz ihm öffnen, sondern von so vielem abgelenkt zu werden. Ist die Liebe zu Jesus und das Halten seiner Gebote für uns überhaupt möglich? Nein. Auf uns selbst gestellt werden wir immer wieder scheitern.
Das wusste wohl auch Jesus. Und deswegen verspricht er uns Hilfe in unserer Beziehung zu ihm und seinem und unserem Vater. Er verspricht, uns den Geist zu geben, aus dem der Vater und er leben. Er verspricht uns diesen Geist, der uns leben lässt mit ihm und so auch miteinander. Er verspricht uns, uns nicht allein zu lassen, sondern mit uns zu sein, weil er und der Vater uns lieben. Was wir dazu tun müssen? Diese Liebe annehmen. Dann ergibt sich von selbst, wie wir unser Leben gestalten. Erfüllt von seiner Liebe werden wir sein Gebot der Liebe zu unserer Lebenshaltung machen. Wie dringend nötig, ja im wahrsten Sinn des Wortes notwendig, hat diese Welt mit all ihren Verwirrungen Menschen, die von Gott geliebt, das Gebot Jesu, das Gebot des liebenden Miteinanders und Füreinanders in unsere Zeit tragen. Werden wir doch zu solchen Menschen mit der Hilfe Gottes, mit der Hilfe des Geistes Gottes. Amen.

0: Lasst uns gemeinsam für Bitte halten. Christus, den Herrn, der uns aufgetragen hat, seine Botschaft zu verkünden, bitten wir.
1: Christus, den Herrn, der uns, hilf uns als deiner Kirche, deine Liebe sichtbar zu machen.
0: Wir bitten dich, erhöre uns.
1: Gib uns Mut, für Gerechtigkeit einzutreten und Unterdrückung zu bekämpfen.
0: Wir bitten dich, erhöre uns.
1: Bewahre alle Völker vor Terror und Krieg und schenke der Welt deinen Frieden.
0: Wir bitten dich, erhöre uns.
1: Sei den Kranken nahe und hilf ihnen, die Last des Alltags zu tragen.
0: Wir bitten dich, erhöre uns.
1: Vergilt allen Müttern mit deiner Liebe alles Gute, das sie tun.
0: Wir bitten dich, erhöre uns.
1: Steh den Sterbenden und ihren Angehörigen bei und stärke ihren Glauben an die Auferstehung.
0: Wir bitten dich, erhöre uns.
2: Jesus, du bist der Heiland der Welt, weil du die Liebe des Vaters offenbart hast. Dafür danken wir dir jetzt und in Ewigkeit.

0: Lasset uns beten. Herr und Gott, lass unser Gebet zu dir aufsteigen und nimm unsere Gaben an. Reinige uns durch deine Gnade, damit wir fähig werden, das Sakrament deiner großen Liebe zu empfangen. Darum bitten wir durch Christus, unseren Herrn.
1: Amen.
0: Der Herr sei mit euch. Erhebet die Herzen. Lasset uns danken dem Herrn, unserem Gott. In Wahrheit ist es würdig und recht, dir, Vater, in diesen Tagen freudig zu danken, da unser Osterlamm geopfert ist, Jesus Christus. Das Alte ist vergangen, die gefallene Welt erlöst, das Leben in Christus erneuert. Darum preisen wir dich in österlicher Freude und singen mit den Chören der Engel das Lob deiner Herrlichkeit.

Ja, du bist heilig, großer Gott. Du bist der Quell aller Heiligkeit. Darum kommen wir vor dein Angesicht und feiern in Gemeinschaft mit der ganzen Kirche den Sonntag als den Tag, an dem Christus von den Toten erstanden ist. Durch ihn, den du zu deiner Rechten erhöht hast, bitten wir dich, sende deinen Geist auf diese Gaben herab und heilige sie, damit sie uns werden, Leib und Blut deines Sohnes, unseres Herrn Jesus Christus. Denn am Abend, an dem er ausgeliefert wurde und sich aus freiem Willen dem Leiden unterwarf, nahm er das Brot und sagte Dank, brach es, reichte es seinen Jüngern und sprach, nehmet und esset alle davon, das ist mein Leib, der für euch hingegeben wird.

0: reichte ihn seinen Jüngern und sprach: Nehmet und trinket alle daraus, das ist der Kelch des neuen und ewigen Bundes, mein Blut, das für euch und für alle vergossen wird, zur Vergebung der Sünden. Tut dies zu meinem Gedächtnis. Geheimnis des Glaubens.
1: Dein Tod, o Herr, verkünden wir, und dein Auferstehen preisen wir, bis du kommst in Herrlichkeit.
0: Darum, gütiger Vater, feiern wir das Gedächtnis des Todes und der Auferstehung deines Sohnes und bringen dir so das Brot des Lebens und den Kelch des Heiles dar. Wir danken dir, dass du uns berufen hast, vor dir zu stehen und dir zu dienen. Wir bitten dich, schenke uns Anteil an Christi Leib und Blut und lass uns eins werden durch den Heiligen Geist. Gedenke deiner Kirche auf der ganzen Erde und vollende dein Volk in der Liebe, vereint mit unserem Papst Leo, unserem Bischof Josef und allen Bischöfen, unseren Priestern und Diakonen und mit allen, die zum Dienst in der Kirche bestellt sind. Gedenke aller unserer Brüder und Schwestern, die gestorben sind in der Hoffnung, dass sie auferstehen. Nimm alle, die in deiner Gnade aus dieser Welt geschieden sind, in dein Reich auf, wo sie dich schauen von Angesicht zu Angesicht. Vater, erbarm dich über uns alle, damit auch uns das ewige Leben zuteil wird, in Gemeinschaft mit der seligen Jungfrau und Gottesmutter Maria, mit dem heiligen Josef, mit deinen Aposteln und mit allen, die bei dir Gnade gefunden haben von Anbeginn der Welt, dass wir dich loben und preisen durch deinen Sohn Jesus Christus. Denn durch ihn und mit ihm und in ihm ist dir Gott, allmächtiger Vater, in der Einheit des Heiligen Geistes alle Herrlichkeit und Ehre jetzt und in Ewigkeit. Lasst uns gemeinsam beten, wie Jesus selbst uns zu beten gelehrt hat. Vater unser im Himmel, geheiligt werde dein Name, dein Reich komme, dein Wille geschehe, wie im Himmel so auf Erden. Unser tägliches Brot gib uns heute und vergib uns unsere Schuld, wie auch wir vergeben unseren Schuldigern. Und führe uns nicht in Versuchung, sondern erlöse uns von dem Bösen. Erlöse uns, Herr, allmächtiger Vater, von allem Bösen und gib deinen Frieden unseren Tagen. Komm uns zu Hilfe mit deinem Erbarmen und bewahre uns vor Verwirrung und Sünde, damit wir voll Zuversicht das Kommen unseres Erlösers, Jesus Christus, erwarten. Am Ostertag trat Jesus in die Mitte seiner Jünger und brachte ihnen den Frieden. So bitten wir ihn, Herr Jesus Christus, du Sieger über Sünde und Tod, schau nicht auf unsere Sünden, schau vielmehr auf den Glauben deiner Kirche und schenke uns, die wir deine Kirche sind, Einheit und Frieden. Der Friede Christi des Herrn sei allezeit mit euch.
1: Und

Seht Christus, das Lamm Gottes, er nimmt hinweg die Sünde der Welt. Herr, ich bin nicht würdig, dass du eingehst unter mein Dach, aber sprich nur ein Wort, so wird meine Seele

Lasset uns beten. Allmächtiger Gott, du hast uns durch die Auferstehung Christi neu geschaffen für das ewige Leben. Erfülle uns mit der Kraft dieser heilbringenden Speise, damit das österliche Geheimnis in uns reiche Frucht bringt. Darum bitten wir durch Christus, unseren Herrn. Amen. Liebe Schwestern und Brüder, zuerst allen Müttern an diesem ihrem Feiertag alles Gute und Dank für all ihr Tun. In der Feier der Heiligen Messe hat Gott uns wieder seine Liebe geschenkt. Möge diese Liebe unseren Alltag prägen und im Miteinander sichtbar werden. Damit das gelinge, segne und begleite euch der allmächtige Gott, der Vater, der Sohn und der Heilige Geist. Amen. Geht hin in Frieden.

0: Das war die Übertragung einer katholischen Sonntagsmesse aus St. Ursula, der Kirche der Wiener Musikuniversität. Mit der Gemeinde gefeiert hat Pater Günther Reitzi vom Orden der Dominikaner. Sie hörten das Deutsche Ordinarium und die Motette De Visione Duodecima von Wolfgang Sausenk sowie Orgelwerke von Heinrich Scheidemann, Jean Alain und Hans Haselböck. Musiziert haben Chor und Bläser am Institut für Orgel, Orgelforschung und Kirchenmusik unter der Leitung von Manuel Schuhen. An der Orgel war Wolfgang Sausenk, Tontechnik Gerhard Wald, Übertragungsleitung Martin Groß. Falls Sie mit Pater Günther sprechen wollen, so rufen Sie bitte ab 11.15 Uhr die Wiener Nummer 711 55 26 14. Ich wiederhole, die Wiener Nummer 711 55 26 14 bis 12.30 Uhr.
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2: Im Studio Andreas Lechner. Diplomierte Pflegekräfte dürfen künftig Medikamente verschreiben. Diese Schlagzeile ist mittlerweile 1,5 Jahre alt und das entsprechende Gesetz in Kraft. Umgesetzt ist es aber immer noch nicht. Jetzt übernimmt das Gesundheitsministerium, wie Katja Arthofer berichtet.
3: Unnötige bürokratische Abläufe verringern, das Gesundheitspersonal entlasten und die Patientenversorgung verbessern. Das ist das Ziel der Kompetenzausweitung für hochqualifizierte Pflegekräfte. Wenn diese künftig bestimmte Medikamente und Medizinprodukte, die im Pflegealltag gebraucht werden, verschreiben dürfen. Es bedeutet aber auch, dass diplomierte Pflegerinnen und Pfleger künftig etwas dürfen, das bisher der Ärzteschaft vorbehalten war, und so wollen die einen an die Ärztekammer, dass möglichst wenige Medikamente auf der Liste stehen. Die Pflegevertretung fordert hingegen besonders viele. Die nötige gemeinsame Liste gibt es deshalb nicht. Das Gesundheitsministerium muss nun selbst übernehmen. Von dort heißt es, es werde derzeit mit hoher Intensität an einer tragfähigen und sorgfältig abgestimmten Regelung gearbeitet, damit es in den kommenden Monaten endlich zu einer tragfähigen Umsetzung komme.
2: Landwirte weltweit schlagen Alarm. Wegen der Blockade der Straße von Hormuz drohe zum einen eine weltweite Düngemittelknappheit. Zum anderen gehen Experten davon aus, dass die Unterbrechung der Düngemittellieferungen den Verlust von bis zu 10 Milliarden Mahlzeiten pro Woche bedeuten. Vor dem Krieg im Iran sind rund ein Drittel der weltweiten Düngemittelexporte über die Straße von Hormuz abgewickelt worden. In Libyen in Nordafrika warten derzeit offenbar mehr als 500.000 Migranten und Flüchtlinge auf eine Gelegenheit, über das Mittelmeer nach Europa zu gelangen. Das sagt der griechische Migrationsminister Thanos Plevris. Athen arbeitet deshalb eng mit der EU-Grenzschutzagentur Frontex sowie den libyschen Behörden zusammen, um Schlepperbanden zu stoppen und Abfahrten von der nordafrikanischen Küste zu verhindern. In Wien wird die Song Contest-Woche offiziell eingeläutet. Am Nachmittag findet die Eröffnungsfeier mit den Delegationen der 35 teilnehmenden Nationen auf dem Rathausplatz statt. Gleichzeitig wird dort auch das Partydorf eröffnet, wie Evelyn Kania berichtet.
4: Über einen türkisen Teppich ziehen die Song Contest-Delegationen heute Nachmittag vom Burgtheater zum Rathaus. Dort werden sie dann offiziell begrüßt. Übertragen wird diese Zeremonie ab 16.55 Uhr live in ORF 1. Das Eurovision Village, also das Fan-Party-Dorf auf dem Rathausplatz, öffnet schon ab 14 Uhr. Der Eintritt ist frei. Es gilt heute aber, wie auch am Finaltag, eine strenge Keine-Taschen-Policy. Mitnehmen darf man nur kleine persönliche Gegenstände wie Geldtasche und Handy und transparente Behältnisse, die maximal A6 groß sind. Das Eurovision Village ist nun täglich ab spätestens 14 Uhr geöffnet, bis Mitternacht oder bis zum Ende der Fernseh-Live-Shows. Diese werden auch auf dem Rathausplatz übertragen.
2: Das waren die Nachrichten mit Andreas Lechner. Das Wetter.
5: Großteils sonnig geht es in den Nachmittag. Die Wolken in der Steiermark und in Unterkärnten lockern allmählich auf. Bis zum Abend sonnig bleibt es nördlich der Alpen, auch wenn gerade hohe, dünne Wolken aufziehen. Weiter im Westen und im Süden hingegen können die Wolken am Nachmittag den Sonnenschein stärker trüben und sogar dicht werden. Mit teils föhnigem Wind wird es noch wärmer. Am Nachmittag liegen die Temperaturen zwischen 19 und 26 Grad. In der neuen Woche wird das Wetter turbulenter mit einigen Schauern und es wird deutlich kälter. So viel zum Wetter. Von Daniel Stanker.
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7: Meine liebe Mutter, du, ich will dir Blumen schenken. Was ich dir sagen will dazu, das kannst du dir schon denken. Ich wünsche dir Glück und Fröhlichkeit, die Sonne soll dir lachen. So gut ich kann und alle Zeit will ich dir Freude machen. Denn Muttertage, das ist wahr, die sind an allen Tagen. Ich hab dich lieb das ganze Jahr, das wollte ich dir sagen. So oder so ähnlich hat es heute in der Früh bei vielen zu Hause geklungen, wenn die Kinder der Mama zum Muttertag gratulieren. Einen schönen Sonntagvormittag wünsche ich Ihnen, liebe Frühschoppenfreunde. Ich begrüße Sie ganz herzlich zum ORF Radio Burgenland Frühschoppen aus dem Landestudio Burgenland. Liebe Mütter, lassen Sie sich heute verwöhnen, genießen Sie den Tag und freuen Sie sich gemeinsam mit Ihren Lieben auf die kommende Stunde mit ganz viel Blasmusik. Musikalisch zum Muttertag gratulieren werden heute viele junge Musikerinnen und Musiker. Wir starten mit dem Dextilaco Marsch. Es spielt der Musikverein Borkenstein Neudau. Ich wünsche eine angenehme und unterhaltsame Frühschoppenstunde am heutigen Muttertag.

Der Musikverein Borkenstein Neudau war das mit dem Textilaco. Magische eine Aufnahme aus ihrer neuen Schallplatte, der sogenannten Vinyl, die immer beliebter wird. Der heutige Muttertag wird gefeiert, um Müttern für ihre Liebe, Fürsorge und ihren Einsatz zu danken und ihre Bedeutung in der Familie und Gesellschaft zu würdigen. Der historische Ursprung geht auf die USA zurück. Bereits 1865 gründete Anne Marie Reeves Cherries die Bewegung Mothers Friendships Day, um Mütter zu vernetzen und den Austausch über soziale und familiäre Themen zu fördern. Nach dem Tod ihrer Mutter organisierte deren Tochter Anna Marie Cherries am 12. Mai 1907 eine Gedenkveranstaltung zu Ehren aller Mütter. Ab 1914 gilt der Muttertag in den USA in seiner heutigen Form als Feiertag. Auch wir feiern im heutigen Frühschoppen den Tag der Mütter mit ganz viel Blasmusik. Jetzt mit Robert Bayer und seiner Original-Burgenland-Kapelle. Wir hören den Walzer, die Liebe.

0: Omama und Opapa, eine wunderbare Polka, gespielt von Ernst Hutter und den Egerländer Musikanten, passt auch ganz gut zum heutigen Muttertag. Der für viele Mütter ein ganz besonderer Tag ist, aber auch für die Kinder. Über Wochen wurde im Kindergarten und in den Schulen fleißig gebastelt. Es wurden Gedichte gelernt. Die Kleinen konnten den heutigen Tag gar nicht mehr erwarten. In der Früh waren sie die Ersten, die aus dem Bett gekraxelt sind, um das Frühstück für die Mama zu machen. Schnell noch das schönste Kleid aus dem Schrank geholt und los geht's mit der selbstgebastelten Muttertagskarte und der wunderschön verzierten Vase. Mit Blumen in der Hand und dem Gedicht auf den Lippen stehen sie dann vor der Mama.
1: Ein Blümchen braucht die Sonne und Mama, ich brauch dich. Du schenkst mir so viel Wärme und darum lieb ich dich. Du nimmst mich in die Arme, du tröstest mich und lachst. Heute sage ich dir Dankeschön für alles, was du machst.

Liebstes Land Burgenland, eine Aufnahme anlässlich 60 Jahre Blasmusik Burgenland, gespielt hat der Musikverein Forchtenstein. Seit 1914 gibt es ihn zu Ehren der Mütter und gefeiert wird er immer am zweiten Sonntag im Mai. Der Muttertag in seiner heutigen Form wurde in der englischen und US-amerikanischen Frauenbewegung geprägt. Eine Organisation mit dem Ziel, die Söhne nicht mehr in den Krieg ziehen zu lassen. Ab den 1860er Jahren entstanden auch in Europa diverse Frauenbewegungen und Frauenvereine, die sich neben Friedensprojekten und mehr Frauenrechten auch für bessere Bildungschancen für Mädchen einsetzten. Mit dem nächsten Stück der Annemarie Polka gratuliert jetzt eine kleine Dorfmusik zum Muttertag. Im Anschluss heißt es dann bei der Krombam bloß ein halbes Jahrhundert.

Am zweiten Sonntag im Mai ist Muttertag, also heute. Dieser Tag ist immer auch eine schöne Gelegenheit, der lieben Mama eine kleine Aufmerksamkeit zukommen zu lassen. Da gilt es unter einer großen Auswahl an tollen Geschenken zum Muttertag das Richtige auszuwählen. Die Klassiker sind wohl immer was zum Naschen und ein Sträußlein Blumen. Oder man schenkt ganz einfach Worte, die von Herzen kommen und das Mutterherz zum Schmelzen bringen. Wie zum Beispiel: Liebe Mutter, zum Muttertag sage ich dir ein riesengroßes Ich danke dir. Ich danke dir von Herzen. Für deine Liebe und die Wärme, für deine Güte und deine Gaben, für dein herzliches Gernehaben, für dein Dasein in dunklen Nächten, für deine Fürsorge, deine Hilfe. Ich danke dir, dass du meine Mutter bist. Oder ein anderes Gedicht. Welch Glück auf Erden muss man haben, eine Mama so wie dich. Andere würden sich drum schlagen, doch die Auswahl fiel auf mich. Ob in guten oder schlechten Zeiten, dein Herz schlug immer nur für mich. Ein schönes Leben wolltest du mir bereiten, dafür, Mama, liebe ich dich. Ein Mensch wie du, so wunderbar, nie hattest du es leicht. Trotz all der Sorgen warst du immer für mich da. Für mich, dein Anblick einem Engel gleicht, wie kann ich dir jemals dafür danken, was du alles hast für mich getan. Lass uns bitte niemals zanken, denn die Liebe steht bei uns oben an. Viel Sorge hatte ich um dich, Tränen habe ich um dich vergossen, mein Herz, das schlägt allein für dich. Jede Minute mit dir habe ich genossen. Könnte ich, so würde ich dir den Himmel auf Erden schenken. Du bist für mich, so glaube mir, das Liebste. Und nichts anderes darfst du jemals denken. Ich danke dir von ganzem Herzen für all die Liebe, die Wärme für mich. Mein kleines Herz würde zerbrechen vor Schmerzen, müsste ich leben ohne

immer seid ihr für uns da, immer habt ihr ein offenes Ohr für uns. Heute, liebe Mütter, wollen wir Danke sagen. Auch mit den nächsten beiden Stücken von der Drei-Länder-Tanzl-Musi hören wir eine ganz neue Aufnahme, die Polka auf der Höhe. Eine Komposition von Peter Platt. Spielen werden Michael Atzberger, Matthias Koller, Stefan Schulz und Peter Platt. Im Anschluss heißt es dann bei Schiffgos Tanzl-Musi, wo der Bartel den Most holt.

wo der Bartl den mosttollen Schiffgoss Danzelmusi hat, aufgespielt. Der Muttertag gehört zu den wichtigsten Feierlichkeiten des Jahres, an denen Mütter geehrt und gefeiert werden. In Österreich ist der Muttertag ein fester Bestandteil der Kultur und wird mit großer Freude begangen. Jedes Jahr ehren Familien ihre Mütter mit unterschiedlichen Bräuchen und Geschenken, um ihre Liebe und Dankbarkeit zu zeigen. Der Muttertag hat sich nicht nur zu einem wichtigen kulturellen Ereignis entwickelt, sondern auch zu einem bedeutenden Wirtschaftsfaktor. Der Einzelhandel Muttertag erlebt jährlich einen merklichen Anstieg des Umsatzes, wobei vor allem der Blumenhandel Muttertag von großer Bedeutung ist. Für viele Österreicher ist die Tradition, am Muttertag Blumen zu verschenken, was den Muttertag-Umsatz im Blumenhandel beflügelt. Auch andere Branchen wie die Süßwarenindustrie, Parfümerien und Restaurants verzeichnen in dieser Zeit erhöhte Verkaufszahlen. Wir schenken im heutigen Frühschoppen ganz viel Blasmusik. Der Musikverein Frauenkirchen gratuliert mit der Böhmischen Nacht von Franz Göltl allen Müttern ganz herzlich.

Ein Blick auf die Uhr verrät uns schön langsam, aber sicher müssen wir ans Schluss machen im heutigen Frühschoppen denken. Bevor wir den Schlussmarsch hören, heißt es bei Wendys böhmischer Blasmusik aber noch, alles geht einmal zu Ende.

Wenn die böhmische Blasmusik hat's bereits gesungen. Alles geht einmal zu Ende. Auch die heutige Frühschoppenstunde auf ORF Radio Burgenland am Muttertag. Es war mir eine Freude, Sie durch den Sonntagvormittag begleiten zu dürfen. Liebe Mütter, lassen Sie es sich gut gehen. Vielleicht kocht ja heute der Gatte oder die Kinder. Möge das Gericht gelingen. Tonmeister Sebastian Gartner und Reini Bieber sagen Danke fürs Zuhören. Mahlzeit, bis zum nächsten Mal.

0: Pfarre Hausmannstetten liegt am Ostrand des Grazer Feldes und wird 1369 erstmals urkundlich genannt. Die ursprünglich gotische Pfarrkirche war dem heiligen Nikolaus geweiht. Im 16. Jahrhundert verlegte der Pfarrer seinen Sitz jedoch ins benachbarte Fernitz. Durch den Bau einer neuen, größeren Kirche zur heiligsten Dreifaltigkeit in den Jahren 1661 bis 1665 hofften die Hausmannstettner, wieder eine eigenständige Pfarre zu werden. Ein Wunsch, der jedoch erst im Jahr 1964 in Erfüllung ging. Das Geläute der Pfarrkirche Hausmannstetten besteht aus 4 Bronzeglocken und der Totenglocke, dem Zügenglöcklein.
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2: Willkommen zum Mittagsjournal. Heute mit diesen Themen: Ende der Odyssee für die Passagiere der Hondius und Gedenken an die Befreiung des KZ Mauthausen. Im Journalstudio begrüßt sie Tom Brandenberger. Nach langer Irrfahrt hat das von einem Ausbruch des Hunter-Virus betroffene Kreuzfahrtschiff Hondius heute früh die spanische Urlaubsinsel Teneriffa erreicht. Rund 140 Passagiere befanden sich auf dem Kreuzfahrtschiff. Sie sollen jetzt in ihre Heimatländer geflogen werden. Für uns beobachtet Josef Manola die Entwicklungen auf Teneriffa. Hat die Evakuierung der Passagiere schon begonnen?
3: Die Evakuierung ist bereits im Gang. Es geht also schneller als ursprünglich angenommen. Die erste ärztliche Untersuchung fand an Bord der Hondius statt und inzwischen sind 14 spanische Passagiere als erste an Land gebracht worden. In einem Autobus werden sie unverzüglich zum Flughafen gebracht. Polizeifahrzeuge begleiten den Konvoi, alle Beteiligten tragen Schutzanzüge und Gesichtsmasken.
2: Das Schiff konnte ja nur dank einer Genehmigung der spanischen Regierung den Zwischenstopp auf Teneriffa einlegen. Die Aktion war aber dennoch bis zuletzt umstritten.
3: Die Inselregierung wollte es sogar verhindern. Einige Politiker haben vor der Infektionsgefahr für die Bevölkerung gewarnt. 3 Minister und der Chef der Weltgesundheitsorganisation sind in der Einsatzleitstelle anwesend. Tenor ihrer Aussagen, das Ansteckungsrisiko sei minimal.
2: Die Passagiere der Hondius können also aufatmen. Sie dürfen in ihre Heimat zurück. In der Gedenkstätte Mauthausen in Oberösterreich fand am Vormittag die jährliche Befreiungsfeier statt. Am 5. Mai 1945 wurde das damalige Konzentrationslager von amerikanischen Truppen befreit. Etwa 200.000 Menschen waren in Mauthausen und seinen zahlreichen Nebenlagern gefangen gehalten worden. Rund die Hälfte davon wurde von den Nationalsozialisten ermordet. Peter Daser berichtet.
4: Gäste aus vielen Ländern sind heute zur Gedenkstätte Mauthausen gekommen, auch Überlebende und Nachfahren von Opfern. Für die Bundesregierung waren unter anderem Vizekanzler Andreas Babler und Innenminister Gerhard Karner da. Willi Merni vom Mauthausen-Komitee sagte am ehemaligen Appellplatz des Lagers:
5: Alle denken oft nach, wie ist es zu dieser Gewalt und zu diesem industriellen Massenmord gekommen. Fakt ist, die Täter waren aus der Mitte der Gesellschaft. Nachbarn, Kolleginnen, Freunde, Menschen wie du und ich.
4: Gestern hat auch eine Gedenkfeier im benachbarten Gusen stattgefunden. Auch hier war ein großes Konzentrationslager.
2: Bis morgen läuft noch die 3-tägige Waffenruhe zwischen der Ukraine und Russland. Eingehalten wird sie aber offenbar nicht. Beide Seiten werfen einander Verstöße vor. Russlands Präsident Putin spricht unterdessen von einem möglichen Kriegsende. Als Vermittler schlägt er den deutschen Altkanzler Schröder vor. In der Fußball-Bundesliga könnte der LASK sich heute vorzeitig zum Meister krönen. Die Linzer spielen gegen Salzburg, Verfolger Sturm zeitgleich in Hartberg. In Wien steht dagegen das Derby Rapid gegen Austria am Programm. Und es ist wieder ein Derby mit Auswärtsfans. Martin Lang.
6: Der Meisterteller wird heute im Linzer Stadion aufgebaut. Hochstemmen kann ihn der LASK aber erst nach folgendem Szenario. Der LASK gewinnt daheim gegen Salzburg. Sturm Graz darf nicht in Hartberg gewinnen. Dann gibt's nach 61 Jahren eine Meisterfeier auf der Linzer Kugel mit dem frisch gebackenen Trainer des Jahres, Didi Kübauer.
7: Die Jungs haben auch schon viel Stress gehabt. Jetzt haben sie sich was Großes erarbeitet. Wenn man jetzt angespannt war oder übernervös, glaube ich, ist das kein guter Ratgeber im Fußball.
6: Zwischenstände der anderen Matches auf der Videowall im Stadion will Kübauer unterbinden.
7: Ich glaube, dass es alles besser ist, wenn man es nicht sagt. Wir können kein Spiel auf einem anderen Platz verändern.
6: LASK gegen Salzburg ab 17 Uhr, zeitgleich das mitentscheidende Steirer Derby Hartberg gegen Sturm und um 17 Uhr auch das Wiener Derby Rapid gegen Austria mit über 23.000 Fans. Besucher dürfen das Stadion nur dann betreten, wenn sie sich und ihre mitgeführten Gegenstände kontrollieren lassen.
8: Und da hat jetzt natürlich Daniel Kulowitz berichtet. Soweit das Mittagsjournal mit Tom Brandenberger.
9: Muttertagsausflugswetter ist das heute in Oberösterreich mit viel Sonne, aber auch ein paar hohen Wolkenfeldern bei 22 bis 26 Grad jetzt dann am Nachmittag. Im Grenzraum zu Bayern und auch in Alpennähe kann es heute noch vereinzelt regnen oder gewittern. Im Großen und Ganzen bleibt es aber trocken. Noch. Denn morgen am Montag stellt sich das Wetter um. Schon am Vormittag kann es im Westen und im Norden erste schwache Niederschläge geben. Ab Mittag frischt der Wind dann auf, dann kann es überall regnen. Der Schwerpunkt liegt wieder einmal im Süden Oberösterreichs. Die Höchsttemperaturen von 15 bis 20 Grad, die werden wir morgen am Montag schon am Vormittag erreichen. Am Nachmittag wird es eher kälter als wärmer. 12.06 Uhr, ORF-Radio Oberösterreich mit dem besten Verkehrsservice im Land und keine Staus auf dem Weg Richtung Muttertagsausflug. Gute Fahrt.
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9: Muttertagsmittagessen, das heißt großes Familientreffen bei den einen, ein entspanntes Essen wie immer bei den anderen. Auf jeden Fall aber essen Sie bei uns gemeinsam mit der Radio Oberösterreich Familie. Mahlzeit, schön, dass Sie da sind.
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0: schönes Gefühl für den Sonntag. Das ist Radio Oberösterreich, 11:45. Gut, dass Sie eingeschaltet haben. Mehr als 2 Promille Alkohol im Blut. Ich bin mir nicht sicher, ob ich dann noch stehen könnte. Autofahren definitiv nicht. Aber ein Autolenker ist in der Nacht derart beeinträchtigt von der Polizei in Sattlet gestoppt worden. Und das besonders Schlimme, er war bei dieser riskanten Fahrt nicht alleine unterwegs. Patrick Steinbock.
1: Schöne Mittagszeit. Ja, am Rücksitz sind die Kinder der Lebensgefährtin gewesen. Auf dem Beifahrersitz die Mutter selbst. Die Polizei hat den Lenker wohl noch gerade rechtzeitig gestoppt, denn er ist zuvor schon mehrmals auf die Gegenfahrbahn geraten. Das hätte also wirklich böse enden können.
0: Das und was noch so passiert ist in Oberösterreich, Sie hören es kompakt zusammengefasst im Journal um 12:30, pünktlich in einer Viertelstunde hier im Radio Oberösterreich.

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1: Halb eins, der Überblick. Polizei stoppt Alkolenker mit Kindern im Auto. Gedenken in Mauthausen. Das Wetter kann im Tagesverlauf noch Regen und Gewitter bringen. Im Studio Patrick Steinbock. Im Bezirk Welsland hat die Polizei heute Nacht einen stark betrunkenen Autofahrer aus dem Verkehr gezogen. Im Wagen haben sich auch die Lebensgefährtin des Mannes und zwei Kinder befunden, berichtet Robert Fürst.
2: Eine Zivilstreife ist gegen 1 Uhr früh auf der Voralpenstraße in Sattlet auf den Alkolenker aufmerksam geworden. Er hat sein Fahrzeug mehrmals gegen den Randstein gelenkt und ist auch immer wieder auf die Gegenfahrbahn geraten. Nach der Anhaltung durch die Polizisten ist die Ursache für seinen Fahrstil rasch geklärt gewesen. Ein Alkomat-Test hat einen Wert von 2,14 Promille ergeben. Der 38-jährige Fahrer aus Steyr hat erklärt, dass er auf dem Heimweg von einer Feier sei. In seinem Wagen waren auch noch seine Lebensgefährtin und deren Kinder im Alter von 8 und 11 Jahren unterwegs. Dem Mann ist die Weiterfahrt untersagt worden und er hat seinen Führerschein abgeben müssen.
1: In Mauthausen haben am Vormittag tausende Menschen der Befreiung des Konzentrationslagers vor 81 Jahren gedacht. Delegationen zahlreicher Opfergruppen haben Kränze auf dem ehemaligen Appellplatz niedergelegt. Willi Merni, der Vorsitzende des Mauthausen-Komitees Österreich, verwies in seiner Rede auf die Verantwortung der Menschen auch heutzutage.
3: Das große Böse, das fällt nicht vom Himmel. Es schleicht sich in unsere Herzen, es schleicht sich in unsere Köpfe in Form von Rassismus, Rechtsextremismus, Sexismus, Antisemitismus, in der Abwertung von Menschen, von Armutsbetroffenen und von Geflüchteten. Jeder noch so kleine Widerstand gegen das Einschleichen von Hass in unsere Herzen und gegen das Vergessen ist es wert, geleistet zu werden.
1: In Mauthausen und seinen Außenlagern waren fast 200.000 Menschen eingesperrt, die Hälfte von ihnen überlebte nicht. In Oberösterreich spitzt sich die Lage beim Grundwasser zu. Wegen der Trockenheit fallen erste Hausbrunnen trocken, so Landesrat Stefan Kaineder von den Grünen. Er fordert die Gemeinden auf, den Ausbau der Trinkwasserversorgung nicht aufzuschieben. Die Lufthansa soll jetzt den teilweise noch schwächelnden Linz-Frankfurt-Flug beleben. Sie vermarktet die von der dänischen Airline DAT übernommene Verbindung seit dem Wochenende mit. In den Passagierzahlen soll sich das rasch niederschlagen, berichtet Daniela Dahlke.
4: Es zählt jeder Passagier. Das Land hat der DAT zugesagt, mit bis zu 36 Millionen Euro Steuergeld einzuspringen, sollte sich die Verbindung nicht rechnen. Seit dieser Woche sind die Flüge auch im Lufthansa-Netzwerk weltweit buchbar, inklusive internationaler Anschlussflüge und Lounge-Angeboten. Das soll sich jetzt rasch in besseren Verkaufszahlen niederschlagen, sagt Flughafensprecher Ingo Hagedorn.
5: Erfahrungsgemäß im Geschäftsreiseverkehr relativ schnell, weil Geschäftsreisenden so in 14-Tagen-Rhythmus buchen, also 14 Tage vor Abflug.
4: Die Hoffnung ist, dass auch Urlauber das Drehkreuz Frankfurt jetzt stärker nutzen, etwa beim Buchen von Reisen in den Ferien. Noch schwankt die Auslastung der DAT-Maschinen deutlich. Während auf einzelnen Flügen zuletzt nur rund 10 Passagiere an Bord waren, wurden auf anderen Verbindungen mehr als 50 gezählt. In den Maschinen ist Platz für 72 Fluggäste. Für die angestrebte Auslastung von 60% braucht es noch deutlich höhere Buchungszahlen.
1: Die Kommunale, das Nachfolgeformat der Landesausstellung, widmet sich dem Thema 400 Jahre Bauernkrieg in Oberösterreich. Das Schlossmuseum Linz beleuchtet die historischen Fakten um jene Zeit, um die sich viel Mythen und Geschichten ranken, weiß Katharina Maurer.
6: Der oberösterreichische Bauernkrieg 1626 zählt zu den dramatischsten Kapiteln der Landesgeschichte. Die Ausstellung im Schlossmuseum zeigt, wie eng historische Fakten und künstlerische Interpretation miteinander verwoben sind.
7: Alles, was dieser Bauernkrieg ist, ist ein Produkt unserer Erinnerungskultur. Es hat also Gesellschaftsschichten gegeben in unterschiedlichen Zeiten, die den Bauernkrieg also einfach vereinnahmt haben. Aber die Diktion war immer sozusagen die Diktion der Obrigkeit, eigentlich der Gegner der Bauern. Und wir kennen aber die Stimmen der Bauern und der Bäuerinnen nicht.
6: Sagt der künstlerische Direktor der Oberösterreichischen Landeskultur GmbH, Alfred Weidinger. Umso wichtiger sei es, die Geschichte fundiert wissenschaftlich aufzuarbeiten, auch vor dem Hintergrund der derzeitigen weltpolitischen Situation, betont Landeshauptmann und Kulturreferent Thomas Stelzer.
8: Wenn man sich umschaut auf der Welt, wie viele tausende Menschen heutzutage auf der ganzen Welt ihr Leben lassen müssen, aus leider durchaus vergleichbaren und sehr ähnlichen Gründen, ist das Thema Lernen aus der Geschichte ein nicht sehr von Erfolg gekröntes.
6: Begleitend zur Ausstellung werde deshalb laufend geforscht. Die Ergebnisse werden in einem Katalog gebündelt.
1: Damit noch kurz zum Wetter. Sie kommt. Die Wetterumstellung heute am Muttertag bleibt es zwar noch meist trocken, spätestens morgen sollte es aber überall zumindest kurz einmal regnen. Die Details zur Prognose in wenigen Minuten bei Maria Theiner und damit zum Verkehrsservice.
9: Die L505, das ist die Matzeerstraße, ist in Pfaffstedt gesperrt bis etwa 16 Uhr. Grund ist dort der Wings for Life World Run. Stau sind uns aber keine gemeldet worden. Gute Fahrt.
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0: 15 auf Herr Hart, Double hier in Radio Oberösterreich. Die Lage ist ernst. Jeder Liter zählt. In Lembach im Mühlkreis, da greift die Gemeinde mittlerweile zu ziemlich drastischen Formulierungen, um die Bevölkerung zum Wassersparen aufzurufen. Und das ist nicht die einzige Gegend in Oberösterreich, in der man dringend auf Regen hofft. Meteorologe Maximilian Sterz, jetzt kündigt sich für morgen ein Wetterumschwung an. Große Frage, wie viel Regen werden die nächsten Tage tatsächlich bringen und bekommen wirklich alle Regionen im Land etwas davon ab?
1: Ja, also es sollte schon überall mal nass werden. Man muss aber gleich dazu sagen, die ganz große Entspannung wird es wahrscheinlich nicht werden. Aber ich sage mal, über die nächsten 5 Tage, dass so verbreitet 20 bis 30 Liter auf den Quadratmeter fallen. Hier und da etwas mehr, hier und da etwas weniger. Damit kann man schon rechnen. Das ist ein erster Schritt Richtung Besserung, aber eben der ganz große Wurf ist es noch nicht. Trotzdem, auch mit den kühleren Temperaturen sinkt dann auch die Verdunstungsrate, sodass sich zumindest eine kleine Entspannung einstellen wird.
0: Ist sowas wieder ganz große Wurf, wie Sie das gerade genannt haben, in Sicht in den nächsten Wochen vielleicht?
1: Muss man noch ein bisschen abwarten. Tendenziell schaut es schon so aus, als würde sich die Wetterlage nachhaltig Richtung eher nasse Verhältnisse umstellen. Das heißt, dieser Dauerhochdruck, den wir jetzt über Wochen lang gehabt haben, der scheint erstmal vorbei zu sein. Was das dann im Detail heißt und eben vor allem für die Niederschlagsmengen, da muss man sich einfach ein bisschen vorantasten.
0: Vielen herzlichen Dank, Maximilian Sterz. Wir tasten uns also weiter.

Das sind Jugenderinnerungen. Patrick Swayze aus Dirty Dancing. She's Like the Wind hier in Radio Oberösterreich. Ich glaube, dass da jetzt gerade viele Mamas noch ein bisschen glücklicher reinschauen am Muttertag. Einen schönen Sonntag wünsche ich Ihnen.

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1: Im Nachrichtenstudio begrüßt Sie Tom Brandenberger. Unter allen Sparmaßnahmen, die die Regierung für das Doppelbudget 2027-28 plant, haben jene bei den Pensionen wohl die meisten Reaktionen ausgelöst. Diese sollen ja bei der nächsten Anpassung unter der Inflationsrate erhöht werden. Außenministerin und NEOS-Chefin Meindl-Reisinger verteidigt das in der TV-Pressestunde.
2: Ich glaube, die Diskussion wäre eine ganz andere gewesen, wenn wir bei 2% Inflation gewesen sind. Wir gehen aber jetzt in Richtung über 3%. Gleichzeitig haben wir aber Abschlüsse auch im öffentlichen Dienst aufgemacht. Das heißt, Beamte haben 1% Gehaltserhöhungen. Metaller haben letztes Jahr abgeschlossen, auch schon für 2027 1,9%. Ich glaube, man muss schon auch aufpassen in einer Gesamtbetrachtung, dass wir hier nicht in ein Gerechtigkeitsthema kommen.
3: Aber die Pensionistinnen haben zum Beispiel mit höheren Krankenkassenbeiträgen auch schon ihren Beitrag geleistet im letzten Doppelbudget. Also die leisten
2: das
3: ja.
2: Das ist richtig, aber Faktum ist auch, dass die Jahre davor immer was draufgelegt wurde und die Pensionen über der Inflation erhöht wurden.
1: Sagt NEOS-Chefin Meindl-Reisinger im Gespräch mit Peter Unger. Nach der Ankunft des von einem Hunter-Virus-Ausbruch betroffenen Kreuzfahrtschiffs Hondius vor der Kanareninsel Teneriffa hat die Evakuierung begonnen. An Bord befinden sich knapp 150 Menschen. Sie und die Besatzung sollen die Hondius jetzt schrittweise verlassen und danach in ihre Heimatländer zurückgebracht werden. Alle Passagiere sind ohne Krankheitssymptome. Dennoch soll jeglicher Kontakt mit der Öffentlichkeit vermieden werden. Rätsel gibt in Griechenland der Fund eines Fischers vor der Insel Lefkada auf. Es handelt sich um eine unbemannte Seedrohne, die offenbar gestrandet ist und mit Sprengstoff beladen war. Die Hintergründe sind noch völlig unklar, berichtet Sarah Emler.
4: Schwarz, ungefähr so lange wie ein normales Ruderboot, aber etwas tiefer schwimmt sie im Wasser. Ein griechischer Fischer findet die Drohne in einer Küstenhöhle. Der Motor läuft noch, er bringt sie zum nächsten Hafen. Binde sie fest an, schreit ein Mann. Er ist Teil eines Spezialteams, das die Drohne zu einem Marinestützpunkt transportiert. Langsam, denn noch ist darauf Sprengstoff geladen. Kurz darauf wird dieser kontrolliert zur Explosion gebracht. Derzeit wird vermutet, dass es sich um eine ukrainische Drohne handelt. Um russische Schiffe angreifen zu können, setzt die Ukraine auch Drohnen im Schwarzen Meer ein. Experten zufolge könnte sie nach einem Signalausfall vom Kurs abgekommen oder bei einer Drohnenlieferung verloren gegangen sein. Der Vorfall führt in Athen auch zur Diskussion, ob man bei Angriffen von Wasserdrohnen ausreichend vorbereitet ist.
1: Bei einem Anschlag im Nordwesten Pakistans sind mindestens 15 Menschen getötet und 3 weitere verletzt worden. Nach Polizeiangaben hat ein Selbstmordattentäter zunächst ein mit Sprengstoff beladenes Fahrzeug in einen Polizeiposten gesteuert. Danach beschossen bis zu 100 Bewaffnete den Posten. Bisher hat sich niemand zu dem Angriff bekannt. Und in Wien wird die Song Contest Woche heute offiziell eingeläutet. Am Nachmittag findet die Eröffnungsfeier mit den Delegationen der 35 teilnehmenden Nationen auf dem Rathausplatz statt. ORF1 überträgt live ab 17 Uhr. Das waren die Nachrichten mit Tom Brandenberger.
5: Mit 24 Grad ist Bad Golzen derzeit die wärmste der ORF-Radio Oberösterreich-Wetterstationen. Die Sonne scheint aber praktisch im ganzen Land, wenn auch nicht ganz ungetrübt. Es gibt ein paar Wolken dazu. Und im Laufe der nächsten Stunden kann es dann im Grenzraum zu Bayern und in Alpennähe auch ganz vereinzelt ein paar Regenschauer geben. Eine nennenswerte Wetterumstellung mit mehr Regen bringt dann aber erst der Montagmorgen. Da wird es spätestens ab Mittag überall einmal nass und es wird auch kühler. Die Höchsttemperaturen von 15 bis 20 Grad, die erreichen wir schon am Vormittag. 13.04 Uhr, ORF Radio Oberösterreich mit dem besten Verkehrsservice im Land. Nach wie vor ist die Matzeerstraße in Pfaffstedt gesperrt wegen einer Laufveranstaltung. Sonst alles ruhig, gute Fahrt.
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5: Und mit der besten Musik für den Muttertag. Die kommt von Reinhard Fendrich. Ein gar nicht Macho singt auch noch mit, Elton John. Und den Anfang, den machen Simon & Garfunkel in dieser Stunde. Ich freue mich sehr, dass Sie eingeschaltet haben.
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0: Einen Macho wünscht sich die Mama zum Muttertag nur als Lied. Reinhard Fendrich hier in Radio Oberösterreich. 10:01 haben wir an einem Sonntag, den viele noch einmal zum Wandern nutzen, bevor sich das Wetter dann umstellt. Und beim Wandern gilt, keine gute Wanderung ohne gute Hütte. Die beliebtesten Hütten in Oberösterreich, die liegen dabei im Salzkammergut. Zumindest legt das die neue Auswertung des Branchenmagazins Falstaff nahe. Die Salzkammergut-Hütten belegen die ersten 5 Plätze. Mit 97 von 100 Punkten auf Platz 1 liegt die Gmundner Hütte von Gerald Auinger auf dem Traunstein.
1: Tolle Sache, wobei ich dazu sagen möchte, ich glaube, dass alle Kollegen sehr, sehr bemüht sind. Also wir machen unsere Sache einfach gut und konstant gut. Ich glaube, das ist das Wichtigste und dass man einfach mit Begeisterung dabei ist. Ja, genau.
0: Und was kochen Sie so auf gut 1600 Metern, dass Sie so gute Bewertungen bekommen?
1: Von Eintöpfen, Nudelgerichten, Käferbohnen, Salaten, Kaspersknödel natürlich, die sind immer hoch im Kurs, aber Klassiker wie Schweinsbraten genauso. Wobei wir halt die Karte immer nach dem Wetter anpassen. Das heißt, wenn es schöner ist, gibt es mehr und mehr Auswahl und weniger. Es ist weniger, ja. Und beim Fleisch, also beim Brot, das ist alles aus der Region. Und auf das sind wir sehr stolz, dass wir das so machen können.
0: Österreichweit liegt die Gmundner Hütte als beste oberösterreichische Hütte übrigens auf Platz 7. Aber für den Aufstieg auf den Traunstein, da muss man halt wirklich fit

0: wunderbar gelaunt. Neil Diamond am Sonntag. Longfellow Serenade, 2:08.
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1: 13:30 im Studio, Patrick Steinbock. Eine Photovoltaikanlage auf dem Dach eines Carports ist am Vormittag in Wels in Brand geraten. Innerhalb kurzer Zeit ist eine dichte Rauchwolke aufgestiegen, die weithin zu sehen war. Der Feuerwehr Wels ist es dann rasch gelungen, die Flammen einzudämmen. Das Dach des Carports ist beschädigt worden. Das angrenzende Haus ist nicht erfasst worden. In Sathlet hat die Polizei heute Nacht einen Autofahrer mit mehr als 2 Promille Alkohol im Blut aus dem Verkehr gezogen. Der 38-Jährige war auf dem Heimweg von einer Feier und ist mit seinem Wagen mehrfach auf die Gegenfahrbahn geraten. Im Auto haben sich auch die Lebensgefährtin des Mannes und 2 Kinder befunden. Die Lufthansa soll jetzt den teilweise noch schwächelnden Linz-Frankfurt-Flug beleben. Seit dieser Woche sind die Flüge auch im Lufthansa-Netzwerk weltweit buchbar, inklusive internationaler Anschlussflüge und Blanche angeboten. Das soll sich jetzt bald dann auch in besseren Verkaufszahlen niederschlagen. Das waren die Nachrichten, damit zum Wetter mit Maria Theiner.
2: Ein paar Wolken, viel Sonne und Temperaturen zwischen 16 Grad wie in Liebenau und 24 Grad wie in Bad Gäusern haben wir im Moment in Oberösterreich. Großartig wird sich da auch nichts mehr ändern heute. Nur entlang der bayerischen Grenze und vereinzelt in den Bergen im Süden können vor allem am späteren Nachmittag kurze Regenschauer entstehen. Auch morgen am Montag wird es zunächst noch oft sonnig und mit bis zu 20 Grad auch relativ mild. Morgen Nachmittag aber erreichen uns dann die Vorboten einer Kaltfront. Es wird kühler, windig und vor allem werden viele sagen, endlich nass. Regenschauer sind morgen Nachmittag in allen Landesteilen zu erwarten. Der Regenschwerpunkt, der liegt im südlichen Bergland. 13:32 Uhr, ORF Radio Oberösterreich mit dem besten Verkehrsservice im Land. Nichts Neues von den Straßen. Kommen Sie gut und sicher an.
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3: Oh, entschuldige, ich kenne die Pistole, die Karte, die ich schon als Burger gehabt habe.
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zu bringen von der Song Contest Woche in Oberösterreich. Jetzt mit Erinnerungen an den letzten ESC in Wien. 2015, da hätte es diese Band hier probiert für Österreich. Makemakes mit I'm Yours sind damals für uns angetreten, aber auch die Oberösterreichische Volkshilfe ist beim Vorentscheid an den Start gegangen, hätte gern beim Song Contest musiziert. Dieses Lied hier nämlich, Seit a paar Tag, geworden ist es nichts, aber die Geschichte lehrt uns, macht nichts. Die Makemakes, von denen ist keine Rede mehr, von der Volkshilfe.

0: Die Rolling Stones, I can't get no satisfaction. Sie hören Radio Oberösterreich am Muttertag. Schön, dass Sie mit dabei sind.
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2: Im Nachrichtenstudio begrüßt sie Tom Brandenberger. Wie viele Schülerinnen und Schüler erfolgreich die Matura absolvieren, hängt offenbar auch vom Schultyp ab. Bei der Erfolgsquote gibt es deutliche Unterschiede etwa zwischen Gymnasien und Handelsakademien. Das zeigt die Beantwortung einer parlamentarischen Anfrage der FPÖ durch Bildungsminister Christoph Wiederkehr. Peter Daser berichtet.
3: Bei der Matura im Jahr 2025 haben an den Gymnasien 95% der Schülerinnen und Schüler die Reifeprüfung beim Haupttermin bestanden. An den Handelsakademien waren es 87%, an den Oberstufen-Realgymnasien und den berufsbildenden höheren Schulen 91%. Nach diesen Zahlen aus dem Bildungsministerium war damit die Erfolgsquote an Gymnasien so hoch wie noch nie. Ein Grund dürfte die Umstellung auf Freiwilligkeit bei der vorwissenschaftlichen Arbeit sein. Stattdessen können nun auch andere abschließende Arbeiten gelten. Und vor Corona waren die Erfolgsquoten an den Schultypen ähnlicher und allgemein niedriger mit 85%. Inzwischen wird die Jahresnote in die Maturanote eingerechnet, was die Chancen auf ein Bestehen bei der Matura erhöht hat.
2: Bildungsminister Wiederkehr von den NEOS stößt indes mit seinen Plänen zur Verlängerung der Volksschule von 4 auf 6 Jahre beim Koalitionspartner ÖVP auf Widerstand. Tirols Landeshauptmann Mattle sagt, das Vorhaben sei schon allein aufgrund der Infrastruktur nicht stemmbar. In einer Volksschule, die auf 4 Jahrgänge ausgerichtet sei, würden nicht plötzlich 6 Jahrgänge Platz haben. Der eigene Name, der des Kindes oder des Haustiers oder einfach das Wort Passwort. Wenn Sie jetzt Ihr eigenes Passwort darunter erkennen, dann sollten Sie es schnellstmöglich ändern. Eine neue Studie zeigt einmal mehr, dass die meisten Passwörter schnell geknackt werden können. Theresa Eder berichtet.
4: 6 von 10 Passwörtern konnten laut dem Virenschutzhersteller Kaspersky in circa einer Stunde geknackt werden. 2 von 10 sogar in unter einer Minute. Das Problem ist, dass viele weiterhin sehr einfache Passwörter verwenden, bestätigt Sandra Pöheim von Watchlist Internet.
5: Man hat hunderte Online-Konten und da braucht man bei jedem Konto eigenes Passwort und das will und kann sich irgendwie kein Mensch merken und deswegen ist es der einfachere Weg. Ich nehme was Leichtes, so denken viele und diese Denkweisen kennen ja Kriminelle und deswegen macht man es den Kriminellen sehr leicht, diese Passwörter zu knacken.
4: Statt immer das Gleiche zu nehmen, empfiehlt Pöheim.
5: Passwortmanager sind auf jeden Fall sehr sinnvoll, weil es einfach die Sicherheit erhöht, dass man wirklich starke Passwörter verwendet und die sind ja mit der Gesichtserkennung geschützt und in dem nicht direkt am Gerät gespeichert.
4: Wenn möglich, sollte man zusätzlich eine 2-Faktor-Authentifizierung nutzen.
2: Ehemalige ORF-Journalisten wenden sich in einem offenen Brief an die Politik. Das Haus müsse von innen erneuert werden, so die Forderung. Die Politik müsse einen Wandel ermöglichen, aber der ORF dürfe kein Spielball der Parteien sein, heißt es in dem Schreiben, das unter anderem von Ernst Gelex, Paul Lendwey, Rudolf Nagila und Gisela Hopfmüller unterzeichnet wurde. Das waren die Nachrichten mit Tom Brandenberger.
6: Ein paar vereinzelte Regenschauer könnte es heute noch an der Grenze zu Bayern und im südlichen Bergland geben. Im Grunde bleibt dieser Muttertag aber wie er ist, sprich meist sonnig mit ein paar durchziehenden Wolkenfeldern bei Temperaturen bis 24 Grad. Die messen wir derzeit in Windischgarsten oder in Bad Geusern. Morgen am Montag kommen dann bald mehr Wolken auf und mit ihnen und mit lebhaftem Wind kühlt es am Nachmittag auch ab. Vor allem aber wird es nass. Ein paar Regenschauer sind morgen in allen Landesteilen zu erwarten. Viele werden sagen, endlich. 14.03 ORF Radio Oberösterreich mit dem besten Verkehrsservice im Land. Keine Staus derzeit. Kommen Sie gut sicher an.
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6: Wer hat als erster Österreicher den Song Contest gewonnen?
7: Merci.
6: Ganz genau.
7: Merci. Merci.
6: Udo Jürgens, merci, Sherry, gleich dabei hier am Muttertagsnachmittag für Sie. Dazu gibt's Reggae-Romantik von UB40. Und pure Romantik jetzt von den Bee Gees. Schön, dass Sie da sind.
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0: Grillen zu Mittag und jetzt Erdbeerkuchen. Die ersten heimischen Erdbeeren, die sind ja schon da und ich habe gekostet, ich kann das aus berufener Quelle sagen, sie schmecken ausgezeichnet. Im Moment kommen diese Erdbeeren noch aus dem geschützten Anbau. Ab Ende Juni ungefähr gibt es sie dann wieder zum selber pflücken. Und für die Erdbeeren ist es im Vergleich zu sehr vielen anderen Pflanzen auch gar nicht so schlimm, dass es zuletzt so trocken war. Im Gegenteil, Erdbeerbauer Andreas Hofellner.
1: Wenn es wenig Regen gibt, dann haben wir weniger Probleme mit Grauschimmel, mit Pilzkrankheiten. Das heißt, die Erdbeerbestände sind alle sehr sauber, sehr gesund, aber natürlich braucht man dann Regen und viel Wasser für die Fruchtausbildung, dass man wirklich eine saftige, rote, große Erdbeere damit pflücken kann.
0: Ab morgen sollte das ja dann auch wieder besser funktionieren mit dem Gießen von oben.

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1: 14:30 im Studio, Patrick Steinbock. In Bad Ischl ist es am Abend bei einem Fußballspiel gegen Vorwärts Steyr in der Oberösterreich-Liga zu Auseinandersetzungen zwischen Anhängern beider Mannschaften gekommen. Einige teils vermummte Fans haben laut Polizei das Feld gestürmt und haben versucht, auf den Schiedsrichter loszugehen. Mehrere Polizeistreifen haben die Lage dann unter Kontrolle gebracht. Die beteiligten Personen werden angezeigt. Die Trockenheit im Land hat immer stärkere Auswirkungen. So spitzt sich die Lage beim Grundwasser zu. Erste Hausbrunnen fallen trocken, so Landesrat Stefan Kaineder von den Grünen. Er fordert die Gemeinden auf, den Ausbau der Trinkwasserversorgung nicht aufzuschieben. Wieder einmal hat die Polizei bei Schwerpunktkontrollen schwere technische Mängel festgestellt. In Linz sind deshalb bei 3 Autos die Kennzeichen abgenommen worden. Insgesamt 23 Mängel wurden bei weiteren Fahrzeugen festgestellt. Außerdem haben die Beamten mehrere Verkehrssünder erwischt, darunter einen alkoholisierten Probeführerscheinbesitzer. Das waren die Nachrichten damit zum Wetter mit Maria Theiner.
2: Die Sonne scheint praktisch im ganzen Land, aber im Laufe der nächsten Stunden kann es dann im Grenzraum zu Bayern und in Alpennähe ein paar vereinzelte erste Regenschauer geben. Eine nennenswerte Wetterumstellung ist das noch nicht, aber die gibt es morgen. Da gibt es dann auch mehr Regen, spätestens ab Mittag wird es überall einmal nass und es wird auch kühler. Die Höchsttemperaturen von 15 bis 20 Grad, die erreichen wir morgen schon am Vormittag. Insgesamt läutet der morgige Tag dann eine längere, kühlere, unbeständige Wetterphase ein. 14:32 Uhr, ORF Radio Oberösterreich mit dem besten Verkehrsservice im Land. Nach wie vor kommen Sie gut voran auf den Hauptverkehrsverbindungen. Gute Fahrt.
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auch eine Song Contest Siegerin. France Gall mit Ella Ella hier in Radio Oberösterreich heute am Muttertag vor einer Woche, in der gesungen und noch einmal gesungen wird. Es gilt aber nicht nur für den Song Contest in Wien, das gilt auch in Wels. Am Mittwoch, 13. Mai nämlich, findet dort die lange Nacht der Chöre statt. Das ist mittlerweile ein Fixpunkt für ca. 700 Chorsängerinnen und Sänger. 22 Chöre sind mit dabei. Sie bespielen die ganze Stadt an 9 Schauplätzen. Die Hauptbühne, die steht dabei am Stadtplatz, aber auch im Minoritenkloster, im Römermuseum, im Kornspeicher, in der Stadtpfarrkirche sowie im Arkadenhof in der Hofergasse, im Burghof, in der Schmidtgasse und in den dortigen Arkaden wird gesungen. Eröffnet wird die lange Nacht der Chöre um 19 Uhr am Stadtplatz. Dann verstreuen sich die Sängerinnen und Sänger an den verschiedenen Schauplätzen zum Platzl singen. Um 22.15 Uhr kommen dann wieder alle zusammen auf dem Stadtplatz zum gemeinsamen Singen. 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Das ist die Nummer für Gewinner.

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John Fred and his Playboy Band bei der besten Musik heute für den Muttertag, für den Sonntag. Ich wünsche Ihnen noch einen schönen selbigen, jetzt gleich mit Silke Langeda ab 3. Ich bin Maria Theiner, habe mich sehr gefreut, Sie heute begleiten zu dürfen.

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3: Im Nachrichtenstudio begrüßt sie Tom Brandenberger. Russlands Präsident Putin kann sich nach eigenen Angaben vorstellen, dass der Krieg gegen die Ukraine bald enden wird. Als Vermittler für Friedensgespräche schlägt er den ehemaligen deutschen Bundeskanzler Schröder vor. Dieser ist freilich wegen seiner Nähe zu Moskau seit Jahren umstritten. Und zudem gehen auch die gegenseitigen Angriffe trotz geltender Waffenruhe offenbar weiter. Sarah Emler berichtet.
4: Die Menschen hier in der ukrainischen Stadt Kharkiv müssen über zerbrochene Fensterscheiben gehen, um in ihre Wohnungen zu kommen. Erneut wurde die Region im Osten der Ukraine von russischen Drohnen angegriffen und das, obwohl es eine Waffenruhe gibt. Er denke, es werde bald ein Ende geben, so der russische Präsident Putin zu seinem Angriffskrieg. Als Vermittler würde er sich den ehemaligen deutschen Bundeskanzler Gerhard Schröder wünschen. Der 82-jährige Sozialdemokrat wurde immer wieder zu seiner Nähe zu Putin und russischen Konzernen kritisiert. Auf Nachfrage der deutschen Presseagentur teilte Schröders Büro mit, dass man hierzu keine Fragen beantworte. Aus Deutschland selbst kommen unterschiedliche Signale. Die einen sagen, man müsse den Vorschlag prüfen. Andere sprechen wiederum von einem Scheinangebot Putins.
3: Bei der Matura-Erfolgsquote gibt es zwischen den einzelnen Schultypen teils deutliche Unterschiede. Das zeigt die Beantwortung einer parlamentarischen Anfrage der FPÖ durch Bildungsminister Wiederkehr. Demnach bestanden 2025 an den AHS 95% ihre Reifeprüfung, an den Handelsakademien dagegen nur 87%. Auf der Kapuzinerinsel ist gestern die Motorbootfahrt eines Ehepaars am Wörthersee in Kärnten ungewollt zu Ende gegangen. Die stark alkoholisierte Lenkerin hat die Insel kurz vor 23 Uhr übersehen und dann gerammt. Elisabeth Bergmann berichtet.
5: Passanten am Ufer des Wörthersees haben die Hilferufe des Ehepaars bei der Kapuzinerinsel gehört. Es folgte ein Rettungseinsatz mit 30 Feuerwehrleuten und 9 Wasserrettern. Der Alkoholtest bei der Lenkerin hat ergeben, dass sie mehr als 1,6 Promille Alkohol im Blut hatte, so Matthias Kugelnick von der Landespolizeidirektion.
6: Die Lenkerin hatte eine schwere Alkoholisierung, also es waren 2 Passagiere. Es wurde die Frau kontrolliert, da sie angab, das Boot gelenkt zu haben.
5: Die Kapuzinerinsel steht unter Naturschutz. Durch austretende Flüssigkeiten sei aber keine Gefahr für die Umwelt entstanden, heißt es. Die 54-jährige Lenkerin ist leicht verletzt mit der Rettung ins Krankenhaus gebracht worden. Gegen sie wird ein Verfahren wegen Entzugs des Bootspatents eingeleitet. Ihr 66-jähriger Ehemann blieb unverletzt.
3: Der bei österreichischen Touristen beliebte norditalienische Badeort Lignano Sabbiadoro will Maßnahmen ergreifen, um Exzesse junger Besucher während des Pfingstwochenendes vom 22. bis 25. Mai zu verhindern. Geplant ist eine deutliche Verstärkung der Einsatzkräfte, auch in Zusammenarbeit mit österreichischen Polizeikräften. Zudem gibt es frühere Sperrstunden für Lokale und Einschränkungen beim Verkauf und Konsum von alkoholischen Getränken. Das waren die Nachrichten mit Tom Brandenberger.
7: Und wir schauen aufs Oberösterreich-Wetter. Ein sonniger Muttertag und warm. 24 Grad jetzt in Bad Gäusern, in Scherding oder auch in Windischgasten. Ausflügler, bitte immer ein Auge am Himmel. Die Quellwolken, die da aufstocken, die könnten sich zu Regenschauern und Gewittern weiterentwickeln. Auch heute Nacht können vor allem im Bereich der Voralpen Regenschauer und Gewitter durchziehen und morgen Montag dann langsame Wetterumstellung. Es wird wechselhafter und in der Nacht auf Dienstag Kaltfront, die Eisheiligen kommen. 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A9 Pirnautobahn Richtung Linz zwischen Kleinkerau und Windischgarsten. Nach einem Unfall ist der rechte Fahrstreifen gesperrt. Ein Kleinbus ist von der Fahrbahn abgekommen und auf der Böschung gelandet. Es gibt kurzen Stau.
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7: Einen schönen Nachmittag, alle Mamas gebusselt und alle Blumenstöcke verteilt. Dann wünsche ich Ihnen einen entspannten Sonntag mit der besten Musik.

0: Eigentlich wird er ja Zahnarzt, aber jetzt einmal vertritt er Österreich beim Song Contest Cosmo. 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
1: 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Also ich war sehr begeistert.
2: Ist damals auch schon die Idee entstanden, das will ich auch, oder gab es da später einen auslösenden Moment?
1: Ja, es war schon das Gefühl da und bei Konzerten ist es auch immer so, es wäre schon cool, da auf der Bühne zu stehen. Irgendwie, ich kann das nicht ausschalten. Aber es war dann die späteren Jahre dann auch eher so ein Joke, so mit Freunden, so, hey, stell dir vor, ich wäre da beim ESC, haha, es wäre doch urkrass. Und jetzt ist es halt kein Witz mehr.
0: 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Melody.

0: David Boy, Let's Dance. Ich hoffe, Sie können den Muttertag heute im Sonnenschein genießen und wenn Sie zu den Mamas gehören, die heute arbeiten müssen, dann schicke ich Ihnen die Sonne jetzt in die Firma. Und nicht irgendeine Sonne, kräftige Sonne, Sun of Jamaica. Einen schönen Sonntag mit Radio Oberösterreich.
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1: 3:30 im Studio Patrick Steinbock. In Mauthausen haben am Vormittag 13.000 Menschen der Befreiung des Konzentrationslagers vor 81 Jahren gedacht. Täter und auch Mitläufer sind heuer bei den Reden in den Mittelpunkt gestellt worden. Diese seien aus der Mitte der Gesellschaft gekommen und ein Großteil wurde nie verurteilt, so Willi Merni, der Vorsitzende des Mauthausen-Komitees. Eine Photovoltaikanlage auf dem Dach eines Carports ist am Vormittag in Wels in Brand geraten. Innerhalb kurzer Zeit ist eine dichte Rauchwolke aufgestiegen, die weithin zu sehen war. Der Feuerwehr Wels ist es dann rasch gelungen, die Flammen einzudämmen. Das Dach des Carports ist beschädigt worden. Das angrenzende Haus ist nicht erfasst worden. Zu jung, zum Autofahren und zum Ausbleiben in der Nacht ist ein Bursch gewesen, der von der Polizei in Linz erwischt worden ist. Der 14-jährige Syrer ist um 2 Uhr in der Nacht am Steuer eines Autos gestoppt worden. Jetzt gibt es eine Anzeige. Das waren die Nachrichten damit zum Wetter mit Silke Langeda.
2: Föhn und Sonne bewirken heute sommerliche Wetterverhältnisse mit Temperaturen um 25 Grad. 25 hat es jetzt auch in Schärding, 23 sind es in Hörsching, 21 Grad momentan in Reichenau. Stabil bleibt es heute nicht, aus Quellwolken bilden sich noch stellenweise Gewitter und in der Nacht können ebenfalls ein paar Regenschauer oder Gewitter durchziehen. Und morgen Montag gibt es dann generell schon mehr Wolken und am Nachmittag auch etwas Regen. Und in der Nacht auf Dienstag wird der Regen dann mehr. Das Wetter stellt sich rechtzeitig zu den Eisheiligen um. Pankratius am Dienstag wird richtig kühl. 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A9, Pyrnautobahn Richtung Linz zwischen Kleinkerau und Windischgarsten. Sperre jetzt nach einem Unfall, der Rettungshubschrauber ist gelandet. Ausweichen geht über die BR138. Gute Fahrt.
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1: Wir kommen nicht mehr dran vorbei. In jedem Geschäft entdecke ich sie mittlerweile, die Fanartikel für die Fußball-WM. Fußball-Kaffee-Häferl, Müsli-Schüsseln, Stifte und vor allem Pickerl. Es wird wieder getauscht, gesammelt und geklebt. Die WM 2026 bringt mit 48 Teams so viele Panini-Pickerl wie noch nie.
2: Ich sammle Panini-Pickerl, weil ich Fußball mache. Und wenn dann alle Pickerl habt, dann zeige ich es meinen Schüchling.
3: Mein erstes Panini-Stick-Album war Fußball-Bundesliga Österreich 1994-95, glaube ich. Das habe ich voll gekriegt damals. Aber ich bin total begeistert und das sehr gern tauschen. Und heuer kriege ich sicher wieder voll. Und mein Internet ist sowieso um einiges leichter.
4: Ja, mein Bub und ich sammeln die Panini-Pickerl, weil er liebt Fußball. Ich unterstütze ihn halt, kaufe ihm die regelmäßig, damit er sein Heftal auch voll kriegt. Da hat er halt recht erfreut damit, da freut er sich immer sehr.
1: 980 Sticker sind es dieses Mal und ich hoffe, die kleben dann wirklich alle im Album, weil von Kinderzimmerfenstern gehen die echt schwer wieder runter.

Gabi Checker, Let's Twist Again. Liebe Grüße in den Garten. Mit der Mama heute Muttertagstorte essen, Kaffee trinken, das schöne, herrliche Wetter genießen. Es geht in Innsbruck schon nimmer, da gibt es schon die ersten Gewitter und Regenschau wieder, aber bei uns ist es noch trocken und bleibt es auch noch eine Weile trocken. Also der Kaffeetisch, der kann ruhig noch draußen stehen bleiben. Ich wünsche einen schönen Sonntag im Kreis der Familie und danke, dass auch wir bei Ihnen sein dürfen.

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2: Im Nachrichtenstudio begrüßt Sie Tom Brandenberger. In 3 Jahren will die EU den digitalen Euro auf den Markt bringen. Eine Alternative zur Kartenzahlung, hinter der aber nicht private amerikanische Firmen wie Visa oder Mastercard stehen, sondern die nationalen Notenbanken. Dieser digitale Euro soll überall angenommen werden müssen. Die österreichische Nationalbank fordert so eine Annahmepflicht jetzt aber auch für Bargeld. Johannes Rupprecht berichtet.
3: Wenn der digitale Euro kommt, sollen Händlerinnen und Wirte ihn praktisch überall annehmen müssen, damit er auch genutzt wird. Das solle die EU aber auch für Bargeld vorschreiben, fordert Thomas Steiner, einer der Direktoren der österreichischen Nationalbank.
4: Uns ist es wichtig, dass es nicht möglich ist, Geschäften über Schilder auszuweisen. Wir nehmen kein Bargeld und man muss mit Karte oder digital bezahlen. Das wollen wir nicht. Bargeld sollte immer angenommen werden müssen.
3: Kundinnen und Kunden sollten frei wählen können, sagt Steiner, denn sonst werde Bargeld schlechter gestellt und womöglich weniger genutzt werden.
4: Wer Bargeld nutzen will, der muss es auch verwenden, denn sonst geht es verloren.
3: Noch aber ist Österreich eine Bargeldnation. Jede 2. Rechnung wird mit Geldscheinen oder Münzen bezahlt.
2: Inmitten des Ringens um eine diplomatische Lösung im Irankrieg ist die Waffenruhe erneut verletzt worden. Der Golfstaat Kuwait wurde von mutmaßlich iranischen Drohnen angegriffen. Auch die Vereinigten Arabischen Emirate melden 9 Beschuss. In beiden Fällen gab es offenbar keine Schäden. Vor der Kanareninsel Teneriffa läuft die Evakuierung des von einem Hunter-Virus-Ausbruch betroffenen Kreuzfahrtschiffs Hondius. An Bord haben sich knapp 150 Menschen befunden. Sie und die Besatzung werden jetzt nach und nach von Bord und in ihre Heimatländer zurückgebracht. Alle Passagiere sind ohne Krankheitssymptome. Dennoch soll jeglicher Kontakt mit der Öffentlichkeit vermieden werden. Auf Österreichs Straßen sind immer mehr rücksichtslose Lenkerinnen und Lenker unterwegs. Das stellen die Fahrerinnen und Fahrer von Einsatzfahrzeugen fest. Das bringt nicht nur Ärger, sondern kann auch zu gefährlichen Situationen führen, so die Kritik. Peter Obermöller berichtet.
5: PKW, die nicht zur Seite fahren, um Platz zu schaffen, Fußgänger und Radfahrer, die unmittelbar vor einem Einsatzfahrzeug die Straßenseite wechseln müssen, Lenkerinnen und Lenker, die Blaulicht- und Vollgetonhorn nicht registrieren oder bewusst ignorieren. Und dann gibt es noch jene, die falsch reagieren. Und auch der Polizei sind diese Fälle bekannt, Hans Wolfgruber von der Salzburger Landespolizeidirektion.
6: Die Polizei stellt immer wieder fest, dass unaufmerksame Lenkerinnen und Lenker nicht zu spät oder falsch auf Einsatzfahrzeuge reagieren. Wir appellieren zu maximaler Aufmerksamkeit im Sinne aller Einsatzorganisationen und im Sinne der Verkehrssicherheit.
5: Behindern von Einsatzfahrzeugen kann auch rechtliche Folgen haben, von Geldstrafen bis zur Untersuchung beim Amtsarzt, zur Überprüfung der Verkehrszuverlässigkeit. Dann ist auch der Führerschein in Gefahr.
2: Das waren die Nachrichten mit Tom Brandenberger.
7: Und wir schauen aufs Oberösterreich-Wetter. Sommerwetter mit Tücken heute. In der warmen Luft kann es auch jederzeit regnen oder gewittern. Es ist schwül und labil. Immer wieder stocken auch Wolken auf. Die ersten sehr punktuellen Regenschauer gibt es jetzt am Alpenrand. Auch in der Nacht folgen einige gewittrige Schauer und morgen Montag wird es dann schon kühler und bewölkter. Sonnenschein nur mehr zwischendurch. Und zum Dienstag hin erwarten wir dann eine markante Kaltfront. Punkt genau zu den Eisheiligen. Am Dienstag gibt es dann nur mehr 7 bis 13 Grad. 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A9, Pyrnautobahn Richtung Linz zwischen Kleinkerau und Windischgasten. Die Sperre ist aufgehoben, die rechte Fahrspur ist an der Unfallstelle aber immer noch gesperrt. Der Verkehr wird auf der linken Spur vorbeigeleitet, es gibt Stau und 20 Minuten Zeitverlust. Und wir bleiben auf der A9, der Pyrnautobahn Richtung Linz zwischen Klaus und Inzersdorf. Im Tunnel Otzdorf steht ein defektes Auto, der rechte Fahrstreifen ist gesperrt. Gute Fahrt. Einen schönen Sonntag, einen schönen Muttertag. Lassen Sie uns gerne im Hintergrund mitlaufen, wenn die Familie noch beisammen ist und plaudert. Musik macht einfach immer gute Stimmung. Vor allem von so Kapazundern wie der Münchner Freiheit, Paul Young oder jetzt gleich Robert Hammond.

0: Interessant, was den Bewohnern in St. Thomas bei Weizenkirchen passiert ist. Da haben Einwohner, die seit Jahrzehnten immer die gleiche Adresse gehabt haben, plötzlich eine neue bekommen. Weil die Gemeinde immer größer wird, passen die bisherigen Adressen nicht mehr. Und im Vorjahr hat der Gemeinderat dann beschlossen, wir benennen alles um. Wie das angekommen ist, Benny Quinz hat einen Ausflug dorthin gemacht.
1: Ich traue mich da eigentlich fast nicht hingreifen. Kein Staub, kein Kratzer, auf blauem Hintergrund weiß eingerahmt und in weißer Schrift steht hier seit einer Woche Dorfstraße. Viktoria Hofinger hat sich mittlerweile mit den neuen Namen angefreundet.
2: Am Anfang waren wir schon ein wenig angefressen. Jetzt hast du da das Schül auf der Hausmauer, Pick auf der neuen Fassade und kannst es runterglätzeln. Aber gut, es ist wie es ist und jetzt ist es hier unten und wir picken was Neues drüber und passt gut.
1: Bürgermeister Raimund Fleumeier, woher kommen eigentlich die Namen?
3: Wir haben in St. Thomas früher mehrere Schmieden gehabt, somit ist die Schmiedstraße entstanden. Unser Ortswappen trägt als Bild auch die Ortsfrucht, das sogenannte Asperl oder Misperl. Und somit ist auch der Asperlweg entstanden. Also die Bevölkerung hat sich dann schon auch Gedanken gemacht, ältere Sachen, Kulturgut vielleicht mit einzubauen.
1: Der Großteil der Bevölkerung hat sich schon die neuen Tafeln am Gemeindeamt abgeholt, auch der Peter Willersdorfer.
4: Ich bin gerade dabei, das zu montieren, weil die Dorfstraße 1a und 1b jetzt habe. Gewöhnungsbedürftig ist. Ich weiß nicht, wie oft ich dann wahrscheinlich nur irgendwo St. Thomas 16 aufgeschrieben wird.
1: Und auch wenn, der Postler im Ort kennt sich aus.
5: Der kennt uns persönlich und der bringt auch nur unter die alten Nummern die Post zu uns.

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Ich bin Silke Langeder und darf Sie heute durch diesen Muttertagssonntag begleiten. Und unsere Musikredaktion hat sich wirklich sehr bemüht heute. Da sind viele Lieblingssongs dabei. Und da kommt was zum Mitsingen. Trini Lopez, If I Had a Hammer. Schönen Sonntagnachmittag.

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1: 17:30 im Studio Patrick Steinbock. In Sattlet hat die Polizei in der Nacht auf heute einen Autofahrer mit mehr als 2 Promille Alkohol im Blut aus dem Verkehr gezogen. Der 38-Jährige war auf dem Heimweg von einer Feier und ist mit seinem Wagen mehrfach auf die Gegenfahrbahn geraten. Im Auto haben sich auch die Lebensgefährtin des Mannes und 2 Kinder befunden. In Bad Ischl ist es am Abend bei einem Fußballspiel gegen Vorwärts Steyr in der Oberösterreich-Liga zu Auseinandersetzungen zwischen Anhängern der beiden Mannschaften gekommen. Einige teils vermummte Fans haben laut Polizei das Feld gestürmt und haben auch versucht, auf den Schiedsrichter loszugehen. Mehrere Polizeistreifen haben die Lage dann unter Kontrolle bekommen. Die beteiligten Personen werden angezeigt. Die Lufthansa soll jetzt den teilweise noch schwächelnden Linz-Frankfurt-Flug beleben. Seit dieser Woche sind die Flüge auch im Lufthansa-Netzwerk weltweit buchbar, inklusive internationaler Anschlussflüge. Das soll sich jetzt bald in besseren Verkaufszahlen bei den Tickets niederschlagen. Das waren die Nachrichten damit zum Wetter mit Silke Langeda.
2: In vielen Landesteilen geht der Muttertag sonnig in die letzten Runden. Warmes Wetter für den Mostbauern, aber stellenweise wird es nichts mehr mit draußen sitzen. Es flackern nämlich auch die ersten Regenschauer und Gewitter auf. Momentan gibt es schon Schauerzellen in den Bezirken Gmunden und Kirchdorf. In der Nacht weitere Schauer und Gewitter und morgen Montag dann von der Früh weg mehr Wolkenfelder und Sonne nur mehr zeitweise. Und am Nachmittag im Vorfeld einer Kaltfront dann wieder einzelne Schauer und Gewitter und in der Nacht auf Dienstag dann Regen und Temperatursturz. 16:33 ORF Radio Oberösterreich mit dem besten Verkehrsservice im Land. A9 Pyrenautobahn Richtung Linz zwischen Kleinkerau und Windischgarsten. Wegen Arbeiten nach einem Unfall ist noch der rechte Fahrstreifen gesperrt. Stau und eine Viertelstunde Zeitverlust. Gute Fahrt.
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26 Grad heute in Bad Gäusern. Und am Dienstag dann wieder Schnee auf 1000 Meter runter. Kann man das glauben? Ja, die Eisheiligen, sie kommen. Pünktlich am Dienstag ist Pankratius und in der Nacht auf Dienstag kommt da der Temperatursturz in allen Lagen so um über 10 Grad. Also die machen diesmal wirklich ernst, die Eisheiligen. Wissen Sie noch, wo Ihre Daunenjacke ist? Oder auch reif für die Insel? Hier ist Peter Cordelius.

0: Phil Wirbel, Hexenkessel, aber er hört uns offenbar nicht. Aber Thomas Hölzl ist bei mir und hat ja auch alles im Blick.
1: Ich habe alles im Blick, genauso ist es. Der LASK führt auf alle Fälle zur Halbzeit gegen Red Bull Salzburg mit 2:0. Macht also sozusagen die Hausaufgaben richtig. Allerdings, wenn man das zweite Spiel, das wichtig ist im Kampf um den Meistertitel, ansieht, dann muss man sagen, es wird noch eine Woche dauern, bis das die Schwarz-Weißen das Meisterschild bekommen. Denn Sturm Graz führt in Hartberg zur Pause ebenfalls und zwar mit 3:1. Damit wäre die Meisterentscheidung eben auf nächsten Sonntag auf die letzte Runde vertagt. Im dritten Spiel des heutigen Tages, das seit 17 Uhr läuft, führt die Wiener Austria im Wiener Derby gegen Rapid mit 1:0.
0: Und wir wechseln zum Motorsport. Die Motorrad-Weltmeisterschaft ist dieses Wochenende im französischen Le Mans. Thomas.
1: Ja, und in der Königsklasse MotoGP jubelt Ex-Weltmeister Jorge Martin auf der Aprilia über den Sieg. Bester KTM-Pilot Pedro Acosta als Fünfter. Erstmals punkten kann in der Moto3-Klasse Österreichs einziger WM-Pilot, der Oberösterreicher Leo Rammersdorfer. Der 21-Jährige fährt in einem turbulenten Grand Prix auf Rang 14 ins Ziel.
0: Und Radsport noch, genauer gesagt, dritte Giro-Etappe.
1: Diese 175 Kilometer lange Etappe sichert sich der Franzose Paul Magnier im Zielsprint. Österreichs Favorit auf einen Spitzenplatz beim Giro, der Osttiroler Felix Gall, kommt zeitgleich mit dem Sieger ins Ziel.

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2: Im Nachrichtenstudio Markus Langer. Das von einem Hunter-Virus-Ausbruch betroffene Kreuzfahrtschiff liegt noch bis morgen Abend in einem Hafen von Teneriffa. Dann wird die auf 30 Personen reduzierte Besatzung das Schiff in die Niederlande zurückbringen. Mit dem Verlauf der Evakuierung zeigt sich die spanische Gesundheitsministerin bisher zufrieden, Marin Häusermann aus Spanien.
3: Nach den Passagieren aus Spanien wurden auch schon die aus Frankreich und Kanada ausgeflogen. Alle ohne Symptome und in Schutzkleidung gehüllt. Als nächstes startet ein Flug in die Niederlande, der auch Passagiere aus Deutschland, Griechenland und Belgien transportiert. Es wird erwartet, dass sie in ihrer Heimat in Quarantäne müssen. Der Papst hat sich im Laufe des Tages bei der Bevölkerung der Kanaren dafür bedankt, dass sie die Evakuierung ermöglichen.
4: Ich danke den Menschen auf den Kanareninseln für ihre Gastfreundschaft und Solidarität bei der Aufnahme der kranken Passagiere der Hondius.
3: Der Papst wird im Juni zu einem Besuch auf den Kanaren erwartet. Sein Gruß könnte auch den Regionalpräsidenten besänftigen, dem die Evakuierung nicht schnell genug geht.
2: Auch am zweiten Tag der dreitägigen Waffenruhe werfen Russland und die Ukraine einander vor, diese nicht einzuhalten. Die Ukraine meldet Dutzende Gefechte an der Front sowie Tote und Verletzte durch russische Angriffe. Moskau wiederum meldet ukrainische Angriffe auf russische Truppen. Gleichzeitig erwartet der Kreml aber offenbar einen Besuch von US-Vermittlern. Bei der Matura-Erfolgsquote gibt es zum Teil deutliche Unterschiede zwischen den einzelnen Schultypen. Das zeigt die Beantwortung einer parlamentarischen Anfrage der FPÖ durch Bildungsminister Wiederkehr. Demnach haben im Vorjahr an der AHS Langform 95% der Maturanten ihre Reifeprüfung beim Haupttermin bestanden. An den Oberstufen Realgymnasien waren es 91%. Am geringsten war die Erfolgsquote an den Handelsakademien mit 87%. Auf dem Rathausplatz in Wien findet die Eröffnungsfeier für die Eurovision Song Contest Woche statt. Thomas Sirp.
5: Alle 35 Teilnehmerinnen und Teilnehmer gehen in Wien über den türkisen Teppich vor tausenden Fans. Den Anfang macht die berühmte Fanfare. Und dann kommt als erster JJ, der österreichische Vorjahrssieger, bei dem Erinnerungen hochkommen.
6: Schon, also ich erinnere mich, wir sind mit der BIM damals in Basel gefahren und jetzt hier ohne BIM. Aber als erster über den Teppich laufen zu dürfen, ist echt ein Privileg. Also ich freue mich sehr.
5: Für die Stars geht es dann über den türkisen Teppich vom Burgtheater ins Wiener Rathaus zur offiziellen Eröffnungsparty. Das Eurovision Village ist die größte der gut 30 Public Viewing Locations in Wien. Bis zu 30.000 Fans werden erwartet bei der Live-Übertragung der beiden Halbfinalshows und des großen Finales.
2: Und ORF 1 überträgt die Eröffnung derzeit live. Das waren die Nachrichten mit Markus Langer.
7: Und damit zum Oberösterreich-Wetter. Da geht's mit einzelnen Regenschauern und Gewittern in Richtung Abend. Momentan regnet's in Weiher zum Beispiel oder auch in Bad Gäusern. Und auch in der Nacht sind noch teilweise Regenschauer samt Blitz und Donner unterwegs. Die Temperaturen gehen auf 14 bis 8 Grad zurück. Und in der neuen Woche kommen dann die Eisheiligen und zwar pünktlich die Wetterumstellung. Schon morgen am Montag wird's wechselhaft und langsam kühler. Die Temperaturen erreichen noch höchstens 21 Grad. Und in der Nacht auf Dienstag dann Temperatursturz und Regenschauer. 18.04 Uhr, ORF Radio Oberösterreich mit dem besten Verkehrsservice im Land. Und da gibt es derzeit keine Meldungen. Wir wünschen gute und sichere Fahrt.
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7: Silke Langeder da. Einen schönen Abend wünsche ich und es geht gleich weiter mit der besten Musik.

0: Der Meister Teller, er wäre schon im Stadion und der LASK will nach über 60 Jahren wieder nach den Sternen greifen. Gelingt das heute gegen Red Bull Salzburg? Dennis Bankowski ist für uns im Linzer Stadion. Servus noch einmal.
1: Ja, servus Silke. Der LASK macht das, was er selbst beeinflussen kann, absolut richtig. Doppelschlag vor der Pause, 1:0 Edeneren per Kopf. 3 Minuten später Kasper Jürgensen, 2:0. Das ist auch der Spielstand jetzt gegen Red Bull Salzburg nach 61 Minuten. Aber der Meisterteller wird trotzdem wieder ohne große Party nach Wien zurückfahren, denn Spielverderber aktuell Sturm Graz. Die Grazer führen in Hartberg im steirischen Derby jetzt mit 3:2. Dürfen ja nicht gewinnen. Wenn es nämlich ein Unentschieden gäbe, dann wäre der LASK Meister. Und Hartberg hat soeben das 2:3 erzielt. Also ein Tor wird dem LASK jetzt fehlen auf diesen ersten Meisterteller seit 61 Jahren. Und da schauen jetzt viele so halb mit einem Auge hin bei LASK Salzburg ins Stadion und mit einem anderen Auge aufs Handy, wie es bei Sturm Graz gegen Hartberg steht. Also aktuell fehlt ein Tor. Der LASK derzeit, obwohl man hier hochverdient mit 2:0 führt, nicht österreichischer Fußballmeister. Entscheidung also stand jetzt vertagt auf nächste Woche.
0: Danke Dennis. Und sie hat einen Lärmpegel im Stadion enorm, aber ansonsten haben Sie im Auto oder auch daheim hoffentlich einen chilligen Sonntag.

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Unverändert 2:0 steht's im Spiel. LASK gegen Red Bull Salzburg. Sturm Graz gegen Hartberg 3:2. Und gleich gibt's dann wieder die ORF Radio Oberösterreich Nachrichten, das Update. Und bis dahin die beste Musik für einen Sonntagabend. Die Bee Gees hätte ich im Angebot. You win again.

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1: Halb sieben im Studio Patrick Steinbock. Am Nachmittag haben sich auf der Pyrn-Autobahn Richtung Voralpenkreuz gleich zwei schwere Verkehrsunfälle ereignet. Laut Rotkreuz-Informationen sind drei Männer schwer verletzt worden. Sie sind mit Rettungshubschraubern in Krankenhäuser nach Linz, in die Steiermark und nach Kirchdorf an der Krems gebracht worden. Die Trockenheit im Land hat immer stärkere Auswirkungen. So spitzt sich die Lage beim Grundwasser zu. Erste Hausbrunnen fallen trocken, so Landesrat Stefan Kaineder von den Grünen. Er fordert die Gemeinden auf, den Ausbau der Trinkwasserversorgung nicht aufzuschieben. Zu jung, zum Autofahren und zum Ausbleiben in der Nacht ist ein Bursch gewesen, der von der Polizei in Linz erwischt worden ist. Der 14-jährige Syrer ist um 2 Uhr in der Nacht am Steuer eines Autos gestoppt worden. Jetzt gibt es eine Anzeige. Das waren die Nachrichten damit zum Wetter mit Silke Langeder.
2: Die Abendstunden sehen unsicher aus. Es gibt zwar vielfach Abendsonne, aber auch einzelne Regenschauer und Gewitter. Die können sich aber teilweise bis in die Nacht hineinziehen. Die Temperaturen sinken bis morgen früh auf 14 bis 7 Grad. Morgen Montag sehr durchwachsen. Es sind von der Früh weg kompaktere Wolken unterwegs, Sonne nur mehr zwischendurch und auch die Temperaturen bleiben morgen schon meist unter 20 Grad. Und in der Nacht auf Dienstag gibt es dann Regenschauer und eine markante Abkühlung. 18:32 Uhr, ORF Radio Oberösterreich mit dem besten Verkehrsservice im Land. Und da gibt es im Moment keine Meldungen. Gute und sichere Fahrt.
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3: Heute hat die traditionelle Befreiungsfeier in der KZ-Gedenkstätte Mauthausen in Oberösterreich stattgefunden. 13.000 Menschen aus aller Welt nahmen an dem Gedenken an die Befreiung von dem Konzentrationslager vor 81 Jahren teil. KZ-Überlebende und Zeitzeuginnen haben auch an der Feier teilgenommen. Kränze wurden niedergelegt. Vizekanzler Andreas Babler, Innenminister Gerhard Karner und weitere Minister nahmen an dem Gedenken teil. Sowohl die Ukraine als auch Russland sagen, dass die andere Seite die Waffenruhe gebrochen hat. Die beiden Länder haben am Freitag eine 3 Tage dauernde Waffenruhe vereinbart. Das bedeutet, die Soldaten sollen nicht kämpfen. Laut dem ukrainischen Militär hat es in den letzten 24 Stunden aber 147 Kämpfe zwischen den Soldaten gegeben. Russland soll auch mit Drohnen und Artillerie angegriffen haben. Dabei gab es wieder Tote. Das Kreuzfahrtschiff Hondius ist vor der spanischen Insel Teneriffa angekommen. Auf dem Schiff sind mehrere Menschen am Hantavirus erkrankt. 3 Menschen sind an der Krankheit gestorben. Das Hantavirus ist eine gefährliche Krankheit, die von Mäusen übertragen wird. Auf dem Schiff sind fast 150 Menschen. Die meisten werden von dem Schiff geholt. Sie werden mit Bussen zum Flughafen gefahren. Von dort fliegen sie in ihre Heimatländer. 30 Besatzungsmitglieder bleiben auf dem Schiff und fahren es dann weiter in die Niederlande. In Wien hat das sogenannte Eurovision Village vor dem Rathaus geöffnet. Das ist der offizielle Partyplatz für den 70. Eurovision Song Contest. Der Eurovision Song Contest ist ein großer internationaler Musikwettbewerb. Er findet heuer in Wien statt. Im Eurovision Village gibt es eine große Leinwand. Auf der Leinwand werden alle Shows vom Song Contest live übertragen. Das waren die Nachrichten in einfacher Sprache, gelesen von Markus Langer.
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0: Was ist das bitte für ein Fußballkrimi heute? Aber wie es jetzt ausschaut, kann der LASK heute wahrscheinlich nicht mehr feiern. Dennis Bankowski noch einmal live aus dem Linzer Stadion. Ein paar Spielminuten gibt es ja noch. Wie schätzt denn du die Lage jetzt ein?
1: Ja, Silke, Sie können zumindest heute einen Sieg feiern gegen Red Bull Salzburg. Auch nicht selbstverständlich von den letzten 13 Heimspielen gegen die Bullen. Nur eines gewonnen, heute souverän. Zwei Treffer in der ersten Hälfte durch Edeneren und Jürgensen. Und trotzdem fährt die Meisterschale wieder zurück nach Wien. Höchstwahrscheinlich, denn Hartberg liegt zurück gegen Sturm Graz mit 2:4. Sturm Graz darf ja nicht gewinnen. Und jetzt soeben der Anschlusstreffer für Salzburg. 1:2, nur mehr. Also, die Salzburger probieren es auch noch einmal. Schaut nicht nach der großen Meisterparty aus. Der Spielverderber ist Sturm Graz mit dem wahrscheinlichen Sieg in Hartberg. Ja, kann man nichts machen, aber nächste Woche gibt es dann den ganz, ganz großen Showdown, letzte Runde. Mehr geht ohnehin nicht. 2:1 jetzt mittlerweile der Spielstand. LASK gegen Salzburg.
0: Dankeschön, Dennis Bankowski, und liebe Grüße ins Stadion.

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noch immer gut, Elvis Presley. Und im Linzer Stadion haben auch die Salzburger ein Tor geschossen beim Spiel LASK gegen Red Bull Salzburg. Steht somit 2:1. Ich bin Silke Langeder und ich habe jetzt auch Billy Paul und Fool's Garden für Sie. Lassen Sie diesen Sonntag, diesen Muttertagssonntag noch gemütlich ausklingen.

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2: Am Mikrofon Eva Liebentritt. Wachsamkeit und Kampf gegen jede Form von Antisemitismus mahnt Außenministerin Beate Meindl-Reisinger heute ein. Rund um den Song Contest kommt es in Wien immer wieder zu anti-israelischen Protesten. Österreich habe in Bezug auf Antisemitismus eine historische Verantwortung, sagt Meindl-Reisinger heute in der ORF-Pressestunde. Peter Unger berichtet.
3: Der Antisemitismus komme heute aus vielen politischen Richtungen, so Außenministerin Beate Meindl-Reisinger.
4: Ich glaube, wenn wir diesen Kampf verlieren oder nicht weiter entschlossen führen, dann verlieren wir den Kampf um uns selber. Alles, was uns ausmacht, nämlich eine liberale Gesellschaft, eine offene Gesellschaft.
3: Trotz anhaltend hoher Ölpreise lässt Meindl-Reisinger offen, ob die Spritpreisbremse im Juni verlängert wird. Oberstes Ziel sei die Versorgungssicherheit. Neu hingegen, im Doppelbudget 2027-28 werden klimaschädliche Subventionen gekürzt, so die NEOS-Chefin.
4: Wir werden verhandeln müssen, welche das sind. Wir haben unsere Vorstellungen. Ich gehe davon aus, dass es ÖVP
3: was
4: und
3: sind
4: SPÖ.
3: Die Vorstellungen?
4: Das sind verschiedene Sachen am Tisch.
3: Meindl-Reisinger verteidigt zudem die Sparpläne bei den Pensionen als Frage der Gerechtigkeit.
2: Erste Passagiere und Crewmitglieder haben heute das Kreuzfahrtschiff, auf dem das Hunter-Virus ausgebrochen ist, auf Teneriffa verlassen. Sie zeigten keine Symptome und wurden in ihre Heimatländer geflogen. Zuvor wurden sie mit Militärbussen zum Flughafen gebracht. Die Weltgesundheitsorganisation hat für sie eine Quarantäne von 42 Tagen empfohlen. Eine 6 Meter lange Seedrohne beschäftigt aktuell Griechenland. Die Drohne ist vor der Westküste gestrandet mit Sprengstoff an Bord. Jetzt wird gerätselt, wie die Drohne ins Mittelmeer gekommen ist, berichtet Sarah Emler.
5: Schwarz, ungefähr so lange wie ein normales Ruderboot, aber etwas tiefer schwimmt sie im Wasser. Ein griechischer Fischer findet die Drohne in einer Küstenhöhle. Der Motor läuft noch, er bringt sie zum nächsten Hafen. Binde sie fest an, schreit ein Mann. Er ist Teil eines Spezialteams, das die Drohne zu einem Marinestützpunkt transportiert. Langsam, denn noch ist darauf Sprengstoff geladen. Kurz darauf wird dieser kontrolliert zur Explosion gebracht. Derzeit wird vermutet, dass es sich um eine ukrainische Drohne handelt. Um russische Schiffe angreifen zu können, setzt die Ukraine auch Drohnen im Schwarzen Meer ein. Experten zufolge könnte sie nach einem Signalausfall vom Kurs abgekommen oder bei einer Drohnenlieferung verloren gegangen sein. Der Vorfall führt in Athen auch zur Diskussion, ob man bei Angriffen von Wasserdrohnen ausreichend vorbereitet ist.
2: Ein 15-jähriges Mädchen ist heute bei einem Halbmarathon in Leiden in den Niederlanden gestorben. Sie ist rund 4 Kilometer vor dem Ziel zusammengebrochen und konnte trotz sofortiger Hilfe nicht mehr gerettet werden. Die Ursache ist noch unklar. Eigentlich lag die Altersgrenze für den Lauf bei 16 Jahren. Das waren die Nachrichten mit Eva Liebentritt. Zum Wetter.
6: Schauer und Gewitter gibt es jetzt in den Abendstunden vor allem noch von Vorarlberg bis nach Oberkärnten und ins Innviertel. In der Nacht kann es auch weiter im Osten kurz regnen, meist bleibt es hier aber trocken. Die Temperaturen sinken auf 16 bis 4 Grad. Morgen am Montag geht es dann unbeständig und windig weiter. Zunächst scheint im Osten und Südosten noch die Sonne, meist geht es aber bewölkt und mit einigen Regenschauern und Gewittern durch den Tag. Die Höchsttemperaturen morgen, je nach Sonne, Regen und Wolken, 15 bis 25 Grad. So viel zum Wetter von Georg Brack.
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7: Herzlich willkommen zur Kulturzeit Klassik. Angesichts der Situation unserer gesamten Welt mitsamt Krisenherden und dem schlechten Umgang mit unserer Umwelt sind es Schlagzeilen wie die folgende, die mich irritieren. Drama um Wahltimi eskaliert. Warum wird über diesen Wahl so viel berichtet? Das ist mir ein Rätsel. Jetzt hat man ihn vielleicht gerettet, aber man kann ihn nicht mehr orten. Der nächste scheinbare Skandal. Wahrscheinlich ist ihm der gesamte Medienrummel auch zu viel geworden und er ist im wahrsten Sinne des Wortes abgetaucht. Versunken in einer Welt unter Wasser, die in meiner Vorstellung so wellenartig klingt wie die Musik von Marin Marais.

eigentlich keine Meeresstimmung, sondern Le Vent Humanais, die menschliche Stimme, für Ton von Marin Marais. Gespielt hat Johanna Rose, eine Gambistin aus Bremen. Sie kennt sich also aus mit dem Meer, in das sich Timmy zurückgezogen hat. Einen Rückzugsort hat auch der folgende Komponist. Immer wieder flüchtet Piotr Ilitsch Tschaikowski aus Russland und besucht Italien. Er sucht Abstand von seiner Zweckehe und der drückenden Atmosphäre in St. Petersburg. Und es wirkt. Die Sonne der ewigen Stadt erhellt sein Gemüt. In den Straßen tobt der Karneval. Von diesem fröhlichen Treiben lässt sich Tschaikowski zu einer Fantasie über italienische Volkslieder inspirieren, die er später Capriccio nennt. Wir gehen jetzt durch die Straßen Roms. Von der Ferne hören wir schon Musik, der wir uns nähern. Und ehe wir uns versehen, stehen wir auf der Tanzfläche einer italienischen Hochzeit.

Capriccio Italien von Tschaikowski, hier mit dem Philharmonischen Orchester Oslo unter Maris Jansons. Nach den farbenfrohen Klängen von Tschaikowskis Capriccio Italien wird es jetzt etwas intimer und persönlicher. Edward Grieg, den viele vor allem wegen seiner nordischen Klangwelt kennen, zeigt sich hier von einer ganz besonders warmen und lyrischen Seite. Grieg nähert sich seiner Violinsonate vom Klavier aus, kein Wunder, ist er doch einer der besten Pianisten seiner Zeit. Seine dritte Sonate entstand 1887 und wurde kurz darauf in Leipzig mit großem Erfolg uraufgeführt, gespielt selbst von Grieg am Klavier und vom Geiger Adolf Bronski. Das Werk steht ganz in der Schicksalstonart C-Moll und führt, wie Beethovens fünfte Symphonie, von der Dunkelheit zum Licht. In der Mitte dieser großen Sonate steht die Romanze, träumerisch warm und zunächst ganz vom Klavier getragen, bevor die Violine das Thema übernimmt. Ein tänzerischer, norwegisch gefärbter Mittelteil erinnert an Griegs Heimat, ehe die Romanze zurückkehrt.

Eine wunderbare Romanze aus der dritten Violinsonate von Edvard Grieg. Herrliche Musik, die man mit jungen Talenten in Linz erleben kann, am Mittwoch um 19 Uhr im Brucknerhaus beim Ö1 Klassiktreffpunkt. Nach der innigen Musik machen wir nun einen großen Schritt in Richtung Gegenwart, zumindest teilweise. Der britische Komponist Max Richter hat sich eines der bekanntesten Werke der Musikgeschichte vorgenommen, Antonio Vivaldis Vier Jahreszeiten. Im Rahmen der Reihe Recomposed wollte Richter das Stück zunächst nur remixen, entschied sich aber dann für etwas Radikaleres. Er schrieb das Werk neu und spielte es komplett neu ein. Auslöser dafür war seine persönliche Beziehung zu dieser Musik. Es war eines der ersten klassischen Werke, die er je gehört hatte. Gerade weil die vier Jahreszeiten heute überall präsent sind, wollte Richter ihren Zauber wieder hörbar machen mit einer völlig neuen Version, daraus der Frühling.

Der Frühling aus den Jahreszeiten von Max Richter, der die Vorlage Vivaldis stimmungsvoll in die Gegenwart holt. Von dieser neuen Musik führt uns der nächste Schritt in eine andere, neue Welt, in jene von Antonín Dvořák. Während seiner Jahre in den USA beschäftigt er sich intensiv mit Liedern von Indigenen und Afroamerikanern und schreibt: Ich studierte sorgfältig eine gewisse Zahl indianischer Melodien und wurde gänzlich durchtränkt von ihrem Geist. Besonders deutlich wird dieser Zugang im dritten Satz der 9. Symphonie, dem Scherzo, das Dvořák selbst von einer Szene aus Longfellows Hiawatha inspiriert sah, einem indianischen Fest mit Gesang und Tanz. Die rhythmische Energie, die markanten Akzente und der fast stampfende Charakter lassen diese Bewegung unmittelbar spürbar werden. Gleichzeitig mischt sich darin Dvořáks eigene Tonsprache vertraut und volksnah. So verbindet der dritte Satz der Symphonie aus der neuen Welt Bewegung, Farbe und Erzählkraft.

Eine Szene aus einer neuen Welt. Dvorak's 9. Symphonie, für mich eine der wunderbarsten Symphonie überhaupt. Und zu erleben gibt es diese am Mittwoch mit unserem Bruckner Orchester im Bruckner Haus. Ein Konzert, das man nicht versäumen sollte. Und das war die Kulturzeit Klassik für heute. Rudolf Eigmüller wünscht Ihnen eine schöne verkürzte Woche mit viel schöner Musik wie der folgenden Jakob Steinkellner jetzt noch, und den können Sie auch kommenden Samstag in der Burgruine Reichenau erleben. Er spielt noch Es werde Licht.

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1: Am Mikrofon Eva Liebentritt. Die Bundesregierung streicht die Homeoffice-Vergüterung. Wer zumindest 26 Tage pro Jahr von zu Hause aus arbeitet, profitiert bisher oft steuerlich davon. Durch die Streichung will die Regierung jetzt 70 Millionen Euro sparen. Felix Nowak berichtet.
2: Mit dem Homeoffice-Pauschale sollen jene Kosten abgedeckt werden, die bei der Arbeit zu Hause anfallen, etwa für Internet. Pro Jahr kann der Arbeitgeber maximal 300 Euro steuerfrei auszahlen, wenn beide Seiten eine entsprechende Vereinbarung abgeschlossen haben. Andernfalls bekommen Arbeitnehmer die Summe zumindest als Freibetrag beim Steuerausgleich. Das dürfte in Zukunft nicht mehr möglich sein. Bei den Zahlungen der Arbeitgeber kommt es auf die jeweilige Vereinbarung an. Falls die Summe überhaupt weiter ausbezahlt wird, zählt sie künftig wohl zum regulären Einkommen. Insofern können für Arbeitnehmer und Arbeitgeber Steuern bzw. Abgaben fällig werden. Kritik kommt von der Gewerkschaft. Gegenüber den Salzburger Nachrichten spricht man beim ÖGB von Belastungen der Arbeitnehmer, die man nicht nachvollziehen könne.
1: Nach einem Drohnenvorfall aus der Ukraine ist Lettlands Verteidigungsminister Andris Sprūts zurückgetreten. Zwei ukrainische Drohnen hatten am Donnerstag ein Öllager in Lettland getroffen und Sachschäden verursacht. Ministerpräsidentin Evika Silinja hatte Sprūts zum Rücktritt aufgefordert, da die Antidrohnensysteme zu spät eingesetzt worden seien. Bei einer Explosion in einer Kohlegrube im Zentrum Kolumbiens sind 4 Bergleute ums Leben gekommen. Die Ursache ist noch unklar. Erst vor wenigen Tagen starben bei einem weiteren Grubenunglück 9 Menschen. In Kolumbien kommt es regelmäßig zu Bergbauunglücken, häufig wegen schlechter Belüftung. Der 70. Eurovision Song Contest ist heute in Wien offiziell eröffnet worden. Ab 17 Uhr zogen die heurigen 35 Teilnehmerländer vom Burgtheater zum Wiener Rathaus. Vor dem Wiener Rathaus gibt es nun mit dem Eurovision Village die größte Fanzone des Events. Bis zum Finaltag am Samstag werden hier 30.000 Menschen erwartet. Und in der Fußball-Bundesliga sind die Spiele in der Meistergruppe zu Ende. Der LASK feiert zwar einen Sieg, die Entscheidung um den Meistertitel fällt aber erst in der letzten Runde. Wolfgang Eichinger.
3: 19.000 LASK-Fans feiern ihre Mannschaft. Der LASK gewinnt mit 2:1 gegen Salzburg durch Treffer in der ersten Hälfte von Edeneren und Jürgensen. Der Anschlusstreffer der Salzburger durch Konaté kommt zu spät. Damit ist der LASK in der Pole-Position auf den Meistertitel in der letzten Runde. Und Sturm ist immer noch dabei, Martin Lang.
4: Denn die Grazer gewinnen in Hartberg 4:2, führen zur Pause 3:1, müssen ganz kurz zittern. Aber Sturm ist mit dem Sieg in Hartberg weiter. 2 Punkte hinter dem LASK, spielt am Schluss zu Hause gegen Rapid. Der LASK muss zur Austria. Das 350. Derby in Hütteldorf gewinnt die Austria durch Tore von Salic und Plavotic mit 2:0. Und die Austria ist Vierter, Rapid rutscht auf Platz 5.
1: Martin Lang und Wolfgang Eichinger haben berichtet. Und das waren die Nachrichten mit Eva Liebentritt. Zum Wetter.
5: In der kommenden Nacht sind speziell an der Nordseite der Alpen stellenweise Regenschauer möglich, meist bleibt es aber trocken. Morgen am Montag gibt es dann generell wenig Sonne, die Wolken überwiegen und von Westen her breiten sich allmählich teils kräftige Regenschauer und Gewitter auf den Großteil des Landes aus. Die Höchstwerte morgen 15 bis 25 Grad. In der Nacht auf Dienstag regnet es in vielen Regionen weiter, gleichzeitig strömt von Norden her kühlere Luft ins Land, damit sinkt die Schneefallgrenze allmählich gegen 1000 Meter Höhe. So viel zum Wetter von Georg Brack.
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Heute ist ein besonderer Feiertag. Im ganzen Land wird nämlich der Muttertag als Familienfest liebevoll gestaltet. In den Schulen haben die Kinder Gedichte vorbereitet oder etwas für die Muttis gebastelt. Auch Klingendes Oberösterreich bietet heute ein Programm, welches den Müttern gewidmet ist. Vielleicht hören ja auch viele Mamas zu und haben Freude daran. Nach der Polka Française, Fröhlicher Tag von Sonja Baum, spielen die Matterhorns als Muttertagsständchen einen wunderschönen Walzer mit dem Titel Mein Augenstern. 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

Es ist etwas ganz Besonderes für eine Mama, wenn ihr Kind heiratet. Sie tanzt voller Freude auf der Hochzeit, aber sie weiß in diesem Moment auch, dass gemeinsame Zeiten seltener werden. Auf einen ausgelassenen Hochzeitstanz lädt jetzt Frederick Fennell am Pult der North Texas Wind Symphony ein, bevor mit dem Tokyo Kose Wind Orchester eine Braut im Satinkleid bewundert wird. Leroy Anderson hat das bezaubernde Musikstück The Girl in Satin komponiert.

Die Kinder sind die wertvollsten Schätze der Mütter und bleiben dies auch ein Leben lang. Im nächsten Musikstück wird dieser Schatz sehr schön beschrieben. Eine Mutter sieht ihre Tochter heranwachsen. Das Solokornett beschreibt die Reifung bis zur eigenen Persönlichkeit, bis sie ihren Platz im Leben gefunden hat. Ivan Moilemans dirigiert das Königliche Fanfareorchester Campbell Bloy Achel. Das junge Mädchen wird von Christian Schurmans am Solokornett dargestellt. Das Interessante an einem Fanfarenorchester ist, dass es sich nur aus Blechblasinstrumenten, Saxophonen und Schlagwerk zusammensetzt. Es fehlen im Vergleich zu einem Blasorchester die Klarinetten, Oboen, Fagotti und Flöten. Der Klang liegt also zwischen dem einer Brassband und einem Harmonieorchester. Im Anschluss daran spielt das Blasorchester Heribert Reich als weiteres Muttertagsständchen den Walzer »Für dich, mein Schatz«.

Antonín Dvořák hat folgendes Gedicht von Adolf Hajduk vertont. Als die alte Mutter mich noch lehrte singen, sonderbar, dass Tränen ihr am Auge hingen. Jetzt die braunen Wangen netzen mir die Zähren, wenn ich will, die Kinder sang und spielen lernen. Wenn meine Kinder und ich bei Familienfeiern musiziert haben, sind meinen Eltern oft Tränen der Rührung in den Augen gestanden. Jetzt kenne ich es auch als eigene Erfahrung, um wie viel mehr Zauberkraft die Musik hat, wenn sie von den eigenen Kindern gespielt wird. Und dies erleben in ähnlicher Weise auch die Eltern unserer Schülerinnen und Schüler in den oberösterreichischen Landesmusikschulen. Nach dem Lied »Als die alte Mutter« hören wir den Musikverein Weilbach und Günther Reisecker am Soloflügelhorn. Er spielt »Thinking of You« von Eric Swiggers, ein sehr schönes Ständchen der Verbundenheit mit einem lieben Menschen.

Schöne und liebenswerte Annie, wo du hingehst, folgt dir der Sonnenschein. Du bist mein Schatz, du bist mein Ein und Alles, meine Nacht und mein Tag. Diese schöne Liebeserklärung an Annie bringt Michael Colburn nun mit seinem Euphonium zum Erklingen. Er wird dabei von der American Serenade Band unter der Leitung von Henry Charles Smith begleitet. Die innige Verbundenheit bei Nacht und Tag bringt auch Cole Porters Night and Day sehr schön zum Ausdruck. Naohiro Iwai hat ein beschwingtes Arrangement für Blasorchester verfasst, welches nach Gentle Annie mit dem Tokyo Kose Windorchester erklingen wird.

Für mich sind Wiegenlieder wunderbare Kunstwerke, die mich in ihrer Einfachheit und Klarheit berühren. Ein ganz besonders schönes Wiegenlied hat Billy Joel für seine Tochter geschrieben, als sie ihn gefragt hat, was denn nach dem Tod sein wird. Die Kernbotschaft, dass die Liebe auch über das Sterben hinaus bestehen bleibt, ist tröstlich und beruhigend. Die Musik von Billy Joel weckt dabei auch ohne Text Emotionen. Ich habe die folgende Aufnahme mit der Choral Band und der Philip Harper schon oft gehört. Und immer wieder bekomme ich Gänsehaut. Darauf folgt eine Komposition von Hans Gansch Senior. Die Bläserrunde der Musikhochschule Wien spielt unter der Leitung von Hans Gansch Junior den Walzer Erinnerungen.

Wynton Marsalis ist zweifellos einer der größten Trompeter unserer Zeit. Ich freue mich schon sehr auf sein Solo, wenn er nun mit dem Eastman Wind Ensemble das Spiritual Sometimes I Feel Like a Motherless Child spielt.

Wir haben die vergangene Stunde mit Blasmusik heute den Müttern gewidmet. Und so vielleicht auch einen kleinen Beitrag zum großen Danke am Muttertag geleistet. Euch sage ich wiederum Danke fürs Zuhören und ein herzliches Dankeschön gebührt auch unserem Tonmeister Alois Hummer. Am kommenden Sonntag wird Hermann Pumberger, Kapellmeister Werner Parzer und die Musikkapelle Bad Wimsbach-Neidhatting vor den Vorhang bitten. Wir laden euch wieder herzlich zu Klingendes Oberösterreich ein. Zum Abschluss für heute streuen wir den Muttis nochmals Rosen und danken ihnen für all das Schöne, das wir durch sie erleben dürfen. Ich wünsche euch noch einen schönen Abend und eine angenehme Woche. Euer Karl Geroldinger.

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1: Am Mikrofon Eva Liebentritt. Diplomierte Pflegekräfte dürfen künftig Medikamente verschreiben. Diese Schlagzeile ist mittlerweile 1,5 Jahre alt und das entsprechende Gesetz in Kraft. Umgesetzt ist es aber noch immer nicht. Jetzt übernimmt das Gesundheitsministerium, wie Katja Tofer berichtet.
2: Unnötige bürokratische Abläufe verringern, das Gesundheitspersonal entlasten und die Patientenversorgung verbessern. Das ist das Ziel der Kompetenzausweitung für hochqualifizierte Pflegekräfte. Wenn diese künftig bestimmte Medikamente und Medizinprodukte, die im Pflegealltag gebraucht werden, verschreiben dürfen. Es bedeutet aber auch, dass diplomierte Pflegerinnen und Pfleger künftig etwas dürfen, das bisher der Ärzteschaft vorbehalten war, und so wollen die einen an die Ärztekammer, dass möglichst wenige Medikamente auf der Liste stehen. Die Pflegevertretung fordert hingegen besonders viele. Die nötige gemeinsame Liste gibt es deshalb nicht. Das Gesundheitsministerium muss nun selbst übernehmen. Von dort heißt es, es werde derzeit mit hoher Intensität an einer tragfähigen und sorgfältig abgestimmten Regelung gearbeitet, damit es in den kommenden Monaten endlich zu einer tragfähigen Umsetzung komme.
1: Der Iran-Krieg ist nach Ansicht des israelischen Ministerpräsidenten Benjamin Netanyahu noch nicht beendet. In einer CBS-Sendung erklärt er, es gebe weiterhin angereichertes Uran im Iran, das entfernt werden müsse. Auch iranische Urananreicherungsanlagen müssten noch demontiert werden, so Netanyahu. Der Evakuierungsflug mit Passagieren des vom Hunter-Virus betroffenen Kreuzfahrtschiffs ist vor kurzem in den Niederlanden gelandet. An Bord waren 26 Passagiere und Crewmitglieder, alle ohne Symptome, heißt es. Von dort aus sollen sie nun in ihre Heimatländer weiterreisen. Rund 13.000 Menschen aus aller Welt haben heute an der internationalen Befreiungsfeier in der KZ-Gedenkstätte Mauthausen teilgenommen. Im Mittelpunkt stand heuer das Thema Täter und Mitläufer im Nationalsozialismus. Viele Täter seien aus der Mitte der Gesellschaft gekommen und ein Großteil wurde nie verurteilt, sagt der Vorsitzende des Mauthausen-Komitees Willi Mernier. Österreichs Tennisnummer 1 Anastasia Potapova setzt beim WTA-1000-Turnier in Rom ihren Erfolgslauf fort. Sie steht nun im Achtelfinale, Christoph Ott.
3: Die 25-Jährige setzt sich in der dritten Runde in 1,5 Stunden klar in 2 Sätzen mit 6:3 und 6:2 gegen Ludmila Samsonova durch. Für Potapova ist es bereits der 3. Sieg gegen die aktuelle Nummer 21 der Welt und meint nach dem Match, es war nicht leicht, so weit zu kommen. Sie schaut von Spiel zu Spiel und lebt einfach im Moment.
4: I mean, it was not easy, but I just tried to go one by one, to not look forward and to stay in the moment.
3: Im Achtelfinale trifft die Österreicherin morgen nun mit der Weltranglisten 5. Jessica Pegula aus den USA auf die nächste Topspielerin und zeigt sich vor dem Duell optimistisch.
4: I think if you feel confident and physically good, I think anything can happen with anyone on tour.
3: Ich denke, wenn man selbstbewusst ist und sich körperlich gut fühlt, kann man jede auf der Tour schlagen, so Potapova.
1: Und das waren die Nachrichten mit Eva Liebentritt. Zum Wetter.
5: Einzelne Regenschauer gibt es heute Nacht, vor allem an der Alpen-Nordseite. Meist bleibt es aber trocken. Die Temperaturen sinken auf 16 bis 4 Grad. Morgen am Montag unbeständig und windig. Größere Sonnenfenster gibt es am ersten am Vormittag im Südosten. Meist überwiegen aber die Wolken und im Lauf des Tages breiten sich von Westen her teils kräftige Regenschauer und Gewitter auf den Großteil des Landes aus. Die Temperaturen erreichen je nach Sonne, Wolken und Regen 15 bis 25 Grad. So viel zum Wetter von Georg Brack.
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1: Am Mikrofon Eva Liebentritt. Guten Abend. Auch am zweiten Tag der dreitägigen Waffenruhe werfen sich Russland und die Ukraine gegenseitige Verstöße vor. Die Ukraine meldet Dutzende Gefechte an der Front mit Toten und Verletzten durch russische Angriffe. Moskau wiederum meldet ukrainische Angriffe auf russische Truppen. Gleichzeitig erwartet der Kreml offenbar einen Besuch von US-Vermittlern. Miriam Beller berichtet.
2: Der US-Sondergesandte Steve Witkoff und Donald Trumps Schwiegersohn Jared Kushner werden für Gespräche in Moskau erwartet. So heißt es heute aus dem Kreml. Wann genau dieser Besuch allerdings stattfinden soll, ist unbekannt. Neben den US-Verhandlern hat der russische Präsident Wladimir Putin den deutschen Altkanzler Gerhard Schröder als möglichen Vermittler ins Spiel gebracht.
3: Kanzler der Föderativen Republik Deutschland, господин Schröder.
2: Schröder würde er von allen europäischen Politikern bevorzugen, meint Putin gestern in einer abendlichen Pressekonferenz. Der ehemalige deutsche Bundeskanzler ist ein langjähriger Freund Putins und wegen seiner Tätigkeit für russische staatliche Energieunternehmen umstritten. In Deutschland ist die Reaktion auf den Vorschlag verhalten. Man habe die Äußerung zur Kenntnis genommen, heißt es aus Berlin. In deutschen Regierungskreisen spricht man von einem weiteren Scheinangebot des russischen Präsidenten.
1: Zum Iran-Krieg jetzt. Der Iran hat offenbar auf den US-Vorschlag zur Beendigung des Krieges geantwortet. Wie die staatliche Nachrichtenagentur IRNA berichtet, ist die Antwort dem Vermittler Pakistan übergeben worden. Details sind jedoch unklar. Laut dem iranischen Staatssender bezieht sich der Vorschlag vor allem auf die Kampfhandlungen im Libanon sowie auf die Sicherheit der Schifffahrt. Bildungsminister Wiederkehr von den NEOS stößt mit seinen Plänen zur Verlängerung der Volksschule von 4 auf 6 Jahre beim Koalitionspartner ÖVP auf Widerstand. Tirols Landeshauptmann Mattle sagt, das Vorhaben sei schon alleine aufgrund der Infrastruktur nicht stemmbar. In einer Volksschule, die auf 4 Jahrgänge ausgerichtet sei, würden nicht plötzlich 6 Jahrgänge Platz haben, so Mattle. Der 70. Eurovision Song Contest ist offiziell eröffnet. Heute Nachmittag wurde die Showwoche mit einem Festakt im Wiener Rathaus eingeläutet. Vor dem Rathaus gibt es nun mit dem Eurovision Village die größte Fanzone des Events. Bis zum Finaltag am Samstag werden hier 30.000 Menschen erwartet. Thomas Ripp berichtet.
4: Alle 35 Teilnehmerinnen und Teilnehmer gehen in Wien über den türkisen Teppich vor tausenden Fans. Den Anfang macht die berühmte Fanfare. Und dann kommt als erster JJ, der österreichische Vorjahrssieger, bei dem Erinnerungen hochkommen.
5: Schon, also ich erinnere mich, wir sind mit der BIM damals in Basel gefahren und jetzt hier ohne BIM, aber als erster über den Teppich laufen zu dürfen, ist echt ein Privileg, also ich freue mich sehr.
4: Für die Stars geht es dann über den türkisen Teppich vom Burgtheater ins Wiener Rathaus zur offiziellen Eröffnungsparty. Das Eurovision Village ist die größte der gut 30 Public Viewing Locations in Wien. Bis zu 30.000 Fans werden erwartet bei der Live-Übertragung der beiden Halbfinalshows und des großen Finales.
1: Thomas Srp hat berichtet. Und jetzt noch zum Sport. Christoph Ort fasst das Wichtigste des Tages zusammen.
6: In der Fußball-Bundesliga bleibt der Titelkampf bis zur letzten Runde offen. Der LASK gewinnt mit 2:1 gegen Salzburg und hatte mit weiterhin 2 Punkte Vorsprung auf den ersten Verfolger Sturm Graz. Die Grazer Titelverteidiger feiern einen 4:2 gegen Hartberg und die Wiener Austria setzt sich im 350. Jubiläumsderby mit 2:0 bei Rapid durch und liegt damit in der Tabelle hinter Salzburg auf dem 4. Platz. Österreichs Tennis Nummer 1 Anastasia Potapova setzt beim WTA-1000-Turnier in Rom in Erfolgslauf fort. Die 25-Jährige setzt sich in der 3. Runde in 1,5 Stunden klar in 2 Sätzen mit 6:3 und 6:2 gegen Ludmila Samsonova durch und steht im Achtelfinale. Dort trifft die Österreicherin morgen nun mit der Weltranglisten 5. Jessica Pegula aus den USA auf die nächste Topspielerin. Und im Radsport gewinnt der Franzose Paul Magnier nach der 1. nur noch die 3. Etappe beim Giro d'Italia im Zielsprint. Das rosa Trikot des Gesamtführenden bleibt weiterhin beim Uruguayer Guillermo Silva. Der Osttiroler Felix Gall kommt mit dem Feld ins Ziel und hat in der Gesamtwertung weiter 10 Sekunden Rückstand.
1: Christoph Ott hat berichtet. Und das waren die Nachrichten mit Eva Liebentritt. Und jetzt zum Wetter.
7: Heute Nacht kann es vor allem nördlich der Alpen stellenweise regnen. Meist bleibt es aber trocken bei Tiefstwerten zwischen 4 und 16 Grad. Der morgige Montag bringt zwar zunächst im Osten und im Süden zeitweise noch Sonnenschein, insgesamt überwiegen aber die Wolken und im Lauf des Tages breiten sich auf den Großteil Österreichs Regenschauer und Gewitter aus. Die können mitunter auch kräftig sein. Die Temperaturen erreichen 15 bis 25 Grad. Am Nachmittag frischt außerdem zum Teil kräftiger Westwind auf. So viel zum Wetter von Georg Brack.
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1: Am Mikrofon Eva Liebentritt. In der Gedenkstätte Mauthausen in Oberösterreich hat heute Vormittag die jährliche Befreiungsfeier stattgefunden. Etwa 200.000 Menschen wurden in Mauthausen und seinen zahlreichen Nebenlagern gefangen gehalten. Rund die Hälfte davon wurde von den Nationalsozialisten ermordet. Peter Tasser berichtet.
2: Gäste aus vielen Ländern sind heute zur Gedenkstätte Mauthausen gekommen, auch Überlebende und Nachfahren von Opfern. Für die Bundesregierung waren unter anderem Vizekanzler Andreas Babler und Innenminister Gerhard Karner da. Willi Merni vom Mauthausen-Komitee sagte am ehemaligen Appellplatz des Lagers:
3: Alle denken oft nach, wie ist es zu dieser Gewalt und zu diesem industriellen Massenmord gekommen? Fakt ist, die Täter waren aus der Mitte der Gesellschaft. Nachbarn, Kolleginnen, Freunde, Menschen wie du und ich.
2: Gestern hat auch eine Gedenkfeier im benachbarten Gusen stattgefunden. Auch hier war ein großes Konzentrationslager.
1: Ob es eine Spritpreisbremse gibt und wie hoch sie ausfällt, soll in Österreich weiterhin nur monatlich festgelegt werden. Das sagt Außenministerin Meinl-Reisinger von den Neos heute in der ORF-Pressestunde.
4: Nein, wir können nicht flächendeckend Preise deckeln, weil das oberste Prinzip ist Versorgungssicherheit. Das muss gewährleistet sein und das ist aber im Moment gewährleistet. Wir beziehen derzeit knapp 60% unseres Rohöls aus Kasachstan, das heißt nicht aus dem Nahen Osten. Einen Teil kommt auch aus Saudi-Arabien, aber die haben auch eine Pipeline, sodass sie diese Straße umgehen können. Der Markt ist da und das ist ein Weltmarkt. Grundsätzlich glaube ich, ist es klug, das immer zu adaptieren und auch im Bereich der Margenbeschränkungen abzudämpfen und es ist schon vorgesehen, dass das irgendwann ausläuft.
1: Reisende in Italien müssen sich morgen auf erhebliche Einschränkungen im Luftverkehr einstellen. Gewerkschaften haben Streiks im Transportsektor angekündigt. Besonders betroffen ist die Fluglinie EasyJet. Dort werden rund 38% des Flugplans gestrichen. Der Streik dauert von 10 bis 18 Uhr. Der Großteil von Passwörtern kann in etwa einer Stunde geknackt werden. Das zeigt eine Untersuchung des Virenschutzherstellers Kaspersky. Statt einfacher Passwörter wie dem eigenen Namen empfiehlt Sandra Pöheim von Watchlist Internet deutlich komplexere Kombinationen.
5: Also grundsätzlich sollte ein Passwort eigentlich eine Zusammensetzung aus zahllosen Groß-Kleinbuchstaben, Ziffern sein. Also jetzt nicht unbedingt echte Worte beinhalten, weil alles, was echt ist und was im Wörterbuch vorkommt, kann ja theoretisch automatisiert durchgespielt werden. Also keine persönlichen Daten verwenden, möglichst lange Passwörter mit Zahlen, Ziffern und Sonderzeichen.
1: Sagt Sandra Pöheim von Watchlist Internet. Und das waren die Nachrichten mit Eva Liebentritt. Zum Wetter.
6: Morgen am Montag stellt sich das Wetter um, die Wolken überwiegen und von Westen her tauchen Schauer und Gewitter auf. Speziell in der Osthälfte kann es auch kräftig regnen. Größere Sonnenfenster gibt es vor allem am Vormittag im Osten und Südosten des Landes. Die Höchstwerte je nach Sonne, Wolken und Regen 15 bis 25 Grad. In der Nacht auf Dienstag regnet es in vielen Regionen weiter. Gleichzeitig strömt von Norden her kühlere Luft ins Land. Damit sinkt die Schneefallgrenze allmählich gegen 1000 Meter Höhe. So viel zum Wetter von Georg Brack.
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1: Es ist Montag, der 11. Mai. Im Nachrichtenstudio ist Eva Liebentritt. Russlands Präsident Putin kann sich nach eigenen Angaben vorstellen, dass der Krieg gegen die Ukraine bald enden wird. Als Vermittler schlägt er den ehemaligen deutschen Bundeskanzler Schröder vor. Dieser ist wegen seiner Nähe zu Moskau seit Jahren umstritten. Zudem gehen auch die gegenseitigen Angriffe trotz geltender Waffenruhe offenbar weiter. Zara Emler berichtet.
2: Die Menschen hier in der ukrainischen Stadt Kharkiv müssen über zerbrochene Fensterscheiben gehen, um in ihre Wohnungen zu kommen. Erneut wurde die Region im Osten der Ukraine von russischen Drohnen angegriffen und das, obwohl es eine Waffenruhe gibt. Er denke, es werde bald ein Ende geben, so der russische Präsident Putin zu seinem Angriffskrieg. Als Vermittler würde er sich den ehemaligen deutschen Bundeskanzler Gerhard Schröder wünschen. Der 82-jährige Sozialdemokrat wurde immer wieder zu seiner Nähe zu Putin und russischen Konzernen kritisiert. Auf Nachfrage der deutschen Presseagentur teilte Schröders Büro mit, dass man hierzu keine Fragen beantworte. Aus Deutschland selbst kommen unterschiedliche Signale. Die einen sagen, man müsse den Vorschlag prüfen, andere sprechen wiederum von einem Scheinangebot Putins.
1: Am ersten Tag der Evakuierungsaktion auf Teneriffa sind 94 Passagiere und Crewmitglieder des vom Hunter-Virus betroffenen Kreuzfahrtschiffs ausgeflogen worden. Die Menschen aus 19 Ländern wurden mit 8 Sonderflügen in ihre Heimat gebracht, teilt die spanische Gesundheitsministerin mit. Bei einem der ausgeflogenen französischen Passagiere traten während des Fluges Symptome auf. Er und 4 weitere Personen wurden daraufhin in Paris unter Quarantäne gestellt. Heute findet die Mathematik-Zentralmatura statt. Wie erfolgreich Schülerinnen und Schüler generell bei der Matura sind, hängt offenbar auch vom Schultyp ab. Das zeigt die Beantwortung einer parlamentarischen Anfrage der FPÖ durch Bildungsminister Wiederkehr. Peter Daser, welche Unterschiede ergeben sich denn da genau?
3: Also da geht es um Zahlen aus dem Jahr 2025 und da gibt es ganz klar einen Unterschied zwischen den Gymnasien und zwischen den anderen höheren Schulen. An den Gymnasien, da haben 95% der Schülerinnen und Schüler die Matura auf Anhieb bestanden. An den Handelsakademien, da waren es dagegen nur 87% und an den Oberstufenrealgymnasien und den berufsbildenden höheren Schulen waren es 91%. Ein Grund für die hohe Erfolgsquote an den Gymnasien, das dürfte eine Umstellung bei der vorwissenschaftlichen Arbeit sein.
1: In Tirol ermittelt die Polizei wegen mutmaßlicher Wiederbetätigung rund um das Gauda-Fest Anfang Mai. Ein dem Standard vorliegendes Video soll zeigen, wie Menschen Nazi-Parolen rufen. Laut dem Bericht fielen außerdem rassistische und antisemitische Aussagen. Zudem soll es zu neonazistischen Schmierereien gegeben haben. Rund 30.000 Menschen haben das dreitägige Gauda-Fest heuer besucht. Indiens Regierungschef Modi ruft die Bevölkerung zu Selbstbeschränkungen auf. Wegen hoher Ölpreise und sinkender Devisenreserven sollen die Menschen weniger Speiseöl verbrauchen und auf Auslandsreisen verzichten. Auch der traditionelle Goldkauf für Hochzeiten soll eingeschränkt werden. Das waren die Nachrichten mit Eva Liebentritt. Und jetzt zum Wetter.
4: Heute am Montag erwartet uns unbeständiges Wetter. Zunächst scheint im Osten und Südosten des Landes noch zeitweise die Sonne, meist überwiegen aber die Wolken und im Lauf des Tages breiten sich von Westen her teils kräftige Regenschauer und Gewitter auf den Großteil des Landes aus. Die Temperaturen erreichen 15 bis 25 Grad mit den höchsten Werten in der Osthälfte. Dazu frischt am Nachmittag teils kräftiger Westwind auf. In der Nacht auf Dienstag regnet es weiter, im Westen teils kräftig, die Schneefallgrenze sinkt dabei bis in manche Täler. So viel zum Wetter von Georg Brack.
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1: Es ist 1 Uhr. Am Mikrofon Christian Huber. Österreichs Bundesregierung sucht nach Einsparmöglichkeiten. Treffen könnte das jetzt Steuerbegünstigungen. Details hat Peter Daser.
2: Schon 2022 hat das WIFO eine Analyse sogenannter klimakontraproduktiver Subventionen veröffentlicht. Allen voran war das die Steuerbegünstigung für Diesel. Es ging über das Pendlerpauschale bis hin zu kostenlosen CO2-Zertifikaten. Alles zusammen kostet das den Staat pro Jahr zwischen 4 und 5,5 Milliarden Euro. NEOS-Chefin Außenministerin Beate Meindl-Reisinger sagte gestern in der Pressestunde:
3: Es ist ganz klar der Fahrplan beschlossen, dass wir auch klimaschädliche Subventionen zurückfahren.
2: Welche ist noch offen? Dazu gibt es derzeit eine Arbeitsgruppe im Finanzministerium. Als unwahrscheinlich gilt, dass die Steuerbegünstigung auf Diesel gestrichen wird. Schließlich versucht die Bundesregierung derzeit, mittels Spritpreisbremse Treibstoff sogar billiger zu machen.
1: Berichtet Peter Daser. Kein Frieden weiterhin zwischen dem Iran und den USA. US-Präsident Donald Trump hat die iranische Antwort auf den US-Vorschlag als völlig inakzeptabel zurückgewiesen. Hohe Treibstoffkosten setzen jetzt die Fischerei in Italien unter Druck. Von Triest bis Sizilien haben viele Fische ihre Ausfahrten halbiert, heißt es vom Fischerverband. Und in der Fußball-Bundesliga bleibt der Titelkampf spannend zwischen Titelverteidiger Sturm und dem LASK. Erst die letzte Runde nächsten Sonntag wird die Entscheidung bringen, berichtet Wolfgang Eichinger.
4: Durch das hart erkämpfte 2:0 über Salzburg ist der LASK weiterhin in der Pole Position. Ein Unentschieden bei der Wiener Austria nächsten Sonntag reicht den Linzern zum ersten Meistertitel seit 61 Jahren. Als Tabellenvorletzten hat Trainer Didi Kübauer den LASK übernommen. Jetzt winkt die Meisterparty.
5: Die Jungs haben sich in eine Position gebracht, wenn wir das vor 7 Monaten gesagt hätten, hätten sie die weggesperrt. Wir fahren da jetzt hin und wollen den Meistertitel holen.
4: Und für Sturmabwehrspieler Albert Waltsch ist nach dem 4:2-Sieg gestern in Hartberg die Ausgangsposition klar. In der letzten Runde in Graz gegen Rapid siegen und gleichzeitig der Wiener Austria die Daumen drücken.
6: Der LASK hat was zu verlieren, wir haben eigentlich nur was zum Gewinnen. Im Endeffekt schauen, ob es reicht.
4: Und dahinter kämpfen der 3. Salzburg, der 4. Austria und die 5 platzierten Rapidler in der letzten Runde um den Europacup. Die Plätze 3 und 4 haben ihr Ticket sicher. Der 5. muss noch ins Playoff gegen eine Mannschaft aus der Qualifikationsgruppe.
1: Jetzt zum Wetter mit Michael Mattern.
7: Heute stellt sich das Wetter in Österreich um. Die Wolken überwiegen, nur im Osten und Südosten ist es noch zeitweise sonnig und im Lauf des Tages ziehen verbreitet Regenschauer und Gewitter auf, die stellenweise kräftig sein können. Der lebhafte Wind dreht auf West und die Temperaturen erreichen 15 bis 23 mit mehr Sonne ganz im Osten noch bis zu 25 und in 2000 Meter um 5 Grad. In der kommenden Nacht gibt es dann verbreitet Regen, einen massiven Temperatursturz und damit stellenweise Schnee bis knapp unter 1000 Meter. Morgen Dienstag zeitweise nass, sehr windig und extrem frisch.
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1: Es ist 2 Uhr. Am Mikrofon Christian Huber. Nach der Öffnung am Abend am Wiener Rathausplatz startet heute der Song Contest in der Wiener Stadthalle. 11.000 Fans werden erwartet und damit beginnt auch ein großer Polizeieinsatz, berichtet Peter Teubenbacher.
2: Scharfschützen beziehen Stellung, Antiterroreinheiten rüsten sich für den Ernstfall und es gibt Straßensperren. Drei Dinge sollte ab heute jeder wissen, der in diese Gegend kommt, sagt Paul Eidenberger vom Innenministerium.
3: Das erste ist ein sicherheitspolizeiliches Platzverbot, das zweite ist eine Durchsuchungsanordnung und das dritte ist ein absolutes Verbot von jeglichen Drohnen, dass man die nicht steigen lassen darf.
2: Besucher der Stadthalle müssen sich zudem ausweisen, sie müssen einen Sicherheitscheck absolvieren und dürfen keine Tasche mitnehmen, auch keine kleine. Song Contest-Sprecherin Brigitte Uitz-Dahlinger.
4: Rundherum gibt's locker, da kann man dann die Sachen einsperren, die kann man im Vorhinein idealerweise buchen oder eben, wenn man dann wirklich tatsächlich Sachen mit hat, die man eben nicht mit hineinnehmen kann, dann kann man sie im Locker einsperren.
2: Bei der gestrigen Eröffnung am Rathausplatz hat das viele überrascht und für lange Schlangen gesorgt.
1: Die Munitions- und Raketenvorräte des US-Militärs sind laut US-Senator Mark Kelly stark aufgebraucht. Das Ausmaß sei schockierend, sagt der ehemalige Astronaut und jetzige Senator der Demokraten. Der im Streitkräfteausschuss sitzende Politiker kritisiert gegenüber dem US-Fernsehsender CBS, dass US-Präsident Donald Trump die USA in den Irankrieg hineingezogen habe, und zwar ohne strategisches Ziel und ohne Plan. Frankreich sucht derzeit neue Partner in Afrika. In Kenia beginnt der Afrika-Frankreich-Gipfel. Es geht um Investitionen, Technologie, Wirtschaft und die Frage, welche Rolle Frankreich in Afrika künftig spielen wird. Leonie Heitz.
5: Frankreich will seine Afrika-Politik neu ausrichten, weg vom wachsenden Bedeutungsverlust in Westafrika hin zu neuen Partnerschaften in Ostafrika. Erstmals findet der Frankreich-Afrika-Gipfel in einem englischsprachigen Land statt. Kenias Hauptstadt Nairobi wird für 2 Tage zum Treffpunkt von Politik und Wirtschaft. Im Fokus stehen Digitalisierung und Technologie, insbesondere künstliche Intelligenz, sagt Kenias Außenstaatssekretär Coria Singwe. Frankreich präsentiert sich als wirtschaftlicher Partner auf Augenhöhe in Konkurrenz zu China, den USA und anderen Akteuren auf dem afrikanischen Kontinent.
1: Jetzt zum Wetter mit Michael Mattern.
6: Die neue Woche bringt eine markante Wetterumstellung. Es wird feuchter und deutlich kühler. Im Osten und Südosten gehen sich heute zwar mit ein paar Sonnenstunden noch einmal bis zu 25 Grad aus, meist hat es aber nur mehr 15 bis 23 in 2000 Meter um 5 Grad. Dazu ziehen heute immer mehr Wolken, Regenschauer und Gewitter auf, die am Nachmittag stellenweise kräftig sein können. Auch in der kommenden Nacht und morgen Dienstag ist es zeitweise nass. Dazu sehr windig und markant kälter mit Schneefall bis etwa 1000 Meter. Erst am Nachmittag gibt es dann auch etwas Sonne.
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